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0: Einen wunderschönen guten Morgen. Dort sagen 17:30 Uhr. Es ist Zeit für regionale News in der Kurzform. Am Mikrofon ist Jennifer Gisela. Die SP-Grossstadträtin Livia Munz macht sich Sorgen um den Zustand der Stadt Schaffhauser Wälder. In einer kleinen Anfrage an den Stadtrat will sie darum unter anderem wissen, in welchen Waldgebieten es überall die Baumbestände hat. Weiter will sie auch wissen, warum die vom Bundesamt für Umwelt vorgegebenen Ziele für die Biodiversität verfehlt werden. Der Stadtrat muss jetzt die Frage von Livia Munz beantworten. Die vierte Ausgabe der Expo 55+ war gestern im Pavillon im Park. Neben dieser Ausgabe hat es ein Podiumsgespräch zum Abschluss gegeben. Das Thema sind Möglichkeiten zum selbstbestimmten Wohnen. Eingeladen worden sind dafür eine Seniorin, ein Alters- und Generationenforscher, wie auch der Leiter vom Kantonalen Gesundheitsamt. Die Expo 55+ ist ein Anlass für Personen ab 55, die alle 2 Jahre organisiert wird. Und genau heute in einem Jahr wird die Gemeinde Rüdlingen ihr 1200-jährige Bestehen feiern. Konkret ist ein 2-tägiges Fest geplant, an dem sich Rüdlinger Familien, Vereine und Unternehmen beteiligen sollen. Ein Ziel sei es, das ganze Dorf in ein Festland zu verwandeln. So steht es im aktuellen Rüdlinger Mitteilungsblatt. Die Gemeinde Rüdlingen ist das erste Mal im Jahr 1827 urkundlich erwähnt worden.
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0: Der Hochsommer findet heute nochmal seinen Weg zurück in die Region. Es erwartet uns heute rund 13 Stunden Sonnenschein und Temperaturen von um die 30 Grad. Ein bisschen weniger sonnig wird der Start ins Wochenende. Es sollten die Wolkenfelder in die Region ziehen, wo die Sonne teilweise verdickert und manchmal auch für ein bisschen Regen sorgen. Dazu ist es morgen ein bisschen milder mit bis zu 26 Grad. News und das Wetter haben wir gerade gehört. Jetzt gibt es noch mal ein bisschen Musik. Bis dann am 6. Morgen schon mit dem Jonas Mielschloss geht.

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1: Am Mikrofon ist Philipp Bürgi. Guten Morgen. Bei Volkswagen ist die Entscheidung über tiefgreifende Sparmaßnahmen gefallen. Das Paket sieht den Abbau von weiteren 50.000 Stellen vor. Diese Anpassung der weltweiten Personalkapazitäten sei nötig, um die Ziele des Transformationsprogramms zu erreichen, heißt es vom VW-Konzern. Der VW-Konzern soll insgesamt auf eine Jahresproduktion von 9 Millionen Fahrzeugen jährlich getrimmt werden. Rund 1 Million weniger als derzeit und 3 Millionen weniger als noch vor der Corona-Pandemie. Volkswagen kämpft mit hohen Kosten und einem schwierigen Umfeld. Man mache zwar Gewinne, verdiene aber zu wenig, um damit die Zukunft finanzieren zu können. Die Weltwetterorganisation warnt vor einem außergewöhnlich starken El Niño. Das Wetterphänomen könnte in den kommenden Monaten in verschiedenen Teilen der Welt für extreme Wetterereignisse sorgen. Carla Sterki mit den Einzelheiten.
2: An El Niño kommt es stand, wenn sich das Wasser im Pazifik rund um den Äquator ungewöhnlich stark erwärmt. Laut der Weltwetterorganisation ist das Wasser dort im Moment über 2 Grad wärmer als sonst. Das kann das Wetter auf der ganzen Welt beeinflussen. In Australien und im südlichen Afrika kann es mehr Dürre geben, in Südamerika und Ostafrika dafür mehr Regen und Überschwemmungen. Europa ist weniger stark betroffen. El Niños gibt es natürlicherweise immer mal wieder, etwa alle 2 bis 7 Jahre. Der Klimawandel löst das Phänomen zwar nicht aus, kann seine Folgen aber verschärfen. Die Weltwetterorganisation rechnet bis Ende Jahr mit einem besonders starken El Niño.
1: Zum Sport Super League. In der 6. Runde der Super League gewinnt der FC Lugano dank eines späten Treffers gegen Servet mit 1:0. Die Tessiner treffen durch den eben verpflichteten Albian Ayeti in der 94. Minute. Im 2. Spiel von gestern Abend gewinnt der FC Sion auswärts in Basel mit 2:1. Dabei machte ein U21-Spieler den Unterschied für die Walliser. Winsley Botelli traf in der 76. Minute mit einem abgefälschten Schuss etwas glücklich zum 1:1 und doppelte 3 Minuten später mittels Volley nach und schoss so den Siegestreffer. Und noch zum Sport Eishockey. Freiburg-Cotteron startet mit einem Sieg in die neue Saison. Die Freiburger gewinnen das erste Spiel der Champions Hockey League in Graz mit 4:2. Weiter geht es für die Freiburger am Samstag mit einem weiteren Spiel in Österreich gegen Klagenfurt.
3: Jetzt haben wir es 3 Minuten ab der 6. Die News aus der Region gibt es in der Kurzfassung von Jennifer Gisela.
4: SP-Grossstadträtin Livia Munz macht sich Sorgen um den Zustand der Stadt Schaffhauser Wälder. In einer kleinen Anfrage an den Stadtrat wird sie darum unter anderem wissen, in welchen Waldgebieten es überalte Baumbestände hat. Weiter wird sie auch wissen, warum die vom Bundesamt für Umwelt vorgegebenen Ziele für die Biodiversität verfehlt werden. Der Stadtrat muss jetzt die Frage von Livia Munz beantworten. Die 4. Ausgabe der Expo 55 Plus war gestern im Pavillon im Park. Neu bei dieser Ausgabe hat es ein Podiumsgespräch zum Abschluss gegeben. Ein Thema sind Möglichkeiten zum selbstbestimmten Wohnen. Eingeladen worden sind dafür eine Seniorin, ein Alters- und Generationenforscher, wie auch der Leiter vom Kantonalen Gesundheitsamt. Die Expo 55 Plus ist ein Anlass für Personen ab 55, die alle 2 Jahre organisiert wird. Und genau heute in einem Jahr wird die Gemeinde Rüedlingen ihr 1200-jährige Bestehen feiern. Konkret ist ein 2-tägiges Fest geplant, an dem sich Rüedlinger Familien, Vereine und Unternehmen beteiligen sollen. Ein Ziel sei es, das ganze Dorf in ein Festglanz zu verwandeln. So steht es im aktuellen Rüedlinger Mitteilungsblatt. Die Gemeinde Rüedlingen ist das erste Mal im Jahr 827 urkundlich erwähnt worden.
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3: Das Wetter in der Region Schaffhausen. Es ist am Morgen aktuell noch frisch. Schön, um noch mal ein bisschen durchlüften. Temperaturen aktuell bei 15 Grad. Im Verlauf vom Nachmittag kann es bis zu 30 Grad werden. Es ist den ganzen Tag mehrheitlich sonnig. Dann schauen wir auf den Verkehr im Sendegebiet. Da sieht es ein bisschen gut aus. Ein bisschen außerhalb vom Sendegebiet. Da hat es einen Unfall gegeben auf der A7. Winterthur Richtung Kreuzlingen zwischen Frauenfeld-Ost und dem Grüeneck. Dort hat es eine Verkehrsbehinderung, weil es einen Unfall gegeben hat und der rechte Fahrstreifen ist dort blockiert. Kommen gut und sicher an euer Ziel.
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3: Die heutige Morgenshow am Freitag, die startet, sage ich jetzt mal, politisch. Wir schauen noch mal auf die Abstimmungen. Und dann über Teilzeit. Kennt ihr noch Teilzeit? Das ist, wenn man Jobsharing macht, gern beliebt bei Mann und Frau. Und die Männer holen eben auf. Also es ist fairer aufteilt. Immer mehr Männer gehen auch Teilzeit arbeiten, um eben auch noch zu Hause sein. Schauen wir uns alles noch an. Wenn da jetzt noch ein bisschen zu früh ist für euch, dann lassen wir ein bisschen Depeche Mode her. Noch ein bisschen die Ruhe geniessen zum Morgen. Vielleicht auch ein bisschen draussen. Perfekte Musik.

0: bisschen Synthesizer-Musik hier von Depeche Mode, Enjoy the Silence, hier in der Radio Monat Morgenshow. In 23 Tagen ist es wieder soweit. Es ist wieder mal ein Abstimmungssonntag, so wie ich es richtig. Seit etwa einem Monat sind es überall die Plakate mit der Tube und dem Versprechen Friede dank Neutralität. Es ist Kampagne für die Neutralitätsinitiative. Über die stimmen wir dann eben Ende Monat ab. Neben dem Plakat mit der Tube ist in den letzten Tagen bei vielen auch die Neutralitätszeitung im Briefkasten geflattert. Die hat für einen ersten kleinen Skandal gesorgt. Und jetzt folgt gerade der zweite Bundeshausredaktor Dani Glur.
1: Ja, und in der Zeitung hat es geheissen, dass auch Linke und Grüne würden Ja sagen zu der Neutralitätsinitiative. Gegen das haben die Grünen geklagt und Recht bekommen. Im neuen Skandal wirbt das Komitee Frauen für Neutralität und Frieden auf seiner Webseite mit einem verfälschten Initiativtext. Dort ist der Gesetzestext von der Neutralitätsinitiative anders formuliert, als er effektiv ist. Das zeigen die Recherchen von Tele Zürich. Ein Absatz ist abgeändert, ein anderer hat das Komitee komplett erfunden. Im erfundenen Teil heisst es unter anderem, dass sich die Schweiz zum Völkerrecht bekenne. Dass Frauen für Neutralität und Frieden mit einem verfälschten Initiativtext werben, das gehe nicht, sagt der Zuger Mitte-Nationalrat Gerhard Pfister.
2: Wenn man suggeriert, die Initiative will, dass die Schweiz sich für das Völkerrecht einsetze, dann behaupten die das gemacht haben, etwas Falsches. Das ist Irreführung von der Wählerinnen und Wähler.
1: Wie es zum verfälschten Initiativtext auf der Webseite hat kommen konnte, kann sich Monika Rüger nicht erklären. Sie ist Obwaldner SVP-Nationalrätin und im Vorstand vom Komitee Frauen für Neutralität und Frieden.
3: Ja, ich bin sehr froh, dass wir darauf aufmerksam gemacht wurden. Wir haben wirklich im Moment noch nicht, ja, wissen wir nicht, woher das kommt. Es ist natürlich überhaupt nicht gut, dass ein falscher Text auf der Webseite ist.
1: Textpassagen sind auf der Webseite mittlerweile angepasst.
0: Das ist der Beitrag von Dani Glur zum zweiten, ja, kleinen Skandal vor der Abstimmung. Noch nicht stressen lassen. Zum ein bisschen beruhigen, das hilft immer. Lassen wir jetzt ein bisschen Olivia Dean. Ja, das beruhigt wieder.

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0: die amerikanische Sängerin Pink mit Sober da in der Radio Monat Morgenshow. 20 ab 6 Uhr. Das ist immer Zeit, zum ausführlicher aufs Wetter zu schauen.
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0: Ja, und wenn wir jetzt aufs Thermometer schauen, es ist noch ein bisschen frisch. Für die sich jetzt unsicher sind, soll ich jetzt nochmal ordentlich lüften. Ralf Rickli, es ist empfohlen, die Kühltemperatur am Morgen nochmal nutzen zum Lüften.
2: Ja, zweifellos. Im Klecki haben wir 11, in Schaffhausen 15 Grad, auf dem Randen oben 18 Grad. Das Gleiche gilt für den Seerücken. Das ist die milde Luft, die in den leicht erhöhten Lagen noch wirksam ist. Und eben, wer kann lüften? Ja, sicher lüften. Am Nachmittag haben wir nochmal 30 Grad. Viel Sonne, schwacher Südwestwind, das sind keine Daten vom heutigen Tag.
0: Also mehrheitlich sommerlich, obwohl wir jetzt schon September haben. Das zeigt sich auch so ein bisschen am Wochenende.
2: Ja, das zeigt sich auch am Wochenende. Typisches Septemberwetter. Wir kommen den Schwall von gealterter Polarluft über, der dann so über Baden-Württemberg zum Bodensee zieht. Die macht sich zuerst einmal mit vielen Wolken bemerkbar und am Vormittag, Mitte Vormittag, Mittag könnte es auch mal ein bisschen Regen daraus rausgeben. Und mit den Wolken ist dann natürlich die Sonneneinstrahlung gedämpft, das Aufwärmen ist gedämpft und gleichzeitig eben kommt ein bisschen kühlere Luft her, darum morgen Höchstwert um die 25 Grad. Am Sonntag ist der Spuck wieder durch, die Wolken lösen sich in der Nacht auf den Sonntag auf. Am Sonntag haben wir wieder vorwiegend sonniges Wetter, könnte bis 13 Sonnenstunden geben, schwache Bisen im Land und die Temperatur geht auf 28 Grad ob sie.
0: Dann schauen wir noch zum Wochenstart. Bleibt es da so sommerlich oder kommt jetzt, denke ich jetzt einmal, vielleicht stufenweise langsam der Herbst?
2: Ja, der kommt sicher, ja, das macht so der Anschein. Wir haben am Sonntag haben wir nochmal die Nullgrenze, vor allem mit den Walliser Alpen auf 4800 Meter oben. Das ist ein beachtlicher Wert. Die Welle, die das auslöst in der mittleren Atmosphäre, geht rasch nach Osten. Dann kommen wir auf die Vorderseite von einem Kurzwellentrag mit Westwind. Der nimmt vor allem am Montag zu. Es ist veränderlich bewölkt am Vormittag. Zum Teil könnte es mal ein Brützeli geben aus diesen Wolken. Am Mittag gibt es nach Süden hin, Sentis zu, die Glarner Alpen. Dort gibt es grössere Quellwolken und einmal einen Spritz Regen. In Schaffhausen bleibt das Wetter wahrscheinlich doch am Montag. Und die Temperatur geht nochmal bis 28, 29 Grad ob sie. Dann am Dienstag weiterhin zügiger Westwind, veränderliche Bewölkung. Ab und zu vielleicht einmal einen Tropfen Regen, meistens trocken. Und auf den Mittwoch, Donnerstag, da kommt dann kühlere Luft her, die du angesprochen hast mit dem Stegeli auf, Stegeli ab. Dort ist dann eben Stegeli ab. Und am Donnerstag haben wir dann kurzfristig einmal die Nullgrenze auf etwa 2300 Meter und Temperatur Schaffhausen und Umgebung knapp 20 Grad.
0: Das also dann im Verlauf der nächsten Woche. Jetzt, heute und so ein bisschen am Wochenende kann man nochmal das schöne Wetter geniessen, bis dann so langsam stegelmässig der Herbst näher kommt. Das war die Aussicht von Ralf Rickli vom Meteortest.
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0: Beatles mit Hard Day's Night am 6:30. Das ist Zeit für die Regionalnachrichten. Und die gibt es jetzt von der Kollegin von der Jennifer Gisela.
1: Der Zustand der Wälder auf dem Gemeindegebiet der Stadt Schaffhausen beschäftigt SP-Großstadträtin Livia Mund.

0: Sie hat sich deshalb mit einer kleinen Anfrage an den Stadtrat gewandt. Munz will unter anderem wissen, in welchen Waldgebieten sich überalterte Baumbestände befinden, wie groß diese Flächen sind und ob Grünschaffhausen größere Eingriffe plant. Zudem fragt sie, weshalb die vom Bundesamt für Umwelt vorgegebenen Ziele zur Biodiversität verfehlt werden. Im März hatte das Stadtparlament ein Postulat, das mehr Sorgfalt im Umgang mit dem Schaffhauser Stadtwald forderte, per Stichentscheid knapp abgelehnt. Nun muss der Stadtrat die Fragen von uns beantworten. In Basseldingen soll eine lokale Elektrizitätsgemeinschaft gegründet werden. Mit dieser sollen Solarstromkundinnen und Kunden ihren Strom untereinander teilen. Wie der Bote vom Unterseenrhein berichtet, soll ein entsprechendes Pilotprojekt demnächst gestartet werden. In einer dreimonatigen Testphase soll herausgefunden werden, wie eine solche Gemeinschaft am besten organisiert und abgerechnet werden kann. Durch eine lokale Elektrizitätsgemeinschaft würden sich die Netznutzungsgebühren um rund 40% reduzieren und der Strombezug wäre für Konsumentinnen und Konsumenten nicht teurer als regulär, eventuell sogar günstiger. Der Mobilfunkanbieter Sunrise versucht erneut eine Handyantenne in Henkart zu errichten. Der Landbote berichtet, soll die Mobilfunkantenne auf dem Dach eines Mehrfamilienhauses an der Schieblerstraße errichtet werden. Ein entsprechendes Baugesuch liegt noch nicht öffentlich vor. Sunrise ist bereits mehrfach mit Gesuchen für eine 5G-Antenne gescheitert. Konkret sucht der Mobilfunkanbieter bereits seit 2008 nach einem passenden Standort in Henkart. Bislang gab es jedoch immer Widerstand aus der Bevölkerung, vom früheren Gemeinderat oder auch von der Kirche. Eine Mobilfunkantenne würde das Ortsbild mit dem charakteristischen Kirchhügel stark beeinträchtigen. Gestern fand im Pavillon im Park die vierte Ausgabe der Expo 55 Plus statt. Dabei organisierte Pro Senectute Kanton Schaffhausen zum Abschluss das erste Mal ein Podiumsgespräch, welches gut bei den Besuchenden ankam. Wie die Geschäftsleiterin von Pro Senectute Kanton Schaffhausen, Yolanda Gottardi, gegenüber Radio Monat sagt, wollten sie die Möglichkeiten von selbstbestimmtem Wohnen aufzeigen.
1: Wir haben ihnen mitgegeben, dass es möglich ist, selbstbestimmt in Heimen zu wohnen, dass man aber auch wirklich noch einiges muss schaffen, damit in der Zukunft auch die zunehmend älteren Menschen gut in Heimen wohnen können.
0: Dafür wurden eine Seniorin, ein Alters- und Generationenforscher und der Leiter des Gesundheitsamtes im Kanton Schaffhausen eingeladen. Die Expo 55 Plus ist ein Anlass für Personen ab 55 Jahren, um sich über das Älterwerden zu informieren. Dieser Anlass von Pro Senectute Kanton Schaffhausen findet alle 2 Jahre statt. Genau heute in einem Jahr wird die Gemeinde Rüdlingen ihr 1200-jähriges Bestehen feiern. Das ist dem aktuellen Mitteilungsblatt der Gemeinde zu entnehmen. Konkret ist ein 2-tägiges Fest geplant, an dem sich Familien, Verein und Unternehmen beteiligen sollen. Ziel ist es, dass sich das gesamte Dorf in ein Festgelände verwandelt. Weiter sind Aktivitäten für Kinder und ein musikalisches Rahmenprogramm vorgesehen. Rüdlingen ist das erste Mal im Jahr 827 urkundlich erwähnt worden.
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3: Das Wetter in der Region Schaffhausen heute. Es ist zum Teil noch so leicht milchig, je nachdem, wo man in der Region Schaffhausen gerade rum ist. Das sollte sich aber auflösen und dann wird es richtig sonnig und heiß. Kann man sich noch gar nicht vorstellen, weil aktuell das Thermometer noch 15 Grad anzeigt. Aber am Nachmittag kann es bis zu 30 Grad werden. Dann schauen wir auf die Straße im Radio Monat Sendegebiet. Da haben wir aktuell keine Meldung aus dem Sendegebiet direkt, aber gerade so anliegend am Sendegebiet, und zwar auf der A7 Winterthur Richtung Kreuzlingen zwischen Frauenfeld-Ost und dem Grüneck. Dort hat es einen Unfall gegeben und darum gibt es dort Verkehrsbehinderungen. Der rechte Fahrstreifen ist zudem dort gesperrt. Kommen gut und sicher an euer Ziel.
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3: Ja, und jetzt machen wir gleich zum Start von der nächsten Halbstunde ein kleines Quiz mit der Jennifer Gisela. Es ist, oder es spüren, sage ich jetzt mal. Wenn ich aber sage, welcher Song kommt dir zuerst in den Sinn?
6: Dancing Queen.
3: Dancing Queen, das ist super, weil Dancing Queen heute vor 50 Jahren rausgekommen. Feiert heute 50 Jahre Jubiläum.
6: 50? Ja. Ist der Song schon?
3: Ja, willst du ihn gerade sagen? Ich habe ihn einfach vorbereitet.
6: Nein, ist gut, ich
3: zum 50 Jahre Jubiläum. Lassen wir doch gerade laufen. Dancing Queen, da sehen Sie das musikalische Wissen von der Jennifer Gisela. Hast du es gespürt? He? Dancing Queen, der Song von ABBA vor 50 Jahren rausgekommen. Und den lassen wir jetzt in voller Länge am Mikrofon. Der Jonas Miersch heute Morgen hier in der Radio Monat Morgenshow.

0: Hat es da aus Vätern, die heute Papi-Tag haben, vielleicht unter anderem, ja. Es ist so ein Trend im Moment in der Schweiz am Laufen, dass man eben wegkommt von dem einseitigen Ernährungsmodell. Zukunft gehört den Teilzeitmännern. Zahlen vom Bundesamt für Statistik zeigen, dass der Anteil von Männern, die Teilzeit arbeiten, stärker zunimmt wie bei den Frauen. Inlandredaktor Felix Haldimann, was hat sich damit bei den Frauen in der Arbeitswelt geändert? So ist es richtig, sorry.
1: Wenn man die Zahlen vom Bundesamt für Statistik vor 30 Jahren mit den aktuellen vergleicht, zeigt sich bei den Frauen ein Anstieg bei beiden Arbeitsmodellen. Seit gut 2 Jahren arbeiten das erste Mal über 1 Million Frauen in der Schweiz Vollzeit. Trotzdem arbeiten aber immer noch doppelt so viele Frauen Teilzeit wie Männer. Bei ihnen ist im letzten Jahr der Teilzeitanteil um 4,5% angestiegen, bei den Frauen nur um 2,5%.
0: Trotzdem, in den meisten Fällen schafft der Mann Vollzeit, die Frau Teilzeit. Wieso ist Teilzeit für viele Männer immer noch so das weniger attraktive Arbeitsmodell?
1: Ein echter Mann schafft 100%. Selbstbild sei nach wie vor tief verankert, sagt der Experte Thomas Neumauer zu Pro Familia Schweiz. Gleichzeitig sagen es strukturelle Faktoren, die Männer vom Teilzeitschaffen abhalten. Der kurze Vaterschaftsurlaub oder die Tatsache, dass Mütter nach dem Mutterschutz meistens automatisch die Hauptbetreuung übernehmen. Auch die Unternehmenskultur und das Verhalten im Arbeitsalltag sei entscheidend. Ein Mann, der 90 statt 100% arbeiten will, hat laut einer Studie 17% weniger Chancen, überhaupt zum Gespräch eingeladen zu werden. Bei Frauen sinkt die Wahrscheinlichkeit nur um 2%. Auch da spüre ich mit Benachteiligung der Männer, so der Thomas Neumeier. Damit Teilzeitschaffen attraktiver werde, brauche ich vor allem mehr Akzeptanz. Nicht nur gesellschaftlich, sondern auch wirtschaftlich.

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0: Coffee mit No Mercy, also nein, Mercy heisst der Song, jetzt habe ich da etwas dazu gedichtet. Ja, passiert 10 von 7 Hammers, das ist immer Zeit vom Gedanken zum Tag. Den gibt es schon die ganze Woche vom Franz Ammann.
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2: Guten Morgen. In der Tageslosung hat es heute das Thema «Aus der Fülle des Herzens redet der Mund». Ich tue das wieder lesen, was da steht auf meinem Blatt. Bei einem Bundesliga-Handballspiel stand nicht die sportliche Begeisterung im Mittelpunkt, sondern 2 Stunden voller Beleidigungen. Die Fans beschimpften nicht nur die gegnerische Mannschaft und die Schiedsrichter, sondern sogar die eigenen Spieler. Die Worte trafen wie Pfeile, verletzend und spaltend. Worte haben Macht. Sie können aufbauen oder zerstören. Frieden stiften oder Streit entfachen. Ich kann Ihnen nur sagen, wie ich versuche, mit dem umzugehen. Ich habe angefangen, bevor ich etwas sage, mehr zu überlegen, ob das, was ich jetzt sagen will, gut ist und richtig ist. Ob ich es sagen soll oder ob ich es gar nicht sagen soll. Ich wünsche Ihnen ganz einen wunderschönen Tag und Gottes Segen.
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3: Am Mikrofon ist Philipp Bürgi. Guten Morgen. Bei Volkswagen ist die Entscheidung über tiefgreifende Sparmaßnahmen gefallen. Das Paket sieht den Abbau von weiteren 50.000 Stellen vor. Diese Anpassung der weltweiten Personalkapazitäten sei nötig, um die Ziele des Transformationsprogramms zu erreichen, heißt es vom VW-Konzern. Der VW-Konzern soll insgesamt auf eine Jahresproduktion von 9 Millionen Fahrzeugen jährlich getrimmt werden. Rund 1 Million weniger als derzeit und 3 Millionen weniger als noch vor der Corona-Pandemie. Volkswagen kämpft mit hohen Kosten und einem schwierigen Umfeld. Man mache zwar Gewinne, verdiene aber zu wenig, um damit die Zukunft finanzieren zu können. Die Weltwetterorganisation warnt vor einem außergewöhnlich starken El Niño. Das Wetterphänomen könnte in den kommenden Monaten in verschiedenen Teilen der Welt für extreme Wetterereignisse sorgen. Carla Sterki mit den Einzelheiten.
4: An El Niño kommt es stand, wenn sich das Wasser im Pazifik rund um den Äquator ungewöhnlich stark erwärmt. Laut der Weltwetterorganisation ist das Wasser dort im Moment über 2 Grad wärmer als sonst. Das kann das Wetter auf der ganzen Welt beeinflussen. In Australien und im südlichen Afrika kann es mehr Dürre geben, in Südamerika und Ostafrika dafür mehr Regen und Überschwemmungen. Europa ist weniger stark betroffen. El Niños gibt es natürlicherweise immer mal wieder, etwa alle 2 bis 7 Jahre. Der Klimawandel löst das Phänomen zwar nicht aus, kann seine Folgen aber verschärfen. Die Weltwetterorganisation rechnet bis Ende Jahr mit einem besonders starken El Niño.
3: Zum Sport Super League. In der 6. Runde der Super League gewinnt der FC Lugano dank eines späten Treffers gegen Servet mit 1:0. Die Tessiner treffen durch den eben verpflichteten Albian Ayeti in der 94. Minute. Im 2. Spiel von gestern Abend gewinnt der FC Sion auswärts in Basel mit 2:1. Dabei machte ein U21-Spieler den Unterschied für die Walliser. Vinsley Botelli traf in der 76. Minute mit einem abgefälschten Schuss etwas glücklich zum 1:1 und doppelte 3 Minuten später mittels Volley nach und schoss so den Siegestreffer. Und noch zum Sport Eishockey. Freiburg-Gottron startet mit einem Sieg in die neue Saison. Die Freiburger gewinnen das erste Spiel der Champions Hockey League in Graz mit 4:2. Weiter geht es für die Freiburger am Samstag mit einem weiteren Spiel in Österreich gegen Klagenfurt.
5: Jetzt haben wir es 3 Minuten ab der 7. Die News aus der Region gibt es in der Kurzfassung von der Jennifer Gisela.
6: SP-Grossstadträtin Livia Munz macht sich Sorgen um den Zustand der Stadt Schaffhauser Wälder. In einer kleinen Anfrage an den Stadtrat will sie darum unter anderem wissen, in welchen Waldgebieten es überall die Baum bestimmt hat. Weiter will sie auch wissen, warum die vom Bundesamt für Umwelt vorgegebenen Ziele für die Biodiversität verfehlt werden. Der Stadtrat muss jetzt die Frage von Livia Munz beantworten. In Basedingen soll eine lokale Elektrizitätsgemeinschaft gegründet werden. Wie der Bot vom Untersee an Rhein schreibt, soll mit so einem können Solarstrom geteilt werden. In einem Pilotprojekt soll jetzt getestet werden, wie so eine Gemeinschaft am besten organisiert und abgerechnet werden soll. Durch eine lokale Elektrizitätsgemeinschaft würden sich die Netznutzungskosten um rund 40% reduzieren und auch der Strombezug wird wahrscheinlich günstiger ausfallen. Und genau heute im Jahr wird die Gemeinde Rödlingen ihr 1200-jähriges Bestehen feiern. Konkret ist ein zweitägiges Fest geplant, an dem sich die Rödlinger Familie, Verein und Unternehmen beteiligen sollen. Ein Ziel sei es, das ganze Dorf in ein Festgelände zu verwandeln. So steht es im aktuellen Rödlinger Mitteilungsblatt. Die Gemeinde Rödlingen ist das erste Mal im Jahr 827 urkundlich erwähnt worden.
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5: Das Wetter in der Region Schaffhausen heute, es ist schon recht im blauen Himmel, kann man sagen, fast keine Wölkchen mehr rum. Aber es ist noch frisch. Aktuell zeigt das Thermometer 14 Grad an. Im Verlauf des Tages da dürfte es noch bis auf 30 Grad steigen. Zudem gibt es insgesamt heute 13 Sonnenstunden. Dann schauen wir noch auf den Verkehr in der Region Schaffhausen. Da haben wir die A4 Schaffhausen Richtung Winterthur zwischen Adliken und Winterthur Nord. Dort stockt der Verkehr wegen Verkehrsüberlastung gerade auf mehreren Abschnitten. Dann haben wir noch ein bisschen außerhalb die A7 Winterthur Richtung Kreuzlingen zwischen Frauenfeld-Ost und Grüneck. Dort gibt es eine Verkehrsbehinderung, das wegen einem Unfall. Dazu ist der rechte Fahrstreifen gesperrt. Kommen gut und sicher an euer Ziel.
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5: Das Älterwerden ist ein Prozess im Leben von jedem und jeder, wo man automatisch durchläuft. Wie man sich den Lebensabschnitt besser gestalten kann, hat es gestern den Tag durch einen Informationsanlass gegeben, der Expo 55 Plus im Pavillon im Park. Und da sind Besucherinnen und Besucher aus den unterschiedlichsten Gründen vorbeigekommen.
8: Weil ich glaube, ich das Alter habe, dass ich hier sein muss. Denn ich weiß nicht alles.
9: Ich habe das eine geniale Plattform gefunden, dass man sensibilisiert für Leute so 50 plus, wo das Leben sich verändern kann.
8: Die verschiedensten Themen haben mich interessiert.
5: Von den verschiedensten Aussteller, Referat und Führungen bis hin zu einem Podiumsgespräch ist alles vorhanden gewesen. Was das Ziel der Expo 55 Plus ist und was bei den Besuchenden hängen geblieben ist, das gehört hier gerade nach einem Song. Der kommt vom Ed Sheeran mit Bad Habits. Am Mikrofon hier in der Radio Monat Morgenshow, der Jonas Mielsch. Schön, sind ihr mit dabei.

0: Ed Sheeran mit Bad Habits hier bei Radio Munot. Ein Sturz oder eine plötzliche Erkrankung im Alter, die das Leben von heute auf morgen verändert, das kann jedem und jeder von uns passieren. Viele Seniorinnen und Senioren sind für heute für so Situationen im Alter zu wenig bis gar nicht vorbereitet und stehen dann vor diversen Herausforderungen. Um sich genug zu informieren oder sich auch einen Überblick verschaffen, was es für ein Angebot gibt im Kanton Schaffhausen, war gestern die Expo 55+. Unsere Reporterin Soraya Weber ist beim abschliessenden Podiumsgespräch vorbeischauen.
1: Selbstbestimmt zuhause wohnen. Ein Wunsch, den viele Seniorinnen und Senioren im Alter haben. Darüber diskutiert wurde und ist gestern auch am ersten Podiumsgespräch im Rahmen der Expo 55+ im Pavillon im Park. Wie Geschäftsleiterin von ProSeniorinnen Kanton Schaffhausen, Yolanda Gottardi, sagt, haben sie da ein Ziel verfolgt.
2: Wir wollten ihnen mitgeben, dass es möglich ist, selbstbestimmt zu Hause zu wohnen, dass man aber auch wirklich noch einiges arbeiten muss, damit in der Zukunft auch die zunehmend älteren Menschen gut zu Hause wohnen können. Und auch aufzeigen, dass man die Selbstbestimmtheit leben muss, dass man darf und muss fragen.
1: Für das hat ProSeniorinnen Kanton Schaffhausen, wo der alles organisiert hat, drei verschiedene Gäste eingeladen. Das, um einen vielseitigen Einblick in die unterschiedlichen Player bei dieser Thematik zu geben.
2: Einerseits Frau Morger, 86, die immer noch zuhause lebt, dank einem Service, der auf sie abgestimmt ist. Und wir haben aber auch den Professor Höpflinger, der sehr viel Auskunft hatte über die ganze Forschung. Und auf der anderen Seite auch den Kanton mal gehört, dass man auch mal weiss, was läuft eigentlich im Hintergrund.
1: Der Professor Dr. François Höpflinger hat als Alters- und Generationenforscher den Besuchenden vor allem eins mitwillen auf den Weg gegeben.
3: Dass es Sinn macht, relativ frühzeitig sich auf eine kritische Phase vom Alter vorzubereiten, sich zu informieren und herauszufinden, was für Angebote in der Region vorhanden sind.
1: Das liegt daran, dass die ältere Generation sich in der Regel nämlich den Sport um die Zukunft im Alter kümmert. Neben dieser Information nehmen die Besucherinnen und Besucher aber noch einiges mehr mit.
4: Ich nehme mit, das Gefühl, im Kanton Schaffhausen ist wahrgenommen worden, dass sich die Bedürfnisse der alten Menschen verändert haben.
5: Dass man, wenn man will, kann älter werden, aber dass man viel muss selber tun für das, dass man selbstbestimmter muss sein.
6: Dass ich jetzt wieder weiss, viele Leute mit dem gleichen Problem konfrontiert sind und dass absolut, was sie machen müssen, wir müssen sprechen zueinander.
1: An der Expo 55+ hat es nicht nur ein Podiumsgespräch gegeben, sondern die Leute ab 55 haben sich auch informieren und Verschiedenstes erleben. Das von morgen um 10 Uhr bis am Nachmittag um 4 Uhr, so die Yolanda Gottardi, die Geschäftsleiterin von ProSeniorinnen Kanton Schaffhausen.
2: Wir haben Unternehmungen, Angebote da, die spezifisch von und für Schaffhausen sind. Dass man niederschwellig kann Informationen holen kann, dass man sich ein bisschen durchschwemmen kann. Wir haben ja auch Referate, wo man einen Wissensinput und ein bisschen Anreiz, Gedankengänge kann sich reinholen.
1: Das Jahr hat es die Expo 55+ zum vierten Mal gegeben und es sei ein Erfolg gewesen. Genauso wie auch das erste Podiumsgespräch zum Schluss von dieser Expo. Zum endgültigen Abschluss hat es dann für alle noch einen Apéro gegeben, um den Tag nochmal Revue passieren zu lassen. Die nächste Expo 55+ von ProSeniorinnen Kanton Schaffhausen ist voraussichtlich für in 2 Jahren geplant.

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1: 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Da bei Radio Monat in der Morgenshow. Und wettermässig ist es ein bisschen, ja, spanisch vielleicht, ein bisschen sommerlich und warm.
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1: Ja, temperaturmäßig jetzt vielleicht noch nicht gerade. Es ist eher noch ein bisschen kühl mit rund 14 Grad. Aber Ralf Rickle vom Meteotest, es würde sich lohnen, um noch mal ein bisschen durchzulüften.
3: Ja, zweifellos. Im Klecki haben wir 11, in Schaffhausen 15 Grad, auf dem Randen oben 18 Grad. Das Gleiche gilt für den Seerücken. Das ist die milde Luft, die in den leicht erhöhten Lagen noch wirksam ist. Und eben, wer kann lüften? Ja, sicher lüften. Am Nachmittag haben wir noch mal 30 Grad. Viel Sonne, schwacher Südwestwind. Das sind keine Daten vom heutigen Tag.
1: Jetzt habe ich natürlich gemeint, der Hochsommer ist vorbei. Ist das so ein typisches Septemberwetter jetzt auch aufs Wochenende gesehen?
3: Ja, das zeigt sich auch am Wochenende. Typisches Septemberwetter. Wir kommen den Schwall von gealterter Polarluft. Die macht sich zuerst einmal mit vielen Wolken bemerkbar. Und am Vormittag, Mitte, Vormittag, Mittag, könnte es auch mal ein bisschen Regen draus rausgeben. Und mit den Wolken ist dann natürlich die Sonneneinstrahlung gedämpft, das Aufwärmen ist gedämpft und gleichzeitig eben kommt ein bisschen kühlere Luft her. Darum morgen Höchstwert um die 25 Grad. Am Sonntag ist der Spuck wieder durch. Die Wolken lösen sich in der Nacht auf den Sonntag auf. Am Sonntag haben wir wieder vorwiegend sonniges Wetter. Könnte bis 13 Sonnenstunden geben. Schwache Bisen im Land und die Temperatur geht auf 28 Grad ob sie.
1: Also so ein bisschen immer noch recht angenehm warm am Wochenende. Was hast du denn so im, ich sage jetzt mal in der neuen Woche im Angebot, Ralf, so bezüglich am Montag?
3: Es ist veränderlich bewölkt am Vormittag. Zum Teil könnte es mal ein Spritzerli geben aus diesen Wolken. Am Nachmittag gibt es nach Süden hin, bis Entis zu, die Glarner Alpen. Dort gibt es grössere Quellwolken und einmal einen Spritz Regen. In Schaffhausen bleibt das Wetter wahrscheinlich doch am Montag. Und die Temperatur geht nochmal bis 28, 29 Grad. Dann am Dienstag weiterhin zügiger Westwind, veränderliche Bewölkung, ab und zu vielleicht einmal ein Tropfen Regen, meistens trocken. Und auf den Mittwoch, Donnerstag, da kommt dann kühlere Luft her.
1: Da also die Wetteraussichten vom Ralf Rickli vom Meteotest, den wir gehört. Heute also nochmal so richtig heiß, am Wochenende auch noch angenehm, bis dann langsam nächste Woche so ein bisschen der Herbst kommt.
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0: Musik aus Basel von Gabriel Benedek mit seinem Song Bermuda. Mit dem wird es jetzt nämlich 7:30. Und darum geht es jetzt die Regionalnachrichten von der Jennifer Gisela.
1: Der Zustand der Wälder auf dem Gemeindegebiet der Stadt Schaffhausen beschäftigt SP-Großstadträtin Livia Munz. Sie hat sich deshalb mit einer kleinen Anfrage an den Stadtrat gewandt. Munz will unter anderem wissen, in welchen Waldgebieten sich überalterte Baumbestände befinden, wie groß diese Flächen sind und ob Grün Schaffhausen größere Eingriffe plant. Zudem fragt sie, weshalb die vom Bundesamt für Umwelt vorgegebenen Ziele zur Biodiversität verfehlt werden. Im März hatte das Stadtparlament ein Postulat, das mehr Sorgfalt im Umgang mit dem Schaffhauser Stadtwald forderte, per Stichentscheid knapp abgelehnt. Nun muss der Stadtrat die Fragen von Munz beantworten. Der Mobilfunkanbieter Sunrise versucht erneut eine Handyantenne in Henkard zu errichten. Wie der Landbote berichtet, soll die Mobilfunkantenne auf dem Dach eines Mehrfamilienhauses an der Schieblerstraße errichtet werden. Ein entsprechendes Baugesuch liegt noch nicht öffentlich vor. Sunrise ist bereits mehrfach mit Gesuch

0: für eine 5G-Antenne gescheitert. Konkret sucht der Mobilfunkanbieter bereits seit 2008 nach einem passenden Standort in Henkert. Bislang gab es jedoch immer Widerstand aus der Bevölkerung, vom früheren Gemeinderat oder auch von der Kirche. Eine Mobilfunkantenne würde das Ortsbild mit dem charakteristischen Kirchhügel stark beeinträchtigen. Die Arbeitsgemeinschaft Wirtschaft und Gesellschaft Thurgau hat die Unternehmerfamilie Fleisch mit dem AWG-Anerkennungspreis ausgezeichnet. Die Familie Fleisch führt seit mehreren Generationen die Klinik Schloss Mammern. Dies berichtet der Bote vom Untersee und Rhein. Ruth Fleisch Silvestri und Annemarie Fleisch Marx, die den Preis entgegengenommen haben, leiten das Unternehmen bereits in vierter Generation. Sie übernahmen die Leitung im Jahr 2004, als der Umsatz bei 25 Millionen Franken und die Zahl der Mitarbeitenden bei rund 200 lag. Im letzten Jahr waren es 58 Millionen Franken Umsatz und 440 Mitarbeitende. Die Klinik gibt es seit 1889. Gestern fand im Pavillon im Park die vierte Ausgabe der Expo 55 Plus statt. Dabei organisierte Pro Senectute Kanton Schaffhausen zum Abschluss das erste Mal ein Podiumsgespräch, welches gut bei den Besuchenden ankam. Wie die Geschäftsleiterin von Pro Senectute Kanton Schaffhausen, Yolanda Gotthardi, gegenüber Radio Monat sagt, wollten sie die Möglichkeiten von selbstbestimmten Wohnen aufzeigen.
1: Wir wollten ihnen mitgeben, dass es möglich ist, selbstbestimmt in Heimen zu wohnen, dass man aber auch wirklich noch einiges arbeiten muss, damit in der Zukunft auch die zunehmend älteren Menschen gut zu Hause wohnen können.
0: Dafür wurden eine Seniorin, ein Alters- und Generationenforscher und der Leiter des Gesundheitsamtes im Kanton Schaffhausen eingeladen. Die Expo 55 Plus ist ein Anlass für Personen ab 55 Jahren, um sich über das Älterwerden zu informieren. Dieser Anlass von Pro Senectute Kanton Schaffhausen findet alle zwei Jahre statt. Genau heute in einem Jahr wird die Gemeinde Rüdlingen ihr 1200-jähriges Bestehen feiern. Das ist dem aktuellen Mitteilungsblatt der Gemeinde zu entnehmen. Konkret ist ein zweitägiges Fest geplant, an dem sich Familien, Verein und Unternehmen beteiligen sollen. Ziel ist es, dass sich das ganze Dorf in ein Festgelände verwandelt. Weiter sind Aktivitäten für Kinder und ein musikalisches Rahmenprogramm vorgesehen. Rüdlingen ist das erste Mal im Jahr 827 urkundig erwähnt worden.
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3: Das Wetter in der Region Schaffhausen heute, es ist sonnig und es gibt einen komplett blauen Himmel. Temperaturen allerdings noch frisch heute Morgen mit rund 14 Grad. Lohnt sich also, zum nochmal richtig schön Stosslüften, weil am Nachmittag kann es bis zu 30 Grad werden. Erwartet werden zudem 13 Sonnenstunden. Dann schauen wir noch auf die Straße im Radio Monat Sendegebiet. Da haben wir immer noch die A4 Schaffhausen Richtung Winterthur zwischen Adlike und Winterthur Nord. Da stockt der Verkehr wegen Verkehrsüberlastung gerade auf mehreren Abschnitten. Und dann haben wir noch einen Unfall gehabt auf der A7 Winterthur Richtung Kreuzlingen zwischen Frauenfeld-Ost und Grüneck. Dort gibt es Verkehrsbehinderungen wegen dem Unfall. Und danach ist dort der rechte Fahrstreifen gesperrt. Kommen gut und sicher an euer Ziel.
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3: Morgenshow. Jeden Morgen gibt es quasi für die Moderatoren so ein Mail mit den wichtigsten Terminen, also was an dem Tag so läuft. Unter anderem steht auch aufgeschrieben, wer gerade Namenstag hat. Und da haben wir mehrere Beispiele, die so nehmen, wo man, ja, würde man sagen, wo man durchaus auch kennt. Ida zum Beispiel, Iris, Irmgard sind eher die älteren Namen, Rosa oder auch Rosalie. Und da gibt es ja nur einen Song, der dazu passt und der kommt vom Blick. Und darum lassen wir Rosalie vom Blick da in der Radio Monat Morgenshow am Mikrofon. Der Jonas Mielsch.

0: Der Blick mit seinem Song Rosalie und alle Rosalies da aussen, die haben eben heute Namenstag.
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0: Ein Restaurant, ein Mini-Hotel, Wohnungen und ein Haufen Firmen. Auf dem SIG-Areal zu Neuhausen kommt ein Haufen zusammen. Ursprünglich hat die SIG ihr 170-jährigen Bestehen mit einem grossen öffentlichen Fest gefeiert. Aus dem ist das SIG-Areal-Fest entstanden, wo auch da ja wieder stattfinden soll. Den Überblick gibt's von der Sophie Wirt im Veranstaltungstipp.
2: Morgen, schon am 11 Uhr geht's los mit dem SIG-Arealfest, mit dem Street-Food-Festival, Kinderparadies und einem dichten musikalischen Programm, wie der Tobias Hunziker aus Mokka sagt.
3: Wir haben eine grosse Live-Bühne mit super Artists. Also die Noemi Besa ist unser Hauptact, der kommt am 8:30 bis 9:30 dann spielt mit der Band, die super unterwegs ist im Moment, auch an grossen Festivals. Claudia Masica, Salsa und Goza mit Salsa. Wir haben Zoe Blue, die von einer Deutschland-Tournee heimkommt. Also super spezielle, schöne Bands, die dann spielen.
2: Auch die, die ein bisschen mehr Bewegung brauchen, finden etwas.
3: Wir haben sehr viele Tänzerinnen und Tänzer von verschiedenen Tanzschulen, die einen Auftritt machen. Wir haben Zirkus Evoala, der einen Auftritt macht von Neuhausen. So alles rundum, viele Attraktionen und viele verschiedene Sachen, die sich sicher lohnen, zum Vorbeikommen.
2: Neben all diesen Ständen gibt es auch für alle Gewundernasen etwas. Sebastian Waldmeier aus dem OK bezeichnet es als Herzstück vom SIG-Arealfest.
4: Ein grosses Zelt, wo die Community am Rheinfall sich präsentiert, so nennen wir das. Dort sind viele Firmen und Angebote, die ansässig sind auf dem SIG-Areal. Man kann sich informieren. Es gibt Führungen durch Firmen, Gebäude, wo man kann anschauen kann. Man kann das Areal auch mal von innen erleben, dort, wo man sonst keinen Zutritt hat.
2: Zusammengefasst, es hat für alle etwas dabei.
4: Es ist ein wunderschönes Areal, das jetzt ja seit ein paar Jahren offen und zugänglich ist. Es hat einen enormen Flair und mit den alten Industriebauten und den Neubauten-Sachen ist das sicher ein Besuch wert, auch schon nur, um das anzuschauen. Wir haben perfektes Wetter am Samstag. Man kann sogar einen kurzen Abstecher und Reinfall machen und wieder raufkommen. Also auf alle Fälle ein Besuch wert.
2: Sagt Sebastian Waldmeier aus dem OK. Das SIG-Arealfest ist morgen vom 11 Uhr morgen bis um 11 Uhr am Abend. Der Event ist gratis und Infos dazu findet ihr auch nochmal zum Nachlesen auf der Webseite vom SIG-Areal.

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0: Und jetzt machen wir einen kleinen Ausblick Richtung Nachmittag. Nämlich nach der Radio Monat Mittagsshow gibt es ein Spezialprogramm. Und zwar gibt es eine Bussendung von der diesjährigen Berufsmesse. Und zuständig für die Bussendung ist unser Projektleiter Bussendungen. Das ist seine neueste Funktion, am Nico Bollinger. Drum, Nico, erzähl mal uns ein kleines Update. Was haben wir so für das Programm in der Berufsmesse?
1: Zum 20-Jahr-Jubiläum von der Schaffhauser Berufsmesse sind wir heute auch mit unserem Radio Monat-Mobil wieder vor Ort. Stehen dort, reden mit Leuten und geben eben auch ein bisschen Einblick rund um das Jubiläum, wie das Ganze so ein bisschen entstanden ist, wie es sich entwickelt hat und auch wie wichtig das Ganze mit dieser Berufsmesse heutzutage auch immer noch ist. Und natürlich reden wir auch mit den Jugendlichen und den Leuten, die dort ihre Stände und ihre Berufe probieren, ein bisschen gut darzustellen.
0: Und da jetzt meine nächste Frage. Nico, wer hast du denn so als Gast, wer kommt denn da so vorbei in den Bus und redet mit euch so ein bisschen über Beruf und Zukunft?
1: Ja, bei uns im Bus sind viele Leute zu Gast, die eben ihre Finger im Spiel haben bei der Schaffhauser Berufsmesse. Ein Name zum Beispiel Claudio Pecorino, der halt dort auch immer mitplanen ist und mitorganisieren. Dazu haben wir dann natürlich auch Leute von der Vibilea, die immer da auch im Kontakt stehen und natürlich auch Leute vom KGV. Der Luca Schacke kommt vorbei. Auch mit ihm reden wir natürlich über die Bedeutung von der Schaffhauser Berufsmesse. Wir haben aber auch eine Schulklasse bei uns zu Gast, wo vielleicht mal noch einen anderen Blick drauf gibt, genauso wie man auch mit gewissen Ausstellern darüber redet. Das alles heute zwischen 1 und 4 bei uns hier auf Radio Monat.
0: Das ist also das heutige Spezialprogramm hier bei Radio Monat. Es gibt ab 11 Uhr bis am 1 die normale Mittagsshow und den übernimmt eben der Nico und der Nicolas Valero aus dem Bus beim BBZ für die Berufsmesse. Und jetzt gibt es noch unsere Rubrik «Song of my life» von der Leila und sie hat sich Oasis gewünscht mit Don't Look Back in Anger. Ich finde, der geht einfach immer.
2: Hey zusammen.
3: Hallo zusammen.
2: Hallo zusammen
3: mit dem
4: Song of My Life.
5: Song of My Life.
6: Song of My Life.
7: Der Song, der erinnert mich immer an meine Trainingseinheiten zuhause.
8: Der zieht mich einfach auf die Tanzfläche.
9: Wenn ich das Lied höre, bin ich wieder voll da.
10: Ach, das schmilzt mir einfach immer ums Herz.
11: Song.
12: Hallo, ich bin Leila und mein Song of my life ist «Don't look back in anger» von Oasis, weil ich finde einfach die Message mega schön, dass man vorher schauen sollte und immer das Positive sehen sollte.

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3: Am Mikrofon ist Philipp Bürgi. 9 Tage nach der verheerenden Sturzflut im Himalaya haben Rettungskräfte in Nepal 2 Arbeiter lebend aus einem Tunnel eines Wasserkraftwerks geborgen. Beide Männer würden nach Kathmandu geflogen, sagt ein Armeesprecher. Ihr Zustand sei nach ersten Eindrücken stabil. Die Sturzflut aus dem Gletschergebiet im Himalaya hatte zahlreiche Wasserkraftanlagen verwüstet, von denen sich einige noch im Bau befanden. Es werden noch hunderte Arbeiter vermisst, die in den Tunnelsystemen der Anlagen vermutet werden. Bei der Katastrophe kamen in Nepal und Tibet aktuellen Angaben zufolge mehr als 1300 Menschen ums Leben. Die Zahl der Vermissten geht in die Tausende. Der Machtkampf zwischen der FIFA und der UEFA spitzt sich weiter zu. Nun wirft der Fußball-Weltverband FIFA dem Europäischen Kontinentalverband eine Verleumdungskampagne vor. Das geht aus Dokumenten hervor, die die FIFA bei einem New Yorker Gericht eingereicht und der deutschen Nachrichtenagentur dpa vorliegen. Hintergrund sind die jüngsten Auseinandersetzungen zwischen den beiden mächtigen Verbänden, hervorgerufen durch die nach großem Druck zurückgezogenen Investorenpläne von FIFA-Präsident Gianni Infantino. Die Weltwetterorganisation warnt vor einem außergewöhnlich starken El Niño. Das Wetterphänomen könnte in den kommenden Monaten in verschiedenen Teilen der Welt für extreme Wetterereignisse sorgen. Carla Sterki mit den Einzelheiten.
4: An El Niño kommt es stand, wenn sich das Wasser im Pazifik rund um den Äquator ungewöhnlich stark erwärmt. Laut der Weltwetterorganisation ist das Wasser dort im Moment über 2 Grad wärmer als sonst. Das kann das Wetter auf der ganzen Welt beeinflussen. In Australien und im südlichen Afrika kann es mehr Dürre geben, in Südamerika und Ostafrika dafür mehr Regen und Überschwemmungen. Europa ist weniger stark betroffen. El Niños gibt es natürlicherweise immer mal wieder, etwa alle 2 bis 7 Jahre. Der Klimawandel löst das Phänomen zwar nicht aus, kann seine Folgen aber verschärfen. Die Weltwetterorganisation rechnet bis Ende Jahr mit einem besonders starken El Niño.
3: Zum Sport Super League. In der 6. Runde der Super League gewinnt der FC Lugano dank eines späten Treffers gegen Servet mit 1:0. Die Tessiner treffen durch den eben verpflichteten Albian Ayeti in der 94. Minute. Im 2. Spiel von gestern Abend gewinnt der FC Sion auswärts in Basel mit 2:1. Dabei machte ein U21-Spieler den Unterschied für die Walliser. Winsley Botelli traf in der 76. Minute mit einem abgefälschten Schuss etwas glücklich zum 1:1 und doppelte 3 Minuten später mittels Volley nach und schoss so den Siegestreffer.
5: Jetzt haben wir es 3 Minuten ab 8. Die News aus der Region gibt es in der Kurzfassung von Jennifer Gisela.
6: Die SP-Grossstadträtin Divya Munz macht sich die Sorgen um den Zustand der Stadt Schaffhauser Wälder. In einer kleinen Anfrage an den Stadtrat wird sie darum unter anderem wissen, in welchen Waldgebieten es überall die Baumbestände hat. Weiter wird sie auch wissen, warum die vom Bundesamt für Umwelt vorgegebenen Ziele für die Biodiversität verfehlt werden. Der Stadtrat muss jetzt die Fragen von Divya Munz beantworten. In Pasadena soll eine lokale Elektrizitätsgemeinschaft gegründet werden. Wie der Bot vom Untersee und Rhein schreibt, soll mit so einem können Solarstrom geteilt werden. In einem Pilotprojekt soll jetzt getestet werden, wie so eine Gemeinschaft am besten organisiert und abgerechnet werden soll. Durch eine lokale Elektrizitätsgemeinschaft würden sich die Netznutzungskosten um rund 40% reduzieren und auch der Strombezug würde wahrscheinlich günstiger ausfallen. Und genau heute in einem Jahr wird die Gemeinde Rödlingen ihr 1200-jährigen Bestehen feiern. Konkret ist ein zweitägiges Fest geplant, an dem sich Rödlinger Familien, Vereine und Unternehmen beteiligen sollen. Ein Ziel sei es, ein ganzes Dorf in ein Festgelände zu verwandeln. So steht es im aktuellen Rödlinger Mitteilungsblatt. Die Gemeinde Rödlingen ist das erste Mal im Jahr 827 urkundlich erwähnt worden.
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5: Das Wetter in der Region Schaffhausen heute. Es wird sonnig und heiß mit bis zu 13 Sonnenstunden. Aktuell ist es aber noch frisch mit rund 16 Grad. Das Thermometer das steigt aber im Verlauf des Tages noch bis auf rund 30 Grad. Dann schauen wir auf den Verkehrsradar. Der sieht gut aus. Keine Störung oder Stocker bei mir auf dem Schirm. Also freie Fahrt. Wenn es nicht so ist, meldet es doch auf der Gratis-Verkehrshotline 0800 91 5 und 3x0.
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5: Ob jung oder alt, Ausländer oder Schweizer, für alle Menschen in der Schweiz und die Mitarbeiter in Schaffhausen gelten die Menschenrechte. Die werden aber nicht immer eingehalten, das sagt die Präsidentin vom Verein für Menschenrechtsdeck Schaffhausen, Verena Marti.
8: Wir werden immer wieder angesprochen von Schwierigkeiten, von Stolpersteinen, von Leuten, die hier leben wollen, aber die noch Hindernisse sind, die eigentlich nicht sein müssten. Dann nehmen wir uns an, so wie das möglich ist. Aber gleichzeitig ist es uns auch wichtig, dass wir grundsätzlich immer wieder das Thema der Menschenrechte, aber eben auch der Menschenwürde zum Thema machen.
5: Seit 20 Jahren macht das der Schaffhauser Verein schon. In diesen Jahren sind es gegen die ein oder andere Ungerechtigkeit auch schon vorgegangen.
8: Beispielsweise sind junge Leute hier angekommen, haben einen Beruf gelernt, haben sich bei uns integriert, arbeiten hier, zahlen ihre Steuern, auch ihre AHV-Beiträge, haben aber eine Autonummer, die sie alle 12 Monate müssen erneuern mussten. Und aufgrund von dem konnten sie nicht können über Grenzen. Und so konnten sie auch nicht können für sie arbeiten, wenn sie, sagen wir jetzt, zu Ramsen hätten müssen den geraden Weg nehmen, der halt über Deutschland führt, sondern mit einem grossen, weiten Umweg.
5: Mittlerweile gilt die Regel nicht mehr, das auch dank dem Einsatz vom Verein. Wir schauen mit dem Verein für Menschenrechte Schaffhausen auf ihre Arbeit und nehmen die genauer unter die Lupe. Gerade als nächstes. Zuerst gibt es aber Musik von Die Prinzen mit Millionär hier in der Radio Monat Morgenshow. Am Mikrofon der Jonas Mielsch.

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1: Wäre ja auch gern Millionär, die Prinzen hier in der Radio Monat Morgenshow. Jeder und jede hat das Recht, seine Meinung frei zu äußern. Niemand darf wegen seiner Herkunft, dem Geschlecht, der Religion oder dem Alter diskriminiert werden. Das sind nur ein paar von den Menschenrechten, die in der Schweizer Bundesverfassung stehen. Genau die Menschenrechte werden aber nicht immer eingehalten. Auch nicht hier in Schaffhausen. Gegen solche Verstöße wehrt sich der Verein für Menschenrechtstag Schaffhausen. Dieses Jahr feiert der Verein genau sein 20-jähriges Jubiläum. Jennifer Giseler hat sich die Arbeit vom Verein genauer angeschaut. Die Jolanda Gussmann fasst zusammen.
2: Der Verein für Menschenrechtstage in Schaffhausen gibt es seit 20 Jahren. Seitdem setzt er sich für die Menschenrechte ein. Auch heute gäbe es genug zu tun für den Verein. Das sagt Verena Marti, Präsidentin vom Verein für Menschenrechtstage in Schaffhausen.
3: Menschenrechte werden noch ganz gern vergessen, wenn man so bei sich bleibt. Aber wir hier in Schaffhausen, wir haben verschiedene Kulturen und es ist uns wichtig, dass die auch da wohl sein können, wenn, vor allem, wenn sie sich da niederlassen und mit uns leben und bei uns sind oder wir miteinander da leben.
2: Das heisst, auch in der Schweiz und damit in Schaffhausen werden die Menschenrechte nicht immer eingehalten. So etwa in dem Fall.
3: Beispielsweise sind junge Leute hier angekommen, haben einen Beruf gelernt, haben sich bei uns integriert, arbeiten hier, zahlen ihre Steuern, auch ihre AHV-Beiträge, haben aber eine Autonummer, die sie alle 12 Monate müssen erneuern mussten. Und aufgrund von dem haben sie nicht können über Grenzen. Und so haben sie auch nicht können für sie arbeiten, wenn sie, sagen wir jetzt, zu Ramsen hätten müssen den geraden Weg nehmen, der halt über Deutschland führt, sondern mit einem grossen, weiten Umweg.
2: Mittlerweile gibt es das Problem nicht mehr. Dafür hat sich der Verein für Menschenrechtstage in Schaffhausen mit eingesetzt. Stigmatisierung und Ablehnung gibt es aber auch heute noch, so die Verena Marti.
3: Empathie braucht es immer und immer wieder. Das muss immer wieder geschaffen werden. Weil wir da sind plötzlich konfrontiert mit etwas, was uns fremd vorkommt. Sei es von der Erscheinung her oder durch sonstigen Umstand. Fremd ist eher bedrohlich. Und uns geht es darum, dass wir eben genau an dem arbeiten und miteinander fördern. Sicher nicht gegeneinander, sondern aus dem Miteinander sogar ein Füreinander.
2: Zusammen mit anderen Organisationen nutzt der Verein darum bestimmte Tage im Jahr, um auf die Menschenrechte aufmerksam zu machen. Dafür bekommt der Verein auch Geld von der Stadt Schaffhausen und dem Kanton über.
3: Dann haben wir ein Anliegen, dass wir zu drei Daten im Jahr eine Veranstaltung machen. Das ist der 10. Dezember, der Tag der Menschenrechte. Dann im Juni der Flüchtlingstag. Und am 8. März der Internationale Frauentag. Das feiern wir dort immer miteinander. Und es ist sehr interkulturell, die vier.
2: Die drei gesetzten Tage, die werden auch in Zukunft bleiben. Und auch sonst wird der Verein wie bis jetzt weitermachen. Der Kampf zum Schutz der Menschenrechte ist heute so wichtig wie eh und je.

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0: Ganz frisch von der Katy Perry. Watch it burn, hier am 20.08. in der Radio Monat Morgenshow.
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0: Es ist schon ein recht blauer Himmel und die Sonne ist schon draußen. Es ist aber noch frisch, Mara Rinsmacher vom Meteotest. Trotzdem die Empfehlung, den Leuten noch so richtig durchzulüften.
2: Ja, zweifellos. Im Klecki haben wir 11, in Schaffhausen 15 Grad, auf dem Randen oben 18 Grad. Das Gleiche gilt für den Seerücken. Das ist die milde Luft, die in den leicht erhöhten Lagen noch wirksam ist. Und eben, wer kann lüften? Ja, sicher lüften. Am Nachmittag haben wir nochmal 30 Grad. Viel Sonne, schwacher Südwestwind. Das sind keine Daten vom heutigen Tag.
0: 30 Grad, also heute eher so noch ein bisschen sommerlich. Ist das so ein bisschen typisch, das Wechselnde so ein bisschen für das Septemberwetter?
2: Ja, das zeigt sich auch am Wochenende. Typisches Septemberwetter. Wir kommen den Schwall von gealterter Polarluft. Die macht sich zuerst einmal mit vielen Wolken bemerkbar und am Vormittag, Mitte Vormittag, Mittag könnte es auch mal ein bisschen Regen daraus rausgeben. Und mit den Wolken ist dann natürlich die Sonneneinstrahlung gedämpft, das Aufwärmen ist gedämpft und gleichzeitig eben kommt ein bisschen kühlere Luft her, darum morgen Höchstwert um die 25 Grad. Am Sonntag ist der Spuck wieder durch. Die Wolken lösen sich in der Nacht auf den Sonntag auf. Am Sonntag haben wir wieder vorwiegend sonniges Wetter. Könnte bis 13 Sonnenstunden geben, schwache Biesen im Land und die Temperatur geht auf 28 Grad ob sie.
0: Dann schauen wir auf die neue Woche. Geht es da so weiter mit dem typischen Septemberwetter, unter anderem zum Beispiel am Montag?
2: Es ist veränderlich bewölkt am Vormittag. Zum Teil könnte es mal ein Spritzerli geben aus diesen Wolken. Am Nachmittag gibt es nach Süden hin, Sentis zu, die Glarner Alpen. Dort gibt es grössere Quellwolken und einmal einen Spritz Regen. In Schaffhausen bleibt das Wetter wahrscheinlich doch am Montag. Und die Temperatur geht nochmal bis 28, 29 Grad ob sie. Dann am Dienstag weiterhin zügiger Westwind. Veränderliche Bewölkung, ab und zu vielleicht einmal ein Tropfen Regen, meistens trocken. Und auf den Mittwoch, Donnerstag, da kommt dann kühlere Luft her.
0: Das also die Wetteraussichten vom Ralf Rickli. Am Wochenende nochmal so eher ein bisschen sommerlich, bis dann langsam der Herbst wieder anfängt.
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0: Jetzt ist es 7:30 Uhr, jetzt gibt es die Regionalnachrichten von der Jennifer Gisela.
1: Der Zustand der Wälder auf dem Gemeindegebiet der Stadt Schaffhausen beschäftigt SP-Großstadträtin Livia Munz. Sie hat sich deshalb mit einer kleinen Anfrage an den Stadtrat gewandt. Munz will unter anderem wissen, in welchen Waldgebieten sich überalterte Baumbestände befinden, wie groß diese Fläche sind und ob Grün Schaffhausen größere Eingriffe plant. Zudem fragt sie, weshalb die vom Bundesamt für Umwelt vorgegebenen Ziele zur Biodiversität verfehlt werden. Im März hatte das Stadtparlament ein Postulat, das mehr Sorgfalt im Umgang mit dem Schaffhauser Stadtwald forderte, per Stichentscheid knapp abgelehnt. Nun muss der Stadtrat die Fragen von Munz beantworten. In Bassedingen soll eine lokale Elektrizitätsgemeinschaft gegründet werden. Mit dieser sollen Solarstromkundinnen und Kunden ihren Strom untereinander teilen. Wie der Bote vom Untersee und Rhein berichtet, soll ein entsprechendes Pilotprojekt demnächst gestartet werden. In einer dreimonatigen Testphase soll herausgefunden werden, wie eine solche Gemeinschaft am besten organisiert und abgerechnet werden kann. Durch eine lokale Elektrizitätsgemeinschaft würden sich die Netznutzungsgebühren um rund 40% reduzieren und der Strombezug wäre für Konsumentinnen und Konsumenten nicht teurer als regulär, eventuell sogar günstiger. Die Arbeitsgemeinschaft Wirtschaft und Gesellschaft Thurgau hat die Unternehmerfamilie Fleisch mit dem AWG-Anerkennungspreis ausgezeichnet. Die Familie Fleisch führt seit mehreren Generationen die Klinik Schloss Mammern. Dies berichtet der Bote vom Untersee und Rhein. Ruth Fleisch-Silvestri und Annemarie Fleisch-Marx, die den Preis entgegengenommen haben, leiten das Unternehmen bereits in vierter Generation. Sie übernahmen die Leitung im Jahr 2007.

0: als der Umsatz bei 25 Millionen Franken und die Zahl der Mitarbeitenden bei rund 200 lag. Im letzten Jahr waren es 58 Millionen Franken Umsatz und 440 Mitarbeitende. Die Klinik gibt es seit 1889. Genau heute in einem Jahr wird die Gemeinde Rüdlingen ihr 1200-jähriges Bestehen feiern. Das ist dem aktuellen Mitteilungsblatt der Gemeinde zu entnehmen. Konkret ist ein zweitägiges Fest geplant, an dem sich Familien, Verein und Unternehmen beteiligen sollen. Ziel ist es, dass sich das gesamte Dorf in ein Festgelände verwandelt. Weiter sind Aktivitäten für Kinder und ein musikalisches Rahmenprogramm vorgesehen. Rüdlingen ist das erste Mal im Jahr 1827 urkundlich erwähnt worden.
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2: Das Wetter in der Region Schaffhausen heute, das wird fetzig, warm und nochmal so richtig sommerlich. Aktuell der Himmel, der ist schon recht blau. 13 Sonnenstunden sind vorgesehen. Eingeplant kann man jetzt nicht sagen, aber vorgesehen. Temperaturen nur eher frisch, aktuell 16 Grad. Das lohnt sich aber, so nochmal ordentlich die Hütte durchlüften, weil gegen den Nachmittag kann es bis zu 30 Grad werden. Dann schauen wir auf den Verkehr im Radio Mundo Sendegebiet. Da sieht es gut aus, keine Störungen oder Stocker bei mir auf dem Schirm. Falls ihr doch was seht, meldet es doch auf der Gratis-Verkehrshotline 0800 91 5 und 3x0. Ich wünsche gute Fahrt.
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2: Und in der nächsten Halbstunde von der Radio Monat Morgenshow wird es richtig musikalisch. Wir haben zuerst mal ein bisschen Musik aus Schaffhausen von Simon Langhardt aus der oder in der Rubrik Swiss Made. Er bringt zudem auch noch sein neues Album raus, Soloalbum. Dazu erzählt er noch mehr. Und das Album von der Woche, ebenfalls Schweizer Musik, kommt vom Stress. Und er ist dann auch ab 11 Uhr beim Samuel Peter in der Mittagsshow dort und erzählt über sein neues Album How to Heal, wie es zu dem gekommen ist. Bis dahin machen wir weiter mit Schweizer Musik. Und zwar der nächste Song kommt immer von der Stefanie Heinzmann, Would You Still Love Me? Am Mikrofon heute Morgen, der Jonas Mielsch.

0: Luna, wo noch ein bisschen den Sommer verlängert mit ihrem Song «Bailando». Und jetzt gibt's «Swiss Made».
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0: Eigentlich könnte man auch sagen, heute Schaffhausen Made kommt nämlich vom Simon Langhardt. Der Simon ist 52 und erzählt gerade noch ein bisschen mehr von sich selber.
2: Hallo zusammen, ich bin der Simon Langhardt, ich bin Musiker, wohnhaft in Schaffhausen und bin aufgewachsen in Oberstamheim, Zürich-Wieland, wohne aber schon länger jetzt in Schaffhausen und kann natürlich auch von der Musik leben. Ich arbeite nebenbei im Museum zu Allerheiligen.
0: Das also der Simon Langhardt macht Musik. Sein Album heisst «Alone» und ist unter anderem unterstützt worden bei der Produktion mit einem Batzen vom Kanton und der Stadt Schaffhausen. Und «Alone» passt auch zu der Musik. Die hat er nämlich fast alle selber gespielt, also die Instrumente.
2: Der Peacock-Schlagzeuger spielt die eine Hälfte und ein Kollege aus Österreich, der David Karlinger, spielt die andere Hälfte Schlagzeug und bei einem Lied habe ich es dann nicht können lassen, habe ich dann gespielt, dort ist einfach nur näher, hauptsächlich kein Viri-Wechsel. Und Klavier kommt auch noch öppe vor, aber immer einhändiges Klavier und bei einem Lied ist es dann ein bisschen komplizierter und dort spielt dann mein Sohn.
0: Der ist also auch noch dabei auf dem Album. Das Album ist jetzt fertig und kommt am 25. September raus. Heisst eben «Alone» und ist sein erstes Solo-Album mit 52. Wie kommt man dazu?
2: Während dem Corona-Lockdown habe ich halt nicht live auftreten mit den Peacocks. Das ist eigentlich meine Band. Und habe dann, weil der Sohn ist hier noch klein war und habe ich eigentlich nur können in der Nacht üben und habe gedacht, dann tue ich doch Gitarre spielen, E-Gitarre, einfach ohne Verstärker, das ist nicht so laut. Habe dann ein bisschen angefangen E-Gitarre spielen und habe mal gedacht, hey, ich könnte eigentlich selber mal Lieder aufnehmen, selber alles machen.
0: Und so kommt es eben zum Album «Alone» und Vorab-Single, die wir jetzt hören, die kommt heute raus, heisst «Last Day» und kommt eben vom Simon Langhardt aus Stammheim, wohnhaft jetzt in Schaffhausen und schafft eben nebenbei noch im Museum zu Allerheiligen. Da lassen wir ihn jetzt.

Ja, und wir schauen auf das weitere Programm vom heutigen Freitag. Ja, wir nehmen gerade den ganzen Freitag zusammen. Nachher, den 9. gibt es die Musikbox und dort dazwischen gibt es eine weitere Folge vom Nachtwächter. Und dann ab dem 11. da begrüßt euch der Samuel Peter zu der Mittagsshow hier bei Radio Monot und er darf gerade einen hochdekorierten Gast begrüßen. Und zwar im Rahmen vom Album von der Woche kommt der Stress vorbei und präsentiert sein neues Album «How to Heal». Und dann ab dem 1 bis am 4, da gibt es die Spezialbussendung aus dem BBZ Schaffhausen im Rahmen von der Berufsmesse. Und wenn ich den Stress schon ankündige, dann hören wir einen Song von seinem neuen Album. Und der ist schon länger draußen, auch schon immer wieder in unserem Programm und heisst eben gleich wie sein neues Album «How to Heal» vom Stress. Bist du an am Mikrofon gewesen? Der Jonas Mielst, der Radio Monat Morgenshow. Macht's gut.

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3: Am Mikrofon ist Philipp Bürgi. Das Unwetter von vergangenem Freitag hat auch den Flugplan der Swiss verhagelt. Die Schweizer Airline musste insgesamt 125 Flüge streichen. Dies betraf über 15.500 Passagiere, wie ein Swiss-Sprecher auf Anfrage der Nachrichtenagentur AWP sagte. Darin enthalten seien nicht nur Flüge, die unmittelbar am Freitag ausfielen, sondern auch spätere Flüge, die infolge der Auswirkungen des Unwetters und daraus entstandenen Unregelmäßigkeiten im Flugbetrieb abgesagt werden mussten. Wenn ein Flug abgesagt werden müsse, befinde sich das Flugzeug und seine Besatzung nicht mehr dort, wo sie für den nächsten geplanten Flug benötigt werden. Im Rechtsstreit um verschärfte Regeln bei der Briefwahl in den USA hat die Regierung von Präsident Donald Trump erneut den obersten Gerichtshof eingeschaltet. Sie forderte den Supreme Court auf, die Entscheidung einer unteren Instanz auszusetzen, die sie bislang davon abhält, die neuen Regeln umzusetzen. Eine Bundesrichterin hatte Trumps Pläne vergangene Woche per einstwilliger Verfügung gestoppt. Der Erlass des Präsidenten sei, Zitat, eine wahrscheinlich verfassungswidrige Regelung, deren Einhaltung im Hinblick auf die Zwischenwahlen 2026 praktisch unmöglich ist. 9 Tage nach der verheerenden Sturzflut im Himalaya haben Rettungskräfte in Nepal 2 Arbeiter lebend aus einem Tunnel eines Wasserkraftwerks geborgen. Beide Männer würden nach Kathmandu geflogen, sagte ein Armeesprecher. Ihr Zustand sei nach ersten Eindrücken stabil. Die Sturzflut aus dem Gletschergebiet im Himalaya hatte zahlreiche Wasserkraftanlagen verwüstet, von denen sich einige noch im Bau befanden. Es werden noch hunderte Arbeiter vermisst, die in den Tunnelsystemen der Anlagen vermutet werden. Bei der Katastrophe kamen in Nepal und Tibet aktuellen Angaben zufolge mehr als 1.300 Menschen ums Leben. Die Zahl der Vermissten geht in die Tausende. Der Machtkampf zwischen der FIFA und der UEFA spitzt sich weiter zu. Nun wirft der Fußball-Weltverband FIFA dem Europäischen Kontinentalverband eine Verleumdungskampagne vor. Das geht aus Dokumenten hervor, die die FIFA bei einem New York-Gericht eingereicht hatte und die der deutschen Nachrichtenagentur dpa vorliegen. Hintergrund sind die jüngsten Auseinandersetzungen zwischen den beiden mächtigen Verbänden. Hervorgerufen durch die nach großem Druck zurückgezogenen Investorenpläne von FIFA-Präsident Gianni Infantino.
4: Jetzt haben wir es 3 Minuten ab den 9. Die News aus der Region gibt es in der Kurzfassung von Jennifer Gisela.
5: Die SP-Grossstadträtin Livia Munz macht sich Sorgen um den Zustand der Stadt Schaffhauser Wälder. In einer kleinen Anfrage an den Stadtrat will sie darum unter anderem wissen, in welchen Waldgebieten es überall die Baumbestände hat. Weiter will sie auch wissen, warum die vom Bundesamt für Umwelt vorgegebenen Ziele für die Biodiversität verfehlt werden. Der Stadtrat muss jetzt die Fragen von Livia Munz beantworten. In Passadingen soll eine lokale Elektrizitätsgemeinschaft gegründet werden. Wie der Bot vom Untersee und Rhein schreibt, soll mit so einem können Solarstrom geteilt werden. In einem Pilotprojekt soll jetzt getestet werden, wie so eine Gemeinschaft am besten organisiert und abgerechnet werden soll. Durch eine lokale Elektrizitätsgemeinschaft würden sich die Netznutzungskosten um rund 40% reduzieren und auch der Strombezug wird wahrscheinlich günstiger ausfallen. Und genau heute im Jahr wird die Gemeinde Rödingen ihr 1200-jähriges Bestehen feiern. Konkret ist es ein 2-tägiges Fest geplant, an dem sich Rödinger Familien, Vereine und Unternehmen beteiligen sollen. Ein Ziel sei es, das ganze Dorf in ein Festglanz zu verwandeln. So steht es im aktuellen Rödinger Mitteilungsblatt. Die Gemeinde Rödingen ist das erste Mal im Jahr 827 urkundlich erwähnt worden.
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4: Das Wetter in der Region Schaffhausen heute. Es gibt recht viel Sonne. Insgesamt 13 Sonnenstunden sind vorgesehen oder ausgerechnet. Ob es denn wirklich 13 sind, das werden wir sehen. Temperaturen aktuell bei 19 Grad. Thermometer, das steigt noch bis auf rund 30 Grad. Dann schauen wir noch auf die Straße im Radio Mono Sendegebiet. Da sieht es gut aus. Keine Störung oder Stocker bei mir auf dem Schirm. Das heisst für euch freie Fahrt.

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1: Eine der schillerndsten Gestalten in der Schaffhauser Geschichte war mit Sicherheit der Tobias Holländer. Im Jahr 1661, im Alter von erst 25, ist er in grossen Rat gewählt worden. 4 Jahre später hat man ihn schon zum Zunftmeister der Gerber gemacht und mit 46 ist er zum Schaffhauser Bürgermeister aufgestiegen. Er hat unseren Kanton nicht nur an der Tagsatzung vertreten, sondern auch beim Kaiser am Wiener Hof. Dort hat er 1678 auch einen Adelstitel bekommen. Seither hat er sich Tobias Holländer von Berau dürfen nennen. Die Gier nach Macht, Geld und Ansehen ist dem Holländer schon früh in den Kopf gestiegen. Mit dubiosen Geschäften, zum Teil auch durch Veruntreuung, ist er zu ziemlich viel Geld gekommen und hat davon geträumt, im Reit ein eigenes Fürstentum mit Privatarmee zu haben. Kein Wunder hat der Rat der Stadt Schaffhausen am Schluss die Notbremse ziehen. 1695 hat man den Holländer gezwungen, von allen seinen Ämtern zurückzutreten. Schmollend hat er sich dann in sein Haus in Hofen zurückgezogen, wo übrigens heute noch den Namen Holländerhaus trägt. Aber bereits 3 Jahre später hat man den Holländer wieder in sein Amt als Bürgermeister zurückgerufen, weil nach seiner Absetzung die Schaffhausen scheinbar alles drunter und drüber gegangen ist. Nicht zuletzt, weil der Rat auf die seltsame Idee verfallen ist, die wichtigsten Ämter in der Regierung zu verlosen. Bis an sein Lebensende 1711 ist der Holländer Bürgermeister geblieben, obwohl er, wenn man es genau nimmt, eigentlich nicht mehr so viel zu sagen hatte. Denn neben ihm hat es damals Schaffhausen noch 2 weitere Bürgermeister gegeben.
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1: Am Mikrofon ist Philipp Bürgi. Das Unwetter von vergangenem Freitag hat auch den Flugplan der Swiss verhagelt. Die Schweizer Airline musste insgesamt 125 Flüge streichen. Dies betraf über 15.500 Passagiere, wie ein Swiss-Sprecher auf Anfrage der Nachrichtenagentur AWP sagte. Darin enthalten seien nicht nur Flüge, die unmittelbar am Freitag ausfielen, sondern auch spätere Flüge, die infolge der Auswirkungen des Unwetters und daraus entstandenen Unregelmäßigkeiten im Flugbetrieb abgesagt werden mussten. Wenn ein Flug abgesagt werden müsse, befinde sich das Flugzeug und seine Besatzung nicht mehr dort, wo sie für den nächsten geplanten Flug benötigt werden. Im Rechtsstreit um verschärfte Regeln bei der Briefwahl in den USA hat die Regierung von Präsident Donald Trump erneut den obersten Gerichtshof eingeschaltet. Sie forderte den Supreme Court auf, die Entscheidung einer unteren Instanz auszusetzen, die sie bislang davon abhält, die neuen Regeln umzusetzen. Eine Bundesrichterin hatte Trumps Pläne vergangene Woche per einstwilliger Verfügung gestoppt. Der Erlass des Präsidenten sei, Zitat, eine wahrscheinlich verfassungswidrige Regelung, deren Einhaltung im Hinblick auf die Zwischenwahlen 2026 praktisch unmöglich ist. 9 Tage nach der verheerenden Sturzflut im Himalaya haben Rettungskräfte in Nepal 2 Arbeiter lebend aus einem Tunnel eines Wasserkraftwerks geborgen. Beide Männer würden nach Kathmandu geflogen, sagte ein Armeesprecher. Ihr Zustand sei nach ersten Eindrücken stabil. Die Sturzflut aus dem Gletschergebiet im Himalaya hatte zahlreiche Wasserkraftanlagen verwüstet, von denen sich einige noch im Bau befanden. Es werden noch hunderte Arbeiter vermisst, die in den Tunnelsystemen der Anlagen vermutet werden. Bei der Katastrophe kamen in Nepal und Tibet aktuellen Angaben zufolge mehr als 1300 Menschen ums Leben. Die Zahl der Vermissten geht in die Tausende. Der Machtkampf zwischen der FIFA und der UEFA spitzt sich weiter zu. Nun wirft der Fußball-Weltverband FIFA dem Europäischen Kontinentalverband eine Verleumdungskampagne vor. Das geht aus Dokumenten hervor, die die FIFA bei einem New York-Gericht eingereicht hatte und die der deutschen Nachrichtenagentur dpa vorliegen. Hintergrund sind die jüngsten Auseinandersetzungen zwischen den beiden mächtigen Verbänden. Hervorgerufen durch die nach großem Druck zurückgezogenen Investorenpläne von FIFA-Präsident Gianni Infantino.
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3: Das Wetter heute in der Region Schaffhausen. Es gibt einen richtig sommerlichen Tag hier im September. Blauer Himmel, viel Sonnenstrahlen mit bis zu 13 Sonnenstunden. Temperaturen aktuell bei rund 20 Grad. Höchsttemperaturen heute dann bei rund 30 Grad.

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1: Am Mikrofon Sarina Zengerle. Im Prozess rund um den Bergsturz von Bondo sind alle 5 Beschuldigten vom Vorwurf der mehrfachen fahrlässigen Tötung freigesprochen worden. Dies gab das Regionalgericht Maloja heute bekannt. Die Richter sahen keine Beweise dafür, dass es in den Wochen vor dem großen Bergsturz von 2017 tatsächlich klare Anzeichen für ein absehbares Großereignis gab. Das Gericht kommt deshalb zum Schluss, dass es die Verantwortlichen nicht fahrlässig unterlassen hatten, Maßnahmen wie die Sperrung von Wanderwegen zu ergreifen. Beim Bergsturz von Bondo vor 9 Jahren hatten 8 Menschen ihr Leben verloren. Nach 4 rückläufigen Monaten verzeichnet die Schweizer Hotellerie im Juli wieder leicht mehr Übernachtungen als im Vorjahr. Laut dem Bundesamt für Statistik ist der Anstieg vor allem auf die Nachfrage aus dem Inland zurückzuführen. Die tieferen Übernachtungszahlen in den letzten 4 Monaten lassen sich hingegen mit einer sinkenden Nachfrage aus asiatischen Märkten erklären. So sanken die Logiernächte von Touristen aus Indien um rund 17% und aus China um rund 10% gegenüber der Vorjahresperiode. Insgesamt verzeichnete die Schweizer Hotellerie im Juli 5 Millionen Übernachtungen. Im Rechtsstreit um die verschärften Regeln bei der Briefwahl in den USA hat die Regierung von Präsident Donald Trump erneut den obersten Gerichtshof eingeschaltet. Sie fordert den Supreme Court auf, die Entscheidung einer unteren Instanz auszusetzen, die sie bislang davon abhält, die neuen Regeln umzusetzen. Eine Bundesrichterin hatte Trumps Pläne vergangene Woche per einstweiliger Verfügung gestoppt. Der Erlass des Präsidenten sei, Zitat, eine wahrscheinlich verfassungswidrige Regelung, deren Einhaltung im Hinblick auf die Zwischenwahlen 2026 praktisch unmöglich ist. Zum Sport: Tennis. Der australische Tennisstar Nick Kyrgios hat seine einmonatige Sperre verbüßt und darf ab sofort wieder an Turnieren teilnehmen. Der Australier war nach einem positiven Dopingtest auf Kokain im Juni vorläufig suspendiert worden. Die Sperre endete am Donnerstag, wie die zuständige internationale Integritätsbehörde ITIA mitteilte. Kyrgios hatte laut der ITIA angegeben, in der Nacht vor seiner Teilnahme an einem Turnier privat Kokain genommen zu haben. Weil es sich um Drogenkonsum außerhalb eines Wettkampfes handelte, blieb es bei einer geringeren Strafe.
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3: Nicht viel zu sagen ausser Sommertag. Viel Sonne heute den ganzen Tag durch mit Temperaturen höchstwert um die 30 Grad. Und dementsprechend ist es verhältnismäßig noch kühl mit Werten um die 20, 21 Grad. Keine Störungsmeldungen haben wir auf unserem Verkehrsradar. Mehr oder weniger rund sollte es laufen im Sendegebiet von Radio Munot. Wir wünschen jetzt allen unterwegs ganz eine gute und vor allem eine sichere Fahrt. Los geht's mit der Freitags-Mittagsshow. Und da gibt's wie gewohnt bei uns ein neues Album von der Woche. Das aber in der Luxusversion, weil der Macher, der ist wenigen Augenblick live zu Gast hier im Studio. Und zwar der Stress. Song «How to Heal» mit dem Sian, der ist Vorabsingle vom neuen Stress-Album, das eben auch heisst «How to Heal». Das Album, das ist ab heute draussen, ist unser neues Album von der Woche. Und eben der Stress ist in der nächsten halben Stunde live zu Gast, wird uns mehr über das neueste Werk erzählen und werden auch vorher schauen auf seine Tour, die er macht, die eben so ein bisschen speziell ist. Nicht einfach so Konzert, sondern eine Art Late-Night-Show. Was er genau vorhat, der Stress live zu Gast in dieser ersten halben Stunde von der Mittagsshow mit dem neuen Album von der Woche und am Mikrofon zu Samuel Peter. Ich wünsche ganz einen guten Freitag.

0: der Robbie Williams mit viel da bei Radio Munot in unserer Mittagsshow. Und jetzt gibt es nicht nur ein neues Album, das wir vorstellen, sondern das kommt aus der Schweiz und der Macher, der ist eben jetzt auch live vis-à-vis im Studio.
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0: Unser neuer Album von der Woche heisst «How to Heal» und kommt vom Rapper Stress, der jetzt vis-à-vis von mir ist. Herzlich willkommen zu Schaffhausen, Stress.
9: Dankeschön.
0: Schön, bist du wieder da. Wie geht's?
9: Danke für die Einladung. Mir geht's gut.
0: Das Wetter am geniessen? Oder Stress im Job nehme ich an mit dem neuen Album?
9: Ja, viel zu tun im Moment, aber ist auch gut.
0: Sehr schön. Jetzt bist du da. Studioalbum Nummer 10 ist draussen.
9: Okay.
0: Studioalbum. Es gibt noch Live-Alben, wie es Unplugged zuletzt sehr erfolgreich war. Du bist doch ein bisschen alter Hase im Musikbusiness, schon lange mit dabei. Wie speziell ist so eine Albumveröffentlichung für dich noch?
9: Es ist immer noch speziell. Ich glaube, es ist mehr auch nach die MTV Unplugged, nach 20 Jahren. Für uns ist es wie ein neues Kapitel. Und es war wichtig, dass wir können das richtig öffnen, auch mit ein bisschen Freiheit. Dass wir können auch Dings machen und ausprobieren, dass wir haben das nicht früher gemacht, wie zum Beispiel auf der How to Heal, ich sage in Englisch mit jemand anders und so weiter. Und ich glaube, das ist sehr wichtig, dass du kannst etwas Neues zu den Leuten geben, das kannst du ein bisschen überraschen.
0: Also ein bisschen poppiger ist das Album, wie man sich vielleicht schusch von dir gewöhnt ist. Und eben Englisch singst, ganze Songs das erste Mal drauf. Bevor wir aber noch mehr über das Album reden, ganz kurz zurückschauen. Sommer neigt sich am Ende. Du hast viel Auftritt gehabt.
9: Nein.
0: Nicht?
9: Nein, ich habe viel geschafft. Ich musste das Buch fertig machen, das Album fertig machen. So, ich war bei mir im Keller in die Hitze.
0: Also im kühlen Keller, hoffe
9: ich. Genau, die Keller war kühl. Okay.
0: Aber über das Buch reden wir auch noch. Du hast so viel, was du jetzt bringst. Ein Album, ein Buch. Machst du eine ganz spezielle Art von Konzertserie, kann ich jetzt nicht mal sagen. Nach so vielen Jahren im Musikgeschäft, Festivals haben wir dann nicht mehr so gross etwas für dich, dass du dich im Keller fokussiert hast?
9: Nein, für mich ist es sehr wichtig. Ich liebe die Festivals und wir haben so ein riesiges Glück, dass wir können, sie spielen in die Schweiz. Aber du musst auch respektvoll sein. Du solltest nicht einfach spielen für spielen. Für mich es ist, wenn wir haben etwas zu erzählen, wenn wir haben etwas zu zeigen, machen wir das. Sonst bleiben wir ins Keller.
0: How to Heal heisst das neue Album. Seit heute draussen übersetzt so ein bisschen wie heilen. Und das hat aber so ein bisschen einen ernsten Hintergrund. Was bedeutet heilen in dem Fall?
9: Ich glaube, wir reden sehr oft in Popkultur über Probleme, Katastrophe, Heartbreaks und so weiter. Aber man redet nie, was passiert nachher. Was ist der Prozess nachher? Und für mich es war wirklich der Fall, auch wenn ich nach meiner Depression, wo gehe ich hin? Wie gehe ich hin? Und ich glaube, das ist eigentlich der Prozess auch hier mit der Musik und How to Heal ist, wie zu sagen, die Botschaft dort. Okay, wo können wir, wenn wir haben das überlebt irgendwie?
0: Also ganz ein wichtiges Thema eigentlich. Und dein Leben hat sich ein bisschen verändert, auch in den letzten paar Jahren.
9: Ja.
0: Du hast ja aufgehört mit Alkohol, mit Kiffen, bist Vegetarier.
9: Ja.
0: Warum das alles?
9: Weil ich fühle mich besser. Es ist ohne Scheiß. Ich könnte, wenn du würdest das um meine 20 Jahre erzählen oder 30 Jahre, er würde sagen, du spinnst. Und ich musste das ausprobieren, weil ich habe ein gesundheitliches Problem gehabt. Und nach ein oder zwei Monaten, ich habe realisiert, dass ich fühle mich eigentlich besser und ich vermisse die Alkohol eigentlich nicht.
0: Also gibt es nicht mal mehr ein Glas Wein zum Essen?
9: Nein, nur Crack.
0: Okay, gut, jedem das seine, gell?
9: Ja.
0: Aber ich habe gesehen, nein, du hast ein Laster, hast du noch?
9: Eine was?
0: Ein Laster.
9: Was ist ein Laster?
0: So eine kleine Sucht.
9: Ja, ich rauche Tabak. Ich kann nicht perfekt sein.
0: Das ist ja gut. Es braucht ein Laster, sagt man aber.
9: Weil ja, das, ich kann nicht. Es ist zu viel Stress manchmal. Ich brauche Ziki.
0: Du rappst ja viel über dein Leben. Ist auf dem Album auch so ein Inhalt, wo du heute kannst drüber singen, wo du früher noch vielleicht nicht hättest können?
9: Ich glaube, ich hatte mich geschämt, über meine Probleme so zu reden und auch die psychologische Aspekt. Aber das war auch der Punkt von dem Buch und dem Album, dass du akzeptierst, dass es gibt ein paar Dinge, die sind schiefgegangen in dein Leben, und ich muss ein paar Things, wie zu sagen, ein bisschen wechseln in meinem Prozess, dass ich kann ein besseres Leben haben, weil die Leben kann sehr kurz sein, aber meistens fühlt das Leben eigentlich lang. Und wenn du triffst die falsche Entscheidung, ist das wirklich schwierig.
0: Also, und das sind einfach viele richtige Entscheidungen getroffen in den letzten paar Monaten oder Jahren.
9: Ich finde schon.
0: Ja, ist wichtig, dass du das kannst sagen, genau. Verschiedene Menschen haben beim neuen Album mitgeholfen, musikalisch unterstützt, eben eine Tour, die du hast mit dem neuen Album, die mehr ist einfach als ein Konzert. Und das Buch, das du schon mehrmals erwähnt hast. Wir werden über all diese Sachen noch reden. Hört jetzt aber zuerst rein in dein neues Album, und zwar mit dem Song, der erste auf der Liste, «Toujours
9: Alive».
0: Alive. Also Französisch, Englisch.
9: Yes.
0: Warum?
9: Weißt du, ich bin im Studio, ich habe keine Ahnung, es kommt einfach so. Toujours alive.
0: Um was geht's?
9: Ich glaube, es ist das, egal wie schlecht dir ganz gehen, du bist immer hier am Atmen, du bist immer hier am Funktionieren. In meinem Fall, ich war immer hier im Studio. So, ich bin immer lebendig, und das ist die größte Geschenk, das wir können haben.
0: Wie das in Musik tönt, das hören wir jetzt. Das neue Stress-Album «How to Heal», da der erste Song auf dem Album «Toujours alive».

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0: Das ist der Song Good to be True. Einer von 10 Songs, die drauf sind, auf dem neuen Stress-Album How to Heal. Und der Stress ist eben auch aktuell live zu Gast vis-à-vis.
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0: Good to be true, haben wir gerade gehört, Stress. Ein Song, den du zusammen mit dem Niklas aufgenommen hast. Dazu gibt es auf dem neuen Album von dir auch andere Songs mit dem Zion, dem Bastian Baker, Linda Elis, dem Mark Storace und dem Manilio. Warum?
9: Warum nicht? Sie sind gute Künstler, wir haben gute Songs zusammen gemacht. Wenn du machst ein Album, du hast diesen Prozess, dass du machst viele Songs und dann du schaust, was überlappt die Zeit eigentlich. Und es gibt auch verschiedene Prozesse, wenn du schreibst einen Song zum Beispiel mit dem Zion, wir haben das für ein paar Tage, wir haben few Sessions gehabt und wir haben das probiert und dann du schreibst 3 Songs, bis du hast eine, die ist gut. Und zum Beispiel einen Song wie Born with a Broken Heart, wir hatten den Song und wir brauchen jemanden, der singt den Song. So, du hast alle diese verschiedenen, wie zu sagen, Aspekte, wie du kreierst und das finde ich interessant.
0: Und auch ein Song ist, mindestens ein Song ist in mehreren Sprachen entstanden, wo du dann entschieden hast, wählen, dass...
9: Ja, weil 247 ist ein Song für meine Freundin und sie versteht kein Französisch. So, wenn ich war der Song am Machen, ich sage, okay, es wäre schön, dass ich kann etwas singen, du bist meine Nummer 1 und dass sie checkt, was ich meine. Und dann sie sagt, ist der Song für mich? Und ich sage, okay, für wen dann?
0: Sehr gut. Jetzt kann ich für mich singen, nicht mehr eins. Für Radio Monat. Musik auf dem neuen Stress-Album, das ist so poppig wie noch nie, kann man sagen. Ist aber kein neuer Stress, sondern eine Weiterentwicklung.
9: Ich glaube, es ist mehr, dass es ist auch gut, dass du kannst dich Möglichkeiten geben, Dinge zu ausprobieren. Und für mich, ich mache immer etwas, die resonates with me, die es klingt mit mir. Dass zum Beispiel ein New Rap-Album zu machen, es ist nicht wirklich etwas, die ich wollte jetzt machen, weil ich spüre das ein bisschen weniger. Ich brauche immer eine neue Challenge. Und für mich es ist es interessant, weil zum Beispiel du sagst, es ist Pop. Für mich es ist dieses Konzept von Pop ist ein bisschen gestorben in den letzten Jahren, weil alles mischt sich so fest. Und alles ist der Song gut oder nicht? Und das war eigentlich unser Prozess auf die Album. Ist der Song gut? Okay, es kann bleiben, sonst ciao.
0: Poppiger, habe ich gesagt.
9: Ja, aber ich verstehe es. Es ist wie zu sagen, ich habe auch kein Problem mit das. Für mich, es ist wirklich der Punkt, ich will weniger Tracks schreiben und ich will mehr Songs schreiben.
0: 10 Songs hat es auf dem neuen Album. Wenn jemand dein Album jetzt das neue durchlässt, das soll er am Schluss mitnehmen, fühlen oder vielleicht sogar über das eigene Leben denken?
9: Ich glaube, es ist sehr wichtig, dass die Leute realisieren, dass das Leben kann wirklich schön sein. Dass es gibt dunkle Zeiten und das ist ein Teil von was wir sehen, was macht uns stärker. Und das ist etwas, die ich glaube, man kann auch in die Musik spüren.
0: Und dich gesehen kann man eben auch, du gehst schon gleich auf eine Tour mit dem neuen Album und das ist eben eine spezielle Tour, Stress, the How to Heal Tour, wo nicht einfach nur ein Konzert ist, sondern eine Art Late-Night-Show.
9: Nein, nicht so, es ist immer noch ein Konzert, aber was wir machen, ist, dass wir haben 2 oder 3 Momente in die Konzert, dass wir haben ein Gespräch zum Beispiel, vielleicht kommt mein Psycholog oder vielleicht kommt der Noah wäre gut und wir reden über wie gehst du um mit Stress, Druck und Depression und so weiter? Und ich glaube, das ist einfach, wir haben das entdeckt auf die letzte Tour, auf die MTV-Tour, dass es ist gut, wenn du kannst auch ein bisschen eine Abwechslung in Emotionen zu haben. So, statt dass ich schnurre zwischen Songs, wir reden mit ein klares Konzept.
0: Das heißt, man lernt dann auch etwas.
9: Genau, und dann kannst du zu Hause nehmen, unterhaltig und auch ein bisschen mehr.
0: Unter anderem am 30. Oktober Solothurn oder vielleicht ein bisschen in der Nähe, 27. November im Theater Winterthur.
9: Ja, das wäre cool.
0: Ticket Corner, kann man schauen, gibt es alle Infos und auch Konzerte. Heisst aber auch, gibt in Zukunft wieder normale Stresskonzerte.
9: Absolut.
0: Also normale, ja, das ist
9: etwas anderes. Einfach. Festivals kommen nächstes Jahr, dann ist das normal.
0: Und wer dich nicht nur hören will, kann eben auch lesen. Es gibt sozusagen auch zum Album noch ein Buch, einen Ratgeber.
9: Ja, es ist mehr ein Journal, wie ich bin durch Depression gegangen, was hat mir geholfen, dass ich kann da noch rauskommen, zum Beispiel, was meine Erfahrung mit Psychologen und so weiter. So, es ist mehr eine Buch, die erzählt, wie es passiert, weil das erste Buch hat geheißen 200 Seiten Stress. Was machst du mit diesem ganzen Stress? Dafür heißt es, wie mit Stress umgehen.
0: Also das heisst nicht, man lernt nur deine Geschichte, sondern es soll auch etwas geben, zum Mitnehmen für die Leute.
9: Oder? Absolut. Genau.
0: Genau, gut. Also kann man kaufen, auch ab heute gerade draußen, gell?
9: Ja.
0: Genau. Wo findet man das?
9: Überall, Orel Füssli,
0: da. Sehr gut. Und auch noch sehr empfehlenswert ist das Albumtitel anschauen, das Titelbild, Albumcover.
9: Ja.
0: Ist auch noch schön.
9: Ja, ich habe es.
0: Ölgemälde.
9: Ölgemalt mit Pascal Möhlmann. Und er ist ein sehr tolles Künstler. Und ich glaube, Öl malen irgendwie passt sehr gut mit dem Thema von mentaler Gesundheit, weil alles ist ein bisschen geschmiert. Es gibt keine klare Linie, wenn du gehst um mit mentaler Gesundheit. Und das war sehr relevant für mich.
0: Also, du bist ein Mensch, der Ratgeber ist, Autor, Musiker, Late-Night-Show-Host. Was kommt noch?
9: Das ist genug.
0: Kinofilm oder so?
9: Nein, jetzt mache ich Pause. Keine Pause, aber jetzt ist genug für einen Moment.
0: Jetzt geht dann die Tour los. Wir sind aber leider schon wieder am Ende der Zeit. Die 4 Minuten schon wieder halb, gibt es die nächsten News. Hört noch, jetzt musst du noch mal sagen, Justifie, genau. Ein schöner französischer Titel. Und was geht es da?
9: Es gibt immer einen Moment, wenn du gehst weg von wo du bist aufgewachsen. Und es gibt Leute, die bleiben dort. Und es ist manchmal eine sehr, wie zu sagen, heftige Beziehung. Weil die Leute denken, dass du hat sie, wie zu sagen, wie das wie aufgehört sie, und es ist nicht wirklich die Wahrheit, dass ich hatte diesen Ruf, um Musik zu machen, und es gibt ein paar Leute, die sind hintergeblieben.
0: Also, man hört gerade, wie das in Musik tönt, und wie gesagt, Ticket Corner gibt es Informationen zu der Tour, die das Stress macht, das neue Album ab heute draussen, How to Heal heisst, der Ratgeber ab heute draussen, und jetzt geht es eben auf Tour. Danke Stress, bist du vorbeikommen auf Schaffhausen?
9: Vielen, vielen Dank.
0: Was wünschst du dir für die Zukunft?
9: Dass wir können hier in der Stars in Town spielen.
0: Ah so.
9: Das wäre cool.
0: Gut, sag das nochmal laut ins Mikrofon.
9: Ja, es wäre cool, dass wir können in Stars in Town spielen.
0: Sehr gut. Hoffen wir Organisatoren haben es gehört. Der Stress wäre auf jeden Fall sehr gerne mal da dabei. Heute da live zu Gast bei uns im Studio. Besten Dank, Stress, und ganz viel Erfolg.
9: Dankeschön.
0: Und Spass mit deiner Tour.
9: Dankeschön.
0: Das ist der Stress. Live zu Gast da bei uns. Das ganze Interview gibt es dann schon gleich zum Nachhören online auf unserer Mediathek. Und wir hören einmal mehr rein ins neue Stress-Album How to Heal mit dem Song Schüss die Fee.

0: Fustivier heisst der Song. Einer von den 10 Songs, die drauf sind, auf dem neuen Stress-Album «How to Heal». Das Stress war hier live bei uns zu Gast. Jetzt ist etwa 11:30 Uhr. Da machen wir Platz für ein paar andere, nämlich für den Jimmy Sauter. Er hat für uns die Regionalnachrichten.
1: Zuerst zu einem tödlichen Unfall im Thurgau. In der Gemeinde Homburg ist ein Mann bei einem Unfall mit einem Heißluftballon gestorben. Das gab die Thurgauer Kantonspolizei heute Morgen bekannt. Zum Unfall kam es gestern Abend im Ortsteil Saalenreutenen. Das sagt der Mediensprecher der Thurgauer Kantonspolizei, Matthias Graf, gegenüber BRK News.
2: Am Donnerstagabend ist in Saalenreutenen beim Startvorgang von einem Heißluftballon ein Mann vom Korb getroffen worden. Er ist so schwer verletzt worden, dass er auf der Unfallstelle verstorben ist.
1: Beim Opfer handelt es sich um einen 86-jährigen Deutschen. Die genaue Unfallursache ist noch nicht bekannt. Der Kriminaltechnische Dienst der Thurgauer Kantonspolizei hat die Spuren vor Ort gesichert. Zudem wurden Spezialisten der Schweizerischen Sicherheitsuntersuchungsstelle SUST beigezogen. Die Staatsanwaltschaft von Kreuzlingen hat eine Strafuntersuchung eröffnet, die nun von der Bundesanwaltschaft fortgeführt wird. Dann in den Kanton Schaffhausen. Ein Baugesuch für ein Datenzentrum, das sämtliche aktuell gültigen gesetzlichen Vorgaben erfüllt, kann nicht sistiert werden. Das schreibt der Schaffhauser Regierungsrat in seiner Antwort auf eine kleine Anfrage von SP-Kantonsrätin Eva Neumann. Die Beringer SP-Politikerin kritisierte den hohen Ressourcenverbrauch des geplanten zweiten Datenzentrums in Beringen. Das Baugesuch kann momentan bei der Gemeinde eingesehen werden. Am 1. Juni hatte sich das Schaffhauser Kantonsparlament dafür ausgesprochen, dass die Regeln für die Bewilligung von Rechenzentren verschärft werden sollen. Es hatte damals einer entsprechenden Motion von Nina Scherer, Maurus Pfalzgraf und Markus Loy zugestimmt. Bis die gesetzlichen Grundlagen angepasst werden, dauert es aber noch. Das Baugesuch müsse deshalb nach den aktuell gültigen Gesetzesgrundlagen beurteilt werden, so der Regierungsrat. Alles andere wäre mit den rechtsstaatlichen Grundprinzipien, die in der Schweiz und in Schaffhausen gelten, nicht vereinbar. In der Stadt Schaffhausen werden die Aufräumarbeiten nach dem Unwetter vor einer Woche noch mehrere Wochen dauern. Das schreibt die Stadt in einer Medienmitteilung. In der Stadt mussten unter anderem Tiefgaragen ausgepumpt und beschädigte Dächer repariert werden. Insgesamt seien die Schäden an den Gebäuden, die der Stadt gehören, aber vergleichsweise gering. Sie konnten rasch behoben werden. Aufwendiger sind die Aufräumarbeiten in den Waldgebieten. Zahlreiche alte und markante Bäume sind umgestürzt oder schwer beschädigt worden. Aus Sicherheitsgründen bleiben deshalb der Waldfriedhof und weitere Wälder bis auf Weiteres gesperrt.
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0: Es ist Sommertag angesagt am 4. September. Der ganze Tag scheint fleissig die Sonne und die Temperaturen erreichen den Höchstwert von um die 30 Grad. Aktuell sind sie am warm werden, haben im Sendegebiet so Wert zwischen 22 und 25 Grad. Nichts melden von der Strasse, keine Störungsmeldung auf unserem Verkehrsradar. Wünschen allen unterwegs, dass es so bleibt. Sonst eine ganz gute Reise ans Ziel. Grosser Rambazamba vom Start der Mittagsshow durch. Der Stress live zu Gast in der letzten halben Stunde. Wir haben über sein Album «How to Heal» geredet, das heute rausgekommen ist, aber eben auch über seinen Ratgeber, der heute rausgekommen ist und eben auch über seine Show, über seine Tour, die er macht, wo es eben nicht nur Musik gibt, sondern auch ein bisschen «Late Night with Stress». Ein ganzes Interview mit ihm gibt es dann schon gleich zum Nachhören auf unserer Webseite oder auch mit dem Handy-App. Und wir machen weiter da mit Musik aus der Schweiz.

0: noch zur Mittagsstunde entgacken. Gut, 19 Minuten geht's und dann ist es 12 Uhr. Es ist eine Art ein Telefonbuch, aber nur für Gesundheitslokal. Der Verein DocSH hat Anfang September die Webseite Find Help lanciert. Aufgelistet sind dort über 500 Unterstützungsangebote aus dem Bereich Gesundheit und Soziales, wie es Ari Späth, Geschäftsführer vom Verein, sagt.
1: Ist sowohl für die Betroffenen wie auch die Angehörigen, wie auch Fachpersonen, die irgendwo eine Herausforderung haben, da kann sie eine Suchtberatung, da kann sie ein Physiotherapeut, da kann sie ein Ergotherapeut, da kann sie ja, irgendwie ein niederschwelliges Betreuungsangebot. Also da ist wirklich die ganze Bandbreite drin.
0: Rund 300 Stunden Arbeit hätte es gehabt, bis alle Angebote zusammen und schön aufbereitet gewesen sind. Aber die Arbeit ist jetzt auch noch nicht ganz fertig. Sie haben schon weitere Ideen, wie man diese Seite noch ausbauen könnte.
1: Was hat dort auch noch Platz, wenn es um Find Help geht oder um Hilfe finden, um Unterstützung finden? Und da sind Ideen um, ja, sagen es Checklisten, sagen es Ratgeber im Umgang mit Medikamenten, so Themen rund um Gesundheitskompetenz.
0: Für uns ist die Seite allerdings noch ganz neu. Und bevor wir jetzt überlegen, was alles noch könnte sein, schauen wir uns das Ganze mal ein bisschen genauer an. Was es denn überhaupt ist, das gibt es um einen ausführlichen Beitrag heute in unserem Infomittag, dann gerade nach dem 12 Uhr.

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0: Der Luis Capaldi mit seinem Someone You Loved da auf Radio Mono, 10 Minuten noch. Und dann ist es 12 Uhr aktuell, läuft gerade der Test, ob dann die Leitung steht zum BBZ Schaffhausen, wo ja berufsmässig. Und da werden wir dann heute Nachmittag eine Sondersendung machen, zwischen 1 und 4. Verbindung scheint zu funktionieren. Und darum können wir uns auf das konzentrieren, was wir jeweils immer noch machen, bevor wir in Mittag gehen.
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0: Der Euro, der gibt's im Moment für 94,05 Rappen. Der US-Dollar, der kostet 80,93 Rappen. Ein Kilo Gold notiert bei 116.310 Franken. Und der SMI mit einem schüchen Minus von 0,12% kurz vor dem Mittag bei 14.377 Punkten.

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1: Am Mikrofon Sarina Zengerle. Die Außenpolitische Kommission des Ständerats befürwortet die neuen Verträge mit der EU deutlich. Mit 9-3 Stimmen sprechen sich die Ständerätinnen und Räte für ein Ja zu den bilateralen 3 aus. In einer Mitteilung des Parlaments heißt es, die Außenpolitische Kommission des Ständerates unterstütze nach monatelangen Beratungen die Stabilisierungen der Beziehung zwischen der Schweiz und der EU. Der Gesamtständerat wird in der Herbstsession Ende Monat über das Vertragspaket beraten und entscheiden. Im Prozess rund um den Bergsturz von Bondo sind alle 5 Beschuldigten vom Vorwurf der mehrfachen fahrlässigen Tötung freigesprochen worden. Dies gab das Regionalgericht Maloja heute bekannt. Die Richter sahen keine Beweise dafür, dass es in den Wochen vor dem grossen Bergsturz von 2017 tatsächlich klare Anzeichen für ein absehbares Grossereignis gab. Das Gericht kommt deshalb zum Schluss, dass es die Verantwortlichen nicht fahrlässig unterlassen hatten, Maßnahmen wie die Sperrung von Wanderwegen zu ergreifen. Beim Bergsturz von Bondo vor 9 Jahren verloren 8 Menschen ihr Leben. Nach 4 rückläufigen Monaten verzeichnet die Schweizer Hotellerie im Juli wieder leicht mehr Übernachtungen als im Vorjahr. Laut dem Bundesamt für Statistik ist der Anstieg vor allem auf die Nachfrage aus dem Inland zurückzuführen. Die tieferen Übernachtungszahlen in den letzten 4 Monaten lassen sich hingegen mit einer sinkenden Nachfrage aus asiatischen Märkten erklären. So sanken die Logiernächte von Touristen aus Indien um rund 17% und aus China um rund 10% im Vergleich zur Vorjahresperiode. Insgesamt verzeichnete die Schweizer Hotellerie im Juli 5 Millionen Übernachtungen. Zum Sport: Tennis. Der australische Tennisstar Nick Kyrgios hat seine einmonatige Sperre verbüßt und darf ab sofort wieder an Turnieren teilnehmen. Der Australier war nach einem positiven Dopingtest auf Kokain im Juni vorläufig suspendiert worden. Die Sperre endete am Donnerstag, dies teilte die zuständige internationale Integritätsbehörde ITIA mit. Kyrgios hatte laut der ITIA angegeben, in der Nacht vor seiner Teilnahme an einem Turnier privat Kokain genommen zu haben. Weil es sich um Drogenkonsum außerhalb eines Wettkampfes handelte, blieb es bei einer geringeren Strafe.
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3: Nochmal so ein Tag, wo die eine oder andere Klimalage wird laufen. Um 30 Grad sollte es gehen. Tageshöchstwert haben aktuell so Mittagszeit um so Wert zwischen 2, 3, 24 Grad. Und dazu gibt es vor allem eins, nämlich ganz viel Sonne heute. Morgen dann wahrscheinlich eher bewölkt. Ein bisschen nass kann es sein. Bis zu 26 Grad gibt es. Bevor es am Sonntag dann wieder mehr Sonne gibt, mit Höchstwert um die 28 Grad. Keine Störungsmeldungen auf unserem Verkehrsradar, läuft rund auf der Straße. Einmal nach unserem Wissen. Wenn ihr es besser wisst, sagt es uns bitte schnell auf gratis Verkehrshotline Nummer 0800 91 5 und dann 3x0. Das ist der Start in unsere Info-Mittagsstunde an dem Freitag, 4. September, heute mit dem Thema. In Zusammenarbeit mit dem Kanton und der Stadt Schaffhausen hat der Verein DOC-SH eine Art Telefonbuch für Unterstützungsangebote erstellt. Ob es ein neuer Hausarzt ist, ein Therapieplatz oder auch eine Suchtberatung, auf Find Help hat es über 500 Angebote, wo man sich durchklicken kann. Wie das Ganze zustande gekommen ist und wie es funktioniert, das ist ein ausführliches Thema da bei uns, gerade in gut 7 Minuten. Am Mikrofon ist der Samuel Peter. Ich wünsche ganz eine gute Mittagsstunde.

0: andere Songs wie dich von Gotthard. Let It Rain, da auf Radio Monat. Auch wenn er nicht zum heutigen Tag passt, weil Regen, das gibt es heute definitiv nicht, sondern eben ganz viel Sonnenschein. Im Kanton Schaffhausen gibt es eine neue Gesundheitsplattform. Mit Find Help hat der Verein DocSH ein digitales Suchverzeichnis für Unterstützungsangebote in den Bereichen Soziales, Gesundheit und Prävention erstellt. Betroffene, Angehörige und Fachpersonen sollen sich so schnell und unkompliziert die korrekte Stelle können wenden. Wie das Ganze funktioniert und woher die Idee dahinter kommt, das hat Jennifer Giseler beim Verein nachgefragt.
1: Sie probieren, so ein bisschen ein Bindeglied zwischen den wichtigsten Schaffhauser Gesundheitsakteuren zu sein. Seit 8 Jahren gibt es den Verein DocSH. Seitdem lancieren sie immer wieder neue Projekte. So organisieren sie diverse Anlässe und Events, um sich austauschen und zu vernetzen. Aber auch beim Gesundheitsnetz Kleckernort haben sie einen wichtigen Beitrag geleistet. Anfang des Monats haben sie jetzt ein neues Projekt lanciert, eine Webseite mit dem Namen Find Help. Die soll eine Art ein digitales Telefonbuch sein für Unterstützungsangebote, so der Ari Späth, Geschäftsführer von DocSH.
2: Man kann über verschiedene Filter kann man sich Angebote zusammenstellen, man kann aber auch mit einer Stichwortsuche, die sehr, sehr gut funktioniert, wo alles indiziert ist. Wir haben auch eine konkrete Anleitung mit Tipps und Tricks auf dieser Webseite, wo man anschauen kann, wenn man Hilfe braucht. Und was mir auch wichtig ist, wenn es irgendeine Notfallsituation hat, dann gibt es auch einen extra Button, wo so Angebote gerade erscheinen, die rund um die Uhr erreichbar sind.
1: Die Webseite ist nicht komplett neu, nur die Schaffhauser Seite schon. Angeknüpft ist das an Find Help Schweiz.
2: Wo wir eigentlich dran gegangen sind und schauen, wie kann man so eine Plattform umsetzen, da haben wir ja verschiedene Möglichkeiten evaluiert, auch komplett alles selber erstellen. Und dann sind wir eigentlich auf die Plattform oder auf die Organisation gestoßen, Find Help Schweiz, da kommt ursprünglich aus dem Kanton St. Gallen. Die Plattform wird aber schon in vielen Ostschweizer Kantonen eingesetzt und ja, da verhebt dort.
1: Trotzdem hat die Erarbeitung rund 300 Arbeitsstunden gefordert und ist auch nicht gratis gewesen. Wobei die Benutzung und auch die Erwähnung als Unterstützungsangebot nichts kostet, hat das Erstellen von der Seite 150'000 Franken gekostet und wird auch weiterhin rund 25'000 bis 30'000 Franken Unterhaltskosten pro Jahr generieren. Unterstützt wird das Projekt vom Kanton, der Jakob und Emma Winder Stiftung und auch vom Jubiläumsfonds von der Schaffhauser Kantonalbank haben sie einen Zustupf bekommen. Seit dem 1. September ist die Seite jetzt online und es hat schon einen Haufen Angebote drauf. Schaffhausen sei grundsätzlich, was Hilfsangebote angeht, gut aufgestellt.
2: Wir haben jetzt auf der Plattform sind bereits knapp 600 Angebote live, wo Leute aus dem Kanton Schaffhausen können in Anspruch nehmen. Wir sind noch etwa bei rund 100 in Kontakt, wo wir noch Details am Ausarbeiten sind. Also ich denke, ja, dass wir bis Jahresende irgendwo bei knapp 700 Angebote werden sein und das ist für so einen kleinen Kanton, wie wir sind, eigentlich sehr, sehr erfreulich.
1: Die Seite, die wird laufend ausgearbeitet. So sind auch jetzt schon Ausarbeitungsideen für Checklisten oder Ratgeber rum. Wie auch für ihre Kapazitätsangabe, da zum Beispiel was Hausärzte angeht. Von den Fachkräften aus ist überhaupt dort die Idee entstanden, um so eine Seite zu erstellen. Jetzt soll sie aber für alle eine Hilfe bieten.
2: Es ist sowohl für die Betroffenen, wie auch die Angehörigen, wie auch Fachpersonen, die irgendwo eine Herausforderung haben, sei es im medizinischen Bereich, sei es im sozialen Bereich, sei es im Bereich Prävention. Also da führen wir eigentlich aus diesen drei Bereichen eigentlich die Angebote zusammen. Da kann sie eine Suchtberatung, da kann sie ein Physiotherapeut, da kann sie ein niederschwelliges Betreuungsangebot, also da ist wirklich die ganze Bandbreite drin.
1: Seit Anfang des Monats ist ein neues Projekt vom Verein DocSH online. Findet man es entweder, wenn man Find Help Schaffhausen in einer Suchmaschine sucht oder direkt schaffhausen.findhelp.ch eintippt.
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0: Mit Radio Monatstorte Mittagsstunde an dem Freitagmittag. Erste Freitag vom Monat September heisst heute Abend auch in der Stadt Schaffhausen wieder einiges los mit dem First Friday. Und da spielt eben auch das Wetter mit, wenn es nicht schon fast wieder ein bisschen zu warm wird.
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0: So sind wir drin heute in einem seltenen Hitzetag für den Monat September. Ralf Rickli vom Meteotest.
2: Ja, das ist selten, aber eben nicht außergewöhnlich. Das ist auch anzumerken. Wir haben ja einen wunderschönen Tag, blauer Himmel, viel Sonne. Jetzt schon 26 Grad in Schaffhausen und die 30 Grad Marke, die dürfte den Nachmittag mal kurz erreicht werden. Und dann geht die Temperatur wieder zurück. Einen wunderschönen Abend. Der Wind schwach aus West.
0: Am Wochenende, da bleibt es zwar warm, aber es gibt nicht nur Sonne.
2: Ja, wir haben eine schwache Kaltfront, wo die Alpen anzieht, durch die Streifen machen, die bringt zuerst einmal Wolkenfeld und so ab Mitte, Vormittag, Mittag könnte es noch mal kurz regnen und dann später am Nachmittag dünnen die Wolken langsam wieder aus, bleiben dann nach Süden hier an den Bergen hängen. Das ist so der Prozess, den man morgen erwartet, und die Temperatur bei etwa 26 Grad am Sonntag sind die Wolken wieder weg, wahrscheinlich sehr ein ähnlicher Tag wie heute wettermässig, Tageshöchstwert noch bei 28 Grad.
0: Und dann noch der Blick auf die nächste Woche, wo nach aktuellen Prognosen auch nochmal relativ heiß losgeht.
2: Ja, wir sind nach wie vor in der warmen Luft. Montag ziemlich sonnig. Dort gibt es eine gewisse Unsicherheit, was passiert mit Quellbewölkung, die am Sonntag über Frankreich entsteht und dann langsam nach Osten zieht. Die Engländer haben da eine Konvergenzzone drin, die auch Regen bringt. Die anderen Modelle, die sind eher ein bisschen zurückhaltend. Die bringen ein paar Wolkenfelder und Trocknungswetter am Montag. Macht das einfach einmal als so Klammerbemerkung. Sonst, Montag, ja, sehr warm wieder, 28 Grad oder knapp drüber. Erst am Dienstag, da kommt dann kühlere Luft, paketweise von Westen her, der Wind nimmt auch zu und dann gibt es mal ab und zu einen Sprutzregen. Schwergewicht vom Regen ist am Mittwoch und am Donnerstag am Morgen. Und dann haben wir noch Temperaturen in der zweiten Wochenhälfte um 20 Grad oder knapp drunter.
0: Jetzt aber zuerst einmal, nein, ist Temperaturen ein bisschen im sommerlichen Bereich, unter anderem aber auch mit relativ viel Sonne dann am Sonntag, wie wir gehört haben im Wetterausblick mit dem Ralf Rickli vom Meteotest.
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0: In der Gemeinde Homburg ist ein Mann bei einem Unfall mit einem Heißluftballon gestorben. Das gab die Thurgauer Kantonspolizei heute Morgen bekannt. Zum Unfall kam es gestern Abend im Ortsteil Saalenreutenen. Das sagt der Mediensprecher der Thurgauer Kantonspolizei, Matthias Graf, gegenüber BRK News.
1: Am Donnerstagabend ist in Saalenreutenen beim Startvorgang von einem Heißluftballon ein Mann vom Korb getroffen worden. Er ist so schwer verletzt worden, dass er auf der Unfallstelle verstorben ist.
0: Beim Opfer handelt es sich um einen 86-jährigen Deutschen. Die genaue Unfallursache ist noch nicht bekannt. Der Kriminaltechnische Dienst der Thurgauer Kantonspolizei hat die Spuren vor Ort gesichert. Zudem wurden Spezialisten der Schweizerischen Sicherheitsuntersuchungsstelle SUST beigezogen. Die Staatsanwaltschaft von Kreuzlingen hat eine Strafuntersuchung eröffnet, die nun von der Bundesanwaltschaft fortgeführt wird. Dann in den Kanton Schaffhausen. Ein Baugesuch für ein Datenzentrum, das sämtliche aktuell gültigen gesetzlichen Vorgaben erfüllt, kann nicht sistiert werden. Das schreibt der Schaffhauser Regierungsrat in seiner Antwort auf eine kleine Anfrage von SP-Kantonsrätin Eva Neumann. Die Beringer SP-Politikerin kritisierte den hohen Ressourcenverbrauch des geplanten zweiten Datenzentrums in Beringen. Das Baugesuch kann momentan bei der Gemeinde eingesehen werden. Am 1. Juni hatte sich das Schaffhauser Kantonsparlament dafür ausgesprochen, dass die Regeln für die Bewilligung von Rechenzentren verschärft werden sollen. Es hatte damals einer entsprechenden Motion von Nina Scherer, Maurus Pfalzgraf und Markus Loy zugestimmt. Bis die gesetzlichen Grundlagen angepasst werden, dauert es aber noch. Das Baugesuch müsse deshalb nach den aktuell gültigen Gesetzesgrundlagen beurteilt werden, so der Regierungsrat. Alles andere wäre mit den rechtsstaatlichen Grundprinzipien, die in der Schweiz und in Schaffhausen gelten, nicht vereinbar. In der Stadt Schaffhausen werden die Aufräumarbeiten nach dem Unwetter vor einer Woche noch mehrere Wochen dauern. Das schreibt die Stadt in einer Medienmitteilung. In der Stadt mussten unter anderem Tiefgaragen ausgepumpt und beschädigte Dächer repariert werden. Insgesamt seien die Schäden an den Gebäuden, die der Stadt gehören, aber vergleichsweise gering. Sie konnten rasch behoben werden. Aufwendiger sind die Aufräumarbeiten in den Waldgebieten. Zahlreiche alte und markante Bäume sind umgestürzt oder schwer beschädigt worden. Aus Sicherheitsgründen bleiben deshalb der Waldfriedhof und weitere Wälder bis auf Weiteres gesperrt.
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3: Das Wetter ist sommerlich. Viel Sonne gibt es heute den ganzen Tag. Temperaturen noch am Aufklettern. Höchstwert von um die 30 Grad gibt es heute offiziell. Und aktuell haben wir in der Region noch Temperaturen so knapp drunter, um die 5, 6, 27 Grad. Morgen eher bewölkt. Kann auch vielleicht ein bisschen Regen geben den Tag durch. Trotzdem wird es warm mit 26 Grad. Und am Sonntag soll es dann wieder mehr Sonne geben mit Höchstwert um die 28 Grad. Keine Störungsmeldungen auf unserem Verkehrsradar. Sollte mehr oder weniger rund laufen. Gute und sichere Fahrt wünschen wir. Schon geht's noch. Dann startet bei Radio Monat eine Sondersendung. 3 Stunden lang senden meine 2 Kollegen direkt vom BBZ in Schaffhausen von der Berufs... Messe. Schaffhausen Berufsmesse, die gestern losgegangen ist und bis morgen dauert. Heute Nachmittag auch natürlich ganz laufen los dort vor Ort. Und eben Radio Munot, wo zwischen 1 und 4 live mit dem Studiobus vor Ort wird senden. Wir werden in diesen 3 Stunden dann verschiedenste Live-Gäste haben, die über die Schaffhausen Berufsmesse erzählen, aber auch über das Thema Ausbildung. Schüler und Schülerinnen werden auch erwartet zum Interview und das Ganze eben zum 20-Jahr-Jubiläum von der Schaffhauser Berufsmesse. Die Live-Sendung geht dann gerade nach der 1 nach los. Darum Mittag schon, in dem sie heute ein bisschen verkürzt. Aber wir schauen in ein paar Augenblicken noch auf einen anderen Anlass. Und zwar das SIG-Arealfest, das es geben soll, respektive was es schon gibt. Eine Vorschau drauf in unserem Veranstaltungstipp. Gerade als nächstes am Mikrofon, da ist der Samuel Peter. Guten Mittag, wünsche

0: Young singt Heart of Gold hier in unserer Infomittagsstunde. Genau 19 Minuten noch und dann ist es eins.
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0: Restaurants, ein Mini-Hotel, Wohnungen und ein Haufen Firmen. Auf dem SIG-Areal zu Neuhausen kommt ein Haufen zusammen. Ursprünglich hat die SIG ihr 170-jähriges Bestehen mit einem grossen öffentlichen Fest gefeiert. Aus dem ist das SIG-Arealfest entstanden, das auch dieses Jahr wieder stattfinden soll. Den Überblick hat Sophie Wirth in unserem heutigen Veranstaltungstipp.
2: Morgen, schon am 11 Uhr geht's los mit dem SIG-Arealfest, mit dem Street-Food-Festival, Kinderparadies und einem dichten musikalischen Programm, wie der Tobias Hunziker aus Mokka sagt.
3: Wir haben eine grosse Live-Bühne mit super Artists. Also die Noemi Besa ist unser Hauptact, der kommt am 8:30 bis 9:30 dann spielt mit der Band, die super unterwegs ist im Moment, auch an grossen Festivals. Claudia Masica, Salsa und Goza mit Salsa. Wir haben Zoe Blue, die von einer Deutschland-Tournee heimkommt. Also super spezielle, schöne Bands, die dann spielen.
2: Auch die, die ein bisschen mehr Bewegung brauchen, finden etwas.
3: Wir haben sehr viele Tänzerinnen und Tänzer von verschiedenen Tanzschulen, die einen Auftritt machen. Wir haben Zirkus Evoala, der einen Auftritt macht von Neuhausen. So alles rundum, viele Attraktionen und viele verschiedene Sachen, die sich sicher lohnen, zum vorbeikommen.
2: Neben all diesen Ständen gibt es auch für alle Gewundernasen etwas. Sebastian Waldmeier aus dem OK bezeichnet es als Herzstück vom SIG-Arealfest.
4: Ein grosses Zelt, wo die Community am Rheinfall sich präsentiert, so nennen wir das. Dort sind viele Firmen und Angebote, die ansässig sind auf dem SIG-Areal. Man kann sich informieren. Es gibt Führungen durch Firmen, Gebäude, wo man kann anschauen kann. Man kann das Areal auch mal von innen erleben, dort, wo man sonst keinen Zutritt hat.
2: Zusammengefasst, es hat für alle etwas dabei.
4: Es ist ein wunderschönes Areal, das jetzt ja seit ein paar Jahren offen und zugänglich ist. Es hat einen enormen Flair und mit diesen alten Industriebauten und den Neubauten-Sachen ist das sicher ein Besuch wert, auch schon nur, um das anzuschauen. Wir haben perfektes Wetter am Samstag. Man kann sogar einen kurzen Abstecher und Rheinfall machen und wieder raufkommen. Also auf alle Fälle ein Besuch wert.
2: Sagt Sebastian Waldmeier aus dem OK. Das SIG-Arealfest ist morgen vom 11 Uhr morgens bis um 11 Uhr am Abend. Der Event ist gratis und Infos dazu findet ihr auch nochmal zum Nachlesen auf der Webseite vom SIG-Areal.
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0: 5 mit Heroin auf Radio Munot in unserer Infomittagsstunde. Es geht noch gut 12 Minuten, dann ist es 1. Ein Sturz oder eine plötzliche Erkrankung im Alter, die das Leben von heute auf morgen verändert, das kann jedem und jeder von uns passieren. Viele Seniorinnen und Senioren sind für so Situationen im Alter zu wenig bis gar nicht vorbereitet und stehen dann vor diversen Herausforderungen. Um sich genug früh können informieren oder sich auch einen Überblick verschaffen, was es für Angebote im Kanton Schaffhausen gibt, war gestern die Expo 55+. Unsere Reporterin Soraya Weber ist beim abschliessenden Podiumsgespräch vorbeischauen.
1: Selbstbestimmt zuhause wohnen. Ein Wunsch, den viele Seniorinnen und Senioren im Alter haben. Darüber diskutiert worden ist gestern auch am ersten Podiumsgespräch im Rahmen der Expo 55+ im Pavillon im Park. Wie Geschäftsleiterin von ProSenectute Kanton Schaffhausen, Yolanda Gottardi, sagt, hätten sie da ein Ziel verfolgt.
2: Wir haben ihnen mitgegeben, dass es möglich ist, selbstbestimmt in Heimen zu wohnen, dass man aber auch wirklich noch einiges arbeiten muss, damit in der Zukunft auch die zunehmend älteren Menschen gut zu Hause wohnen können. Und auch aufzeigen, dass man die Selbstbestimmtheit leben muss, dass man auch darf und muss fragen.
1: Für das hat ProSenectute Kanton Schaffhausen, wo der alles organisiert hat, 3 verschiedene Gäste eingeladen. Das, um einen vielseitigen Einblick in die unterschiedlichen Player bei dieser Thematik zu geben.
2: Einerseits Frau Morger, 86, die immer noch zuhause lebt, dank einem Service, der auf sie abgestimmt ist. Und wir haben aber auch den Professor Höpflinger, der sehr viel Auskunft gegeben über die ganze Forschung. Und auf der anderen Seite auch den Kanton mal gehört, dass man auch mal weiss, was läuft eigentlich im Hintergrund.
1: Der Professor Dr. François Höpflinger hat als Alters- und Generationenforscher den Besuchenden vor allem eins mitwillen auf den Weg gegeben.
3: Dass es Sinn macht, relativ frühzeitig sich auf eine kritische Phase im Alter vorzubereiten, sich zu informieren und herauszufinden, was für Angebote in der Region vorhanden sind.
1: Das liegt daran, dass die ältere Generation sich in der Regel nämlich zu spät um die Zukunft im Alter kümmert. Nebst deren Information nehmen die Besucherinnen und Besucher aber noch einiges mehr mit.
4: Ich nehme mit, das Gefühl, im Kanton Schaffhausen ist wahrgenommen worden, dass sich die Bedürfnisse der alten Menschen verändert haben.
5: Dass man, wenn man will, kann älter werden, aber dass man viel muss selber tun für das, dass man selbstbestimmter muss sein.
6: Dass ich jetzt wieder weiss, viele Leute mit dem gleichen Problem konfrontiert sind und das absolut, was sie machen müssen, wir müssen sprechen zueinander.
1: An der Expo 55+ hat es nicht nur ein Podiumsgespräch gegeben, sondern die Leute ab 55 haben sich auch informieren und Verschiedenstes erleben. Das von morgen um 10 Uhr bis am Nachmittag um 4 Uhr, so die Yolanda Gottardi, Geschäftsleiterin von ProSenectute Kanton Schaffhausen.
2: Wir haben Unternehmungen Angebote da, die spezifisch von und für Schaffhausen sind. Dass man niederschwellig Informationen holen kann, dass man sich ein bisschen durchschwemmen lassen kann. Wir haben ja auch Referate, wo man einen Wissensinput und ein bisschen Anreiz, Gedankengänge sich reinholen kann.
1: Das Jahr hat es die Expo 55+ zum 4. Mal gegeben und es sei ein Erfolg gewesen. Genauso wie auch das erste Podiumsgespräch zum Schluss von dieser Expo. Zum endgültigen Abschluss hat es dann für alle noch ein Apéro gegeben, um den Tag nochmal Revue passieren zu lassen. Die nächste Expo 55+ von ProSenectute Kanton Schaffhausen ist voraussichtlich doch für in 2 Jahren geplant.
0: Der Beitrag von der Soraya Weber ist das gewesen. Und das ist es auch gewesen mit dem Infomittag. Nicht nur, sondern eben auch mit der Mittagsshow. Weil nach den 1-Nachrichten geht es da weiter mit einer 3-stündigen Sondersendung. Und zwar direkt von unserem Studiobus aus von der Schaffhauser Berufsmesse beim BBZ sind der Nico Bollinger und der Nicolas Valero und empfangen in den nächsten 3 Stunden verschiedenste Gäste, Leitungsfunktionen bis hin zu Schülerinnen und Schülern erwarten wir im Sendebüssli. Und es geht dort eben um die Schaffhauser Berufsmesse, rund ums Thema Berufsfindung und eben, was dort überhaupt alles los ist. Gehört ihr immer noch ausführlichen Einblick in der Sondersendung zwischen 1 und 4. Am Mikrofon war bis dahin ist der Samuel Peter. Ich wünsche weiterhin ganz gute Unterhaltung.

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1: Am Mikrofon Sarina Zengerle. Das Bundesgericht hat einen Entscheid der Beschwerdeinstanz UBI gegen das Schweizer Fernsehen aufgehoben. Die Berichterstattung über die Gaza-Proteste an Universitäten im Frühjahr 2024 habe das rundfunkrechtliche Vielfaltsgebot nicht verletzt. Die unabhängige Beschwerdeinstanz für Radio und Fernsehen UBI hatte zuvor eine Beschwerde zur TV-Berichterstattung des SRF gutgeheißen. Sie warf dem SRF darin vor, verharmlosend und einseitig über die Proteste berichtet zu haben. Die Staatsanwaltschaft Baden im Kanton Aargau hat eine weitere Strafuntersuchung gegen einen bereits angeklagten Ex-Grossrat eröffnet. Gegen den ehemaligen SVP-Grossrat Patrick Frey wurde bereits wegen versuchten Mordes und schwerwiegender Sexualdelikte Anklage erhoben. Die Staatsanwaltschaft fordert eine lebenslange Freiheitsstrafe. Wie die Aargauer Staatsanwaltschaft nun schreibt, erhielt die Staatsanwaltschaft und die Polizei nach der Anklageerhebung neue Hinweise auf mögliche Beweismittel. Diese betreffen Räumlichkeiten, die nicht zum Wohnbereich des Beschuldigten gehört hatten. Bei einer Hausdurchsuchung stellten die Ermittler Datenträger sicher, die nun ausgewertet würden. Die Außenpolitische Kommission des Ständerates befürwortet die neuen Verträge mit der EU deutlich. Mit 9-3 Stimmen sprechen sich die Ständerätinnen und Räte für ein Ja zu den bilateralen 3 aus. In einer Mitteilung des Parlaments heißt es, die Außenpolitische Kommission des Ständerates unterstütze nach monatelangen Beratungen die Stabilisierungen der Beziehung zwischen der Schweiz und der EU. Der Gesamtständerat wird in der Herbstsession Ende Monats über das Vertragspaket beraten und entscheiden. Zum Sport: Tennis. Der australische Tennisstar Nick Kyrgios hat seine einmonatige Sperre verbüßt und darf ab sofort wieder an Turnieren teilnehmen. Der Australier war nach einem positiven Dopingtest auf Kokain im Juni vorläufig suspendiert worden. Die Sperre endete am Donnerstag, dies teilte die zuständige internationale Integritätsbehörde ITIA mit.
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3: Heute wird es nochmal richtig sommerlich heiß in der Region Schaffhausen. Temperaturen bis zu 30 Grad. Kann es geben, die Sonne, die strahlt uns heute auch gerade schon in Radio Mono Zendebus rein. Aber es bleibt auch heute weiterhin so. Blauer Himmel. Morgen gibt es ein bisschen mehr Wolken. Trotzdem immer noch warmes Wetter, 25 Grad. Und doch auch vielleicht noch der eine oder andere Regengutsch im Verlauf des Tages. Wir schauen noch kurz auf den Strassenverkehr. Laut unserer Anzeige hat es aktuell keine Staus oder Stocker zum Start im Nachmittag. Ich wünsche dir einfach gute Fahrt. Wir hoffen, ihr habt eine gute Mittagspause gehabt und sind jetzt bereit für den Nachmittag. Wir haben darum auch unseren Standard jetzt schon mal gewechselt. Und mit mir meine ich den Nicolas Valero.
4: Hallo miteinander.
3: Den Nico Bollinger und eben unser Radio Munot Mobil. Wir sind jetzt die nächsten 3 Stunden live vor Ort, hier an der Schaffhauser Berufsmesse im BBZ hinter dem Schaffhauser Bahnhof. Das Jahr mit dem 20-jährigen Jubiläum. Wir haben jetzt bis am 4 Uhr die ganze Zeit Live-Gäste bei uns, wo unseren Einblick in die Schaffhauser Berufsmesse kennt. Angefangen jetzt gerade mit einem Berufsmess und das ganze Gebäude in- und auswendig kennt. Im Claudio Pecorino vom Berufsinformationszentrum und der Steuergruppe von der Berufsmess. Der erzählt uns jetzt gerade alles Wichtige, alle wichtigen Fakten rund um die Berufsmess. Nicolas, bist du bereit?
4: Absolut bereit. Ich freue mich, die nächsten Stunden spannende Live-Gäste hier zu begrüßen im Radio Munot Senderbus hier beim BWZ.
3: Wir freuen uns, kann man an dieser Stelle schon mal sicher sagen, für euer Mikrofon jetzt die nächsten 3 Stunden.
4: Der Nicolas Valero.
3: Und der Nico Bollinger. Wir starten mit ein bisschen Schweizer Musik rein. 77 by Street.

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0: 11 Minuten nach der Eisen. Wir sind jetzt hier auf Platz bei der Schaffhauser Berufsmesse. Dort ist nämlich aktuell wieder Beruf suchen, Lehrstellen suchen angesagt. Und wir haben jetzt gerade einen von den Hauptverantwortlichen hindurch, der da immer ein bisschen der Tätschmeister ist bei uns im Bus zu Gast.
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0: Ja, bei mir ist jetzt der Claudio Pecorino, ein Name, der im Bereich und vor allem auch im Rahmen der Schaffhauser Berufsmesse doch der ein oder andere etwas dürfte sagen. Man kennt ihn einerseits vom Schaffhauser Berufsinformationszentrum, kurz BITZ, aber er ist auch von der Steuergruppe hinter der Schaffhauser Berufsmesse und plant das Ganze alles. Ja, du bist Tätschmeister oder wie würdest du sagen?
2: Also, Tätschmeister, wenn ich das nur auf meine Kappe würde, das ist also nicht richtig. Wir sind eine Steuergruppe, wo verschiedene Funktionen haben, die einzelnen Leute. Und wir immer, ja, ein Jahr vorher anfangen mit der Planung und versuchen das Ganze auf Beine zu stellen und damit eben an diesen drei Tagen dann alles steht.
0: Genau. Eben 20 Jahre gibt es ja schon. Seit 20 Jahren ist in dem Fall die Steuergruppe auch dran, um das zu planen. Wer würdest du sagen? Wie viele Jahre von denen hast du wirklich auch aktiv selber miterlebt? Alle hoffe ich jetzt mal zu hören, oder?
2: Ja, ich bin ein bisschen überleitet. Also erlebt habe ich die Berufsmesse das erste Mal so richtig ab 2007. Aber dort bin ich noch in der Funktion als Berufsberater da gewesen. Und dann so ab etwa so 18, 19 bin ich so in der Steuergruppe gewesen, wo das Ganze auch, mitgestalten, mit auf die Beine stellen. Und ja, in den 20 Jahren sind natürlich ganz verschiedene Leute aktiv gewesen, oder? Und von der Gründung vor 20 Jahren, oder wo es auch noch kleiner gewesen ist, das Ganze, wo man denkt, dazumal hat man so 90 Berufe und Ausbildungen oder schulische Ausbildungen ausgestellt, heute sind wir bei 150, also ist doch gewachsen, das Ganze, ja.
0: Und jetzt eben 20 Jahre später sieht man das Konzept eben, das funktioniert immer noch, das verhebt immer noch problemlos, ist gewachsen, hat sich angepasst. Schon auch schön zum gesehen, so als Verantwortlicher in der Ruhe.
2: Ja, absolut, oder? Absolut. Und vor allem zu sehen, dass das immer noch wirklich so verankert ist. Oder sagen wir, dass es verankert ist und dass wirklich eine starke Berufswahl ist und dass wir alle Schulklassen da haben. Ich meine, es wuselt jetzt seit gestern, heute, die rennen dominant, Jugendlichen, und dann sich informieren, dann Sachen anschauen. Und ja, ich denke, etwas Wichtiges, und ich finde, dass wo Berufswahl erfüllt ist, man kann etwas erleben. Und ich glaube, das ist etwas vom Zentralen der Berufsmesse.
0: Also, ich wollte fragen, was würden Sie sagen? Was macht Schaffhauser Berufsmesse aus?
2: Also, Schaffhauser Berufsmesse einerseits ist so, dass wir sehr nahe sind. Ich finde auch, man kommt schnell in Kontakt, man hat so keine Hürden, man hat junge Leute da, die ihre einen Beruf vorstellen, ob sie in der Lehre sind oder ausgelernt. Wir haben die Firmen, die da mitmachen. Also die ganze Region, die da sehr stark verankert ist. Natürlich haben wir den Gewerbeverband, der das sehr unterstützt, aber auch die Industrievereinigung. Also man merkt, das ist wirklich so ein zentraler Ort, wo jetzt gerade der Tag heute und der Tag gestern Mittag für die Schulklasse und für die Personen sehr wichtig ist.
0: Für jetzt, ich meine, die meisten Leute draussen sind, wenn überhaupt, einmal an der Schaffhauser Berufsmesse gewesen, weil die Hoffnung ist ja, man geht einmal, findet seinen Job und dann nachher ist man glücklich fürs Leben. Für alle die, die jetzt nicht 20 Jahre Berufsmesse miterlebt haben, was hat sich in dieser Zeit alles verändert?
2: Also natürlich haben sich Berufe verändert, das ist klar. Oder? 20 Jahre, es gibt immer wieder Reformen, Berufe verschwinden oder werden zusammengenommen oder verändert, angepasst. Ich meine, eine der grössten Reformen war schon die KV-Reform, die wir jetzt hatten. Und ja, dann ist auch wichtig, wenn es so Veränderungen gibt, das auch können auch da vorstellen, mitteilen, präsentieren. Dann gibt es verschiedene neue Anbieter, auch neue Wege, neue Möglichkeiten. Und da versuchen wir auch eine Plattform zu bieten. Zum Beispiel gerade mit den Foren am Samstag, wo wir immer wieder verschiedene Themen auch einbauen.
0: Dann noch ganz kurz, einmal noch schnell, wie läuft das jetzt so hinten durch? Ich meine, Sie haben gesagt, 150 Berufe gibt es da, eben 95 von praktisch allen Lehrstellen oder Lehrstellenberufen, die es da gibt, im Kanton sind ausgestellt. Da ist ja eine Tonne, die man organisieren und koordinieren muss, damit man da am Schluss jeden Stand hat.
2: Ja, natürlich. Oder wir haben hindurch, man muss auch sagen, wir haben organisatorisch eine Person, Pernilla, die sehr viel übernimmt, die auch den Auftrag hat. Und was man muss sagen, vieles hat sich eingespielt natürlich. und viele machen da immer wieder mit. Und vor allem geht es darum, wenn man etwas Neues will oder neu prüfen oder falls mal jemand abspringt und mir doch eine grosse Vielfalt zeigen wollen, oder wenn so neue Anbieter rum hat und die auch gerne eine Plattform hätten, dann geht es darum, was will man ja, vielleicht mal anders machen, neu ausprobieren. Ja, das braucht alles über die Zeit und bis dann umgesetzt wird, ist natürlich auch ein gewisser Prozess.
0: Ein Prozess ist es immer, würde ich doch sagen. Wenn etwas kein Prozess ist, ist es meistens auch nicht so direkt gut. Wir machen jetzt auch ganz kurz in unserem Prozess vom Interview eine kurze Pause, musikalische, und reden nachher dann auch gerade, weil ja eben das 20-Jahr-Jubiläum ist, auch noch ein bisschen ausführlicher über das.

0: Filmklassiker. Grease, You're the One That I Want, John Travolta und Olivia Newton-John. Da jetzt gerade kurz vor der 20 ab Eisen. Und der, den ich will, oder der, den ich will interviewen, der hockt immer noch mir gegenüber, der Claudio Pecorino.
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0: Wir sind heute live hier bei der Schaffhauser Berufsmesse. Er ist einer der Tätschmeister hinten durch. Ich sage es jetzt trotzdem so, stimmt ja auch. Aber einer der Tätschmeister. Dann sind wir richtig unterwegs. Sie sind da, ja, wichtig. Sie sind da in der Planung mit dabei. Jetzt aber mal schnell aus Sicht von Jugendlichen. Wieso ist die Berufsmesse so wichtig?
2: Ich frage immer wieder Jugendliche, oder? Und da kommen verschiedene Antworten. Wenn man sie einzeln fragt, kommt eine Antwort über die Gruppe, sieht es anders aus. Aber ich bin gestern noch da gewesen und habe mit ein paar reden und sie schätzen es wirklich, dass sie mal können, vor Ort mal konkret fragen, mal etwas anschauen. Wichtig ist auch mal etwas ausprobieren. Und die Hürde ist halt sehr tief. Da braucht es noch keine Bewerbung oder weiss, wo man gehen kann. Und man kommt in Kontakt, wenn man will. Oder? Sicher ist manchmal so die Erwartungshaltung von uns, von der Steuergruppe, von den Aussteller, vielleicht ein anderer, was dann die Jugendlichen haben oder wenn sie da hinkommen.
0: Und wie funktioniert das Ganze denn genau? Also kommen die dann auch wirklich zu ihrer Lehrstelle oder ist es einfach ein schöner Tag, wo man mal ein bisschen schauen kann? Mhm. Und am Schluss gehen die meisten wieder, ja, keine Ahnung, was ich machen soll.
2: Nein, also da muss ich klar sagen, Berufsmesse ist keine Rekrutierungsmesse. Also das ist sie noch nie gewesen, sondern Berufsmesse in erster Linie geht es darum, dass man Berufe vorstellen kann. Und da machen ja Branchen, machen einzelne Firmen und wirklich auch die Lust ein bisschen weg oder auch die Neugier weg. Und was geht es da eigentlich? Und dass man es schafft, dass sich vielleicht junge Leute ein bisschen öffnen tun und oder Meinung, die sie haben, dass sie die revidieren. Das schließt aber nicht aus, dass man natürlich auch gar in Kontakt kommt. Die, die da sind, die Aussteller, die arbeiten ja alle irgendwo in einer Firma, die suchen die Lehrbilder alle aus. Und das schließt nicht aus, dass man ein bisschen engeren Kontakt knüpft und sagt, hey, melde dich mal bei mir oder mach das mal und Telefonnummer austauscht. Also absolut okay, absolut ja, auch gewollt natürlich.
0: Und für die Jugendlichen, die ja jetzt vielleicht noch nicht so eine konkrete Idee haben oder wissen, was machen, sind ihr ja auch noch da, ihr vom BITS, die eben helfen, um herauszufinden, welche Richtung das zu einem wird passen. Vielleicht jetzt eine Kurzfassung für die Leute am Radio. Wie kann man einfach herausfinden, was für Berufe das zu einem passt?
2: Ja, also wenn es einfach wäre, dann würde sie zu uns kommen. Es ist aber auch nicht so riesig kompliziert. Aber ich glaube, wenn man ansteht, ist es gut, wenn man mal mit einer Fachperson mal das kann besprechen kann. Vielleicht außerhalb vom Elternhaus, außerhalb der Schule. Und wir haben natürlich unsere Methoden. Wie können wir zusammen das erarbeiten? Wie können wir die Interessen auch wirklich woran gehört jemand? Und dass man dann das so kann zusammen ermitteln kann. Und dann kann sich langsam so, dass man keine Idee konkretisieren kann und sich dann kann auf die ganze Berufswahl dann vielleicht ja, gestärkt wieder begeben.
0: 2006 war die erste Berufsmesse dort Schaffhausen. Jetzt 20 Jahre später, 20 Jahre Jubiläum, war so überall so ein bisschen hindurch auch Thema gewesen. Ich habe jetzt aber extra nicht gross irgendwo angeschrieben. Es soll immer noch die Lehrstellensuche im Vordergrund stehen. Trotzdem, jetzt mal schon. Etwas Spezielles, 20 Jahre Berufsmesse.
2: Ja, natürlich 20 Jahre, dass man sagt, hey, und ja, vor allem, wenn ich denke, wie schnell das da vergangen ist, vor allem. Und klar haben wir es ja nicht eine riesige Sache draus gemacht, bewusst nicht, weil wir gesagt haben, Berufsmesse soll immer noch für die Jugendlichen da sein, es soll wirklich etwas sein, was für sie ist. Wir haben gestern eine kleine Feier gehabt, auch das auch ein bisschen zelebriert. Wir werden am Samstag etwas noch speziell haben und dass man doch sieht, okay, das sind die 20. Das gehört nicht einfach nichts.
0: Wird es eine Überraschung, wenn man speziell ist, oder kannst du es schon verraten?
2: Wir werden einfach etwas verteilen. So. Vorbeikommen sehen. Ja.
0: Okay, präsent. Okay. Sagen wir es mal so. Ja. Und 20 Jahre gibt es jetzt schon, die Schaffhauser Berufsmesse. Gehen wir mal davon aus, die gibt es 20 Jahre noch weiter. Oder respektive, dass sie es eben noch 20 Jahre weitergeht. Wie muss sich die Berufsmesse jetzt auch noch anpassen und weiterentwickeln?
2: Ja, ich darf sagen, das ist eine spannende Frage. Wirklich, wie kann das gehen? Weil das ist das, was uns ja alle herausfordert. Und ja, falls ich dann noch rum bin, sagen wir so, bin ich auch schon gespannt, dass die Themen, die heute so präsent sind, wie entwickelt sich Berufe, Einfluss von KI ist natürlich allgegenwärtig. Und ja, ich bin dann gespannt, erstens mal, wie wird sich Berufsmesse entwickeln, wie wird es sich zeigen, welche Berufe werden da sein, welche werden vielleicht nicht mehr da sein, oder wird es genau gleich sein? Also es ist wirklich eine ganz spannende Frage. Ich persönlich darf sagen, ich hoffe mir, dass die Berufsmesse besteht, dass es immer noch einen Ort gibt, wo man kann erleben kann.
0: In dem Fall gehen ihr davon aus, dass das Konzept weiterhin existieren kann und auch gebraucht wird.
2: Ja, Stand heute, ja, in welcher Form? Das lassen wir mal offen. Oder? Das ist immer auch das Thema, muss man das mehr digitalisieren zum Beispiel? Oder? Muss man noch mehr die virtuellen Möglichkeiten nutzen? Oder? Da sind so Fragen, ja, man sieht den Vorteil, den man jetzt hat von der Berufsmesse, wirklich das erleben und das wird geschätzt. Und ich glaube, da wird noch Bestand haben. Aber eben, wir sehen uns in 20 Jahren dann.
0: Ja, das ist gut, da schauen wir dann mal. Jetzt nähere Zukunft, morgen, heute ist ja noch für die Schulklasse hauptsächlich, morgen dann für alle offen. Vielleicht noch ganz schnell, wieso sollen die Leute morgen unbedingt noch vorbeikommen?
2: Ja, wieso? Weil morgen ist wirklich die Gelegenheit, es kommen sehr viele Eltern mal mit den Kindern. Es kommen zwar auch Eltern, wo die Kinder vielleicht noch die Ersten sind, aber mal reinschauen wollen. Es ist eine Möglichkeit, zum zusammenschauen, zum zusammen Sachen erkundigen, zum mit Fachleuten in Kontakt kommen. Und darf einfach nicht vergessen, die Eltern spielen immer noch sehr eine wichtige Rolle im ganzen Prozess. Und ich glaube, es ist auch für sie eine Möglichkeit, zum schauen, was ist passiert, wie gestaltet sich die Berufe, vielleicht auch eine Meinung revidieren, auch mit den Kindern so ein bisschen ermutigen, etwas ausprobieren. Und der Samstag ist ganz ein wichtiger Tag, wo ganz viele Leute aus ganz verschiedenen Gründen auch zu uns kommen.
0: Danke dir vielmals, Claudio Pecorino von der Stürgruppe von der Schaffhauser Berufsmesse, für einen ersten Einblick in das 20-Jahr-Jubiläum und halt auch die herkömmliche Berufsmesse. Sagen wir ja extra dazu, damit sie eben die Leute nicht das Gefühl haben, das ist jetzt nur Party da angesagt. Danke vielmals, bist du bei uns im Bus gewesen.
2: Ja, vielen Dank.
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0: Alessano Peter unterwegs, durch den Freitagmittag. Jetzt ist es 13:30 Uhr, die Musik Pause, und dafür gibt es Regionalnachrichten mit dem Jimmy Sauter.
1: Zuerst zu einem tödlichen Unfall im Thurgau. In der Gemeinde Homburg ist ein Mann bei einem Unfall mit einem Heißluftballon gestorben. Das gab die Thurgauer Kantonspolizei heute Morgen bekannt. Zum Unfall kam es gestern Abend im Ortsteil

0: Der Thurgauer Kantonspolizei hat die Spuren vor Ort gesichert. Zudem wurden Spezialisten der Schweizerischen Sicherheitsuntersuchungsstelle SUST beigezogen. Dann in den Kanton Schaffhausen. Ein Baugesuch für ein Datenzentrum, das sämtliche aktuell gültigen gesetzlichen Vorgaben erfüllt, kann nicht sistiert werden. Das schreibt der Schaffhauser Regierungsrat in seiner Antwort auf eine Kleine Anfrage von SP-Kantonsrätin Eva Neumann. Die Beringer SP-Politikerin kritisierte den hohen Ressourcenverbrauch des geplanten zweiten Datenzentrums in Beringen. Das Baugesuch kann momentan bei der Gemeinde eingesehen werden. Am 1. Juni hatte sich das Schaffhauser Kantonsparlament dafür ausgesprochen, dass die Regeln für die Bewilligung von Rechenzentren verschärft werden sollen. Es hatte damals einer entsprechenden Motion von Nina Scherer, Maurus Pfalzgraf und Markus Loy zugestimmt. Bis die gesetzlichen Grundlagen angepasst werden, dauert es aber noch. Das Baugesuch müsse deshalb nach den aktuell gültigen Gesetzesgrundlagen beurteilt werden, so der Regierungsrat. Alles andere wäre mit den rechtsstaatlichen Grundprinzipien, die in der Schweiz und in Schaffhausen gelten, nicht vereinbar. In der Stadt Schaffhausen werden die Aufräumarbeiten nach dem Unwetter vor einer Woche noch mehrere Wochen dauern. Das schreibt die Stadt in einer Medienmitteilung. In der Stadt mussten unter anderem Tiefgaragen ausgepumpt und beschädigte Dächer repariert werden. Insgesamt seien die Schäden an den Gebäuden, die der Stadt gehören, aber vergleichsweise gering. Sie konnten rasch behoben werden. Aufwendiger sind die Aufräumarbeiten in den Waldgebieten. Zahlreiche alte und markante Bäume sind umgestürzt oder schwer beschädigt worden. Aus Sicherheitsgründen bleiben deshalb der Waldfriedhof und weitere Wälder bis auf Weiteres gesperrt. Zum Schluss noch folgender Hinweis. In Rüdlingen kommt es voraussichtlich noch bis zum 25. September zu Verkehrseinschränkungen. Das ist dem aktuellen Mitteilungsblatt der Gemeinde zu entnehmen. Konkret betroffen ist die Dorfstraße. Dort muss eine Wasserleitung ersetzt werden. Zudem wird der Deckbelag erneuert. Bis zum 20. September darf die Dorfstraße nur von Anwohnerinnen und Anwohnern sowie von Bussen benutzt werden. Anschließend wird sie dann 5 Tage lang komplett gesperrt. Die Bushaltestellen Gemeindehaus und Brückenwaage werden dann nicht bedient. Dafür gibt es eine Ersatzhaltestelle an der Rafzerstraße.
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2: In der Region Schaffhausen wird es heute richtig heiß. Wir merken es auch jetzt hier schon bei uns im Sendebus. Temperaturen so um die 30 Grad. Es ist wirklich heiß heute Nachmittag. Aktuell sind wir zwar erst bei 25. Es wird aber noch deutlich heißer. Morgen wird es wieder ein bisschen frischer. Also frischer ist auch schon nicht formuliert. 25 Grad im Höchstwert. Und dazu haben wir auch mal noch ein paar Regentropfen für den Tag durch. Aktuell keine Meldungen bei uns auf dem Verkehrsradar. Für den Verkehr hier im Start in Nachmittag rein. Sollte da irgendwo im Stau stehen oder einen Unfall sehen. Einmal muss ich gar nicht durchgehen. Könnt ihr uns gar nicht in... vergessen auch wieder. Wir machen weiter jetzt mit unserer Sondersendung. Und da ist mir jetzt eben auch gerade wieder 7 heiß eingefallen. Wir haben heute Sonderprogramm. Wir sind mit dem Bus vor Ort hier, von der Schaffhauser Berufsmesse. Das heisst, das Telefon läutet gar nicht bei mir im Studio. Muss man abends zuerst schon mal wieder realisieren. Ist ja doch schon auch ein bisschen mal etwas Spezielles, Nikolas. Wir sind jetzt ja auch vorher schon mal ein bisschen durchgelaufen. Was hast du so ein bisschen gesehen? Ist dir irgendetwas aufgefallen?
3: Es war eine kleine Reizüberflutung. Es hat einfach mega viel Stand. Es ist ein Umgewusel. Die Leute sind... interessiert schauen da, aber mir ist jetzt gar nicht so konkret etwas eingefallen, weil ich unseren Bus gesucht habe. Der ist ein bisschen versteckt.
2: Ja, der ist hinten draussen. Wir müssen einmal durch, Stegeli rauf, Türe raus und dann findet er uns.
3: Genau.
2: Und einfach,
3: schön an der Sonne.
2: Genau, schön an der Sonne. Könnt ihr uns nicht verfehlen, falls ihr eine Sauna sucht. Wir sind da für euch. Ich kann mich noch erinnern, bei mir an der Berufsmesse, damals, ich habe so einen Ja, ich hatte dort eben schon gewusst, dass ich eine Kante, darum habe ich es nicht ganz so ernst genommen. Ist aber eigentlich im Nachhinein dumm gewesen, weil eins nach der Kante musste ich mich wieder neu informieren. Ich bin dort relativ lang beim Bäckerstand gestanden.

0: Weil es halt einfach etwas zu essen gibt. Auch Konditor ist noch fein gewesen. Ja. Auch von irgendwo geschmückt gibt es noch Popcorn. Das sind schon die Stände, die am meisten interessieren. Uns nimmt es jetzt aber Wunder natürlich aus Sicht auch von den Personen, die eigentlich einen Job suchen. Und die, die natürlich hauptangesprochen sind, Schulklassen und Lehrpersonen. In der nächsten halben Stunde reden wir genau mit so Exponenten. Einerseits, wie wichtig das eben im Unterricht ist. Und andererseits eben auch, was die Jugendlichen dazu meinen, zu der Rest auf unser Berufsmäßig. Für euer Mikrofon sind
1: der Nicola Solero
0: und der Nico Bollinger. Wünsche euch weiterhin ganz einen schönen Freitagnachmittag.

0: heute Nachmittag live vor Ort, hier von der Schaffhauser Berufsmesse beim BBZ, hinter dem Bahnhof in der Stadt Schaffhausen. Die Schulklassen stehen heute im Fokus. Die Schülerinnen und Schüler sollen hier schauen, was für eine Lehrstelle sie könnte interessieren. Und bei mir sind jetzt gerade zwei Lehrpersonen, die hier ihre Kinder probieren, ein bisschen ja, in den Zaum zu behalten, sage ich jetzt mal.
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0: Sie schauen heute, dass die Kinder hier auf ihre Kosten kommen, an der Berufsmesse, die Lehrpersonen. Bei mir sind darum jetzt Christian Ramo und Marina Schmidbauer von der Schule zu Dahingen. Schön sind ihr da und respektive haben ihr die Zeit gefunden. Trotzdem, ganze ja, Chaos ist jetzt ein bisschen hart formuliert, aber Tohuwabohu an der Berufsmesse auch noch schnell bei mir vorbeizuschauen. Ihr gehört das ja jedes Jahr zu, mit dazu. Ich kann mich selber noch erinnern, in der SEC, Pflichttermin, da muss man einfach einmal an die Schaffhauser Berufsmesse gehen, eben damit alle Leute nachher wissen, was man machen kann. Ihr seid ja wahrscheinlich auch nicht das erste Mal mit dabei.
2: Nee, wir sind schon öfters da gewesen, ja. Das ist schon immer wieder interessant für uns. Auch wir gehen dann rum, sprechen mit den Berufsbildnern und kriegen auch viele neue Inputs für uns, die wir dann direkt umsetzen können.
3: Ja, und es ist auch gut, dass man dann immer wieder ein bisschen up-to-date bleibt als Lehrperson bezüglich, auf was schaut jetzt ein Lehrmeister, was gibt es vielleicht neue Trends. Also gerade jetzt heute haben wir zum Beispiel auch das Thema Video gehört, wo die Schüler können ein Plus machen bei einer Bewerbung. Auch vor dem Hintergrund von KI ist das sicher einfach spannend, dass wir die Tipps können weitergeben können. Wir stecken gerade mit in einer Kompaktwoche rund um das Thema Berufswahl. Dort war auch der Besuch im BITS. Sind wir jetzt nicht beim Herrn Pecorino gewesen, sondern bei einer Mitarbeiterin vorher. Und das war am Montag und dann haben wir auch über die ganze Woche so Blöcke und Workshop zu dem Thema. Und jetzt der krönende Abschluss ist jetzt natürlich der Besuch an der Berufsmesse hier.
0: Weißt du, ihr könnt schon eure Schülerinnen und Schüler intensiv darauf vorbereiten, damit da die nicht irgendwie, ich weiß auch nicht, wie so kopflose Hühner anfangen rumrennen?
3: Das wäre eigentlich dann wie schade um den ganzen Tag. Also sie haben, wir haben mit ihnen klar besprochen, sie haben einen Auftrag, sie müssen zum einen prüfen, erkunden, dann am Schluss müssen sie sich auf einen einschiessen und den dann vertiefter sich informieren und recherchieren. Da werden sie dann im Nachgang auch präsentieren. Also ich glaube, es wäre wie schade, wenn man die Schüler dort einfach wie kopflos drauf losschicken und sagen, schaut mal, sondern es macht Sinn, dass man aus dem wertvollen Angebot möglichst viel rausholt für die Schüler.
0: Was sind so die Berufe, die sich jetzt die Jugendlichen ausgesucht haben? Eben wenn ihr jetzt wie gesagt habt, man hat sich so auf einen müssen fokussieren. Was sind so die Favoriten gewesen?
2: Also sie mussten sich tatsächlich nicht nur auf einen fokussieren, sondern am Anfang erstmal einen Überblick verschaffen über die Berufsmesse, auch mit dem Flyer, den wir von euch bekommen haben. Und dann mussten sie einfach mal 5 raussuchen, die für sie in Frage kommen. Und die sollen sie heute jetzt auch ein bisschen genauer noch anschauen, nachdem sie sich einen Überblick verschafft haben. Und dann sollen sie einen davon mal rausnehmen, der sie im Moment am meisten interessiert. Aber uns ist einfach auch ganz wichtig, dass sie jetzt mal einen Favoriten haben, vielleicht auch 2 oder 3, aber einfach auch noch weiterschauen, dass sie offen sind für andere Berufsmöglichkeiten, auch andere Berufszweige, die sie vielleicht noch gar nicht auf dem Schirm hatten.
0: Meistens der Zeitpunkt ist ja die zweite Oberstufe, wo man geht. Meistens bei den meisten Jugendlichen ist es ja meistens einmal Berufsmesse, weil man ja hofft, dass nachher dann das geklappt hat. Wie wichtig ist eben genau die Gelegenheit, um die Berufe mal anschauen, anlangen, anhören?
3: Also die einen sind in der ersten Sek vielleicht auch schon gewesen, mit den Eltern dann, an dem Samstag, wo für die Familie da ist. Ich glaube, es ist mega wichtig, weil das wie so für viele, denke ich mal, so ein erster Schritt ist, wo sie einfach mal können gehen, Berufe erschnuppern, Informationen sammeln, und weil es einfach so viele Berufe aufs Mal hat, denke ich, ist da wirklich ein mega cooles Angebot, und es ist wie so ein bisschen auch ein Teil vom Kickoff für die ganze Berufswahl, also es soll auch meiner Meinung nach Freude wecken, Interesse wecken, um sich auf den ganzen Prozess einzulassen, und ich glaube, da dafür auch eignet sich Berufsmesse sehr gut.
0: Sie haben auch vorhin schon gesagt, ihr schaut nämlich auch ein bisschen schauen, eben immer wieder neue Sachen, die auftauchen. Wie hat sich denn jetzt so die Lehrstellensuche oder also die Jobsuche für euch aus eurer Lehrersicht verändert?
2: Also ich denke, ein ganz großes Thema ist natürlich KI, KI-generierte Bewerbungen, KI-generierte Motivationsschreiben. Da haben wir jetzt auch extra danach nachgehakt, was denn für die Berufsbildner für sie wichtig ist, was für sie wirklich das Augenmerk ist, nachdem sie auswählen, wen sie zum Bewerbungsschnuppern einladen oder zum Schnuppern einladen. Und ich glaube, das ist einer der Hauptpunkte, der für uns auch interessant ist, weil die KI ja die ganze Berufswelt auch verändern wird und wie sie sie verändern wird, das ist einfach noch nicht ganz klar. Das war für uns ganz sicherlich ein wichtiger Punkt, auch wie es mit den Bewerbungen laufen soll. Der Christian hat schon angesprochen mit den Videobewerbungen, weil man dann die Person wirklich auch sieht und es ist für die Berufsbilder das erste Mal, dass sie ja auch den Bewerbenden zu Gesicht bekommen und nicht einfach nur eine Bewerbung vor sich liegen haben, die vielleicht sehr unpersönlich ist.
3: Also irgendeine Tendenz, die man in den letzten paar Jahren glaub, schon gesehen hat, ist, dass man irgendwie das Gefühl hat, die Jugendlichen müssen immer noch professioneller daherkommen mit ihren Bewerbungen. Und dann greift man natürlich zu KI, weil man nichts falsch machen will. Das ist sicher etwas, also so die zunehmende die Professionalisierung, nur schon bei der Suche für eine Lehrstelle, wo natürlich auch schon eine Hürde ist für die einen. Dann merkt man zunehmend, dass der Zeitpunkt von der Vergabe von der Lehrstelle immer früher ist. Also das Betrieb zum Teil schon im Verlauf von der zweiten Oberstufe Lehrverträge abschliessen. Und das setzt natürlich zunehmend noch mehr Druck auf die Jugendlichen. Weil der Zeitpunkt, wo man sich quasi muss entscheiden oder erwartet wird, dass man jetzt so weit ist, der rückt immer weiter nach vorne. Die Jugendlichen sind aber nicht früher noch an dem Zeitpunkt, wie noch vor ein paar Jahren oder mir vielleicht. Also da ist also ein bisschen, eine Entwicklung, wo man auch bemerken und wo uns natürlich auch Sorgen macht.
0: Ja. Das heisst, mit eurer Lebenserfahrung und eurer Berufsmesserfahrung, euren Tipp an die Jugendlichen, Ehrlichkeit und Transparenz, oder wie würdet ihr das sagen? Beim Bewerben.
3: Das ist gerade lustig, wir haben mit vorher mit dem Claudio Pecorino noch geredet und wir sind uns wirklich beide einig gewesen, dass sie jetzt wirklich so am Anfang wichtig ist, dass sie offen gehen, sich orientieren, dass sie viele Sachen anschauen, vielleicht auch mal irgendeinen Beruf einschauen, wo sie entweder nicht kennen oder wo sie vielleicht am Anfang das Gefühl haben, da ist jetzt wie gar nichts. Also sicher wichtig, offen sein, viele Optionen haben, nicht zu früh irgendwie sich einschiessen auf irgendeinen Beruf. Weißt du noch, Marina?
2: Also ich denke einfach, die Jugendlichen sind ja noch recht jung und sie haben selber eigentlich ja gar keine Erfahrung in der Berufswelt und müssen jetzt wie auf der Berufsmesse erste Erfahrungen mal machen, sich da rantasten. Und wie der Christian auch gesagt hat, uns ist ganz wichtig, dass die Schüler nicht nur auf einen Beruf sich einschießen oder auf zwei Berufe, weil es vielleicht in der Familie schon jemand diesen Beruf macht, sondern dass sie wirklich nach ihren Kenntnissen und Fähigkeiten gehen, nach ihren Interessen und dass sie da versuchen, vielleicht da wirklich das Blickfeld ein bisschen zu öffnen, dass sie in verschiedene Richtungen schauen können und wirklich auch mal was anschauen, was nicht auf den ersten Blick jemand vielleicht schon aus der Familie hat oder wo man schon kennt, weil vielleicht ist ja doch das Perfekte für einen.
0: Danke vielmals für eure Erfahrungen. Ihr habt ja auch noch Leute aus eurer Klasse mitgebracht. Mit denen wollen wir jetzt auch mal noch reden. Wir machen aber zuerst noch ganz kurz musikalische Pause und dann fragen wir mal noch, wie es bei den Jugendlichen denn so ankommt an der Schaffhauser Berufsmesse.
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0: aktuell da wuselt Hunderte von Jugendlichen durch Schaffhauser BBZ. Es ist wieder Schaffhauser Berufsmess und wir haben jetzt heute mal zwei rausgeschnappt, die da ein von ihren Eindrücken erzählen.
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0: Wie wir im Sendebus vom Radio Munot Mobil sind jetzt eben gerade zwei Pflicht. Stellt euch am besten gerade schnell selber vor.
2: Hallo, ich bin Julia und wir sind von der Schule Teingen.
3: Hallo, ich bin Janik und ich bin auch von der Schule Teingen.
0: Sehr gut. Ihr seid jetzt ja schon ein bisschen unterwegs gewesen. Was habt ihr schon alles angeschaut?
3: Also ich habe mich vor allem die praktischen Berufe angeschaut, Metallbauer, Schreiner. Das KV und so interessiert mich eigentlich nicht so viel.
2: Ich habe mir jetzt Kanti schon angeschaut, aber auch Hotel Kommunikationsfachfrau und Apothekerin.
0: Was wäre denn so? Ich merke da, ihr seid ein bisschen unterschiedlich unterwegs. Du in dem Fall lieber einen handwerklichen Beruf.
3: Ja, das ist ja so.
0: Was wär, wenn du jetzt einfach aussuchen könntest, was würdest du gerne machen?
3: Metallbauer.
0: Metallbauer? Und bei dir?
2: Wahrscheinlich Tierärztin, aber darum Kanti.
0: Ja. Das macht natürlich Sinn. Bist du bei dem Stand auch schon gewesen? Oder hast du den schon gefunden?
2: Ja, bin ich schon gewesen.
0: Und würdest du sagen, so der Eindruck gefällt?
2: Ja, sehr.
0: Wie habt ihr jetzt euch auch darauf vorbereitet? Ich meine, es gibt da irgendwie 150 Berufe. Theoretisch könnte man jeden Stand anschauen und wenn ich jetzt 150 Berufe würde sehen, wüsste ich glaube am Schluss auch nicht wählen, dass ich machen würde. Habt ihr euch da irgendwie so eine Auswahl getroffen, oder?
3: Ja, wir mussten einfach 5 Berufe auswählen und dann habe ich halt einfach die 5 Berufe genommen, die mir halt am besten gefallen haben und darüber mich informieren.
2: Wir haben ja auch die Broschüre bekommen, haben wir die so anstreichen.
0: Und ist das, ich gehe mal davon aus, eure erste Berufsmesse oder sind ihr schon mal gewesen?
2: Also ich war letztes Jahr schon mal mit meinen Eltern gewesen, aber dort war auch noch nicht so klar gewesen, wann ich werden wollte.
0: Du auch erst einmal oder zweimal auch schon?
3: Auch erst einmal gewesen, auch mit meinen Eltern.
0: Ah, so. Da schon mal gut vorbereitet, macht ja auch Sinn. Ist das in dem Fall für etwas für euch, wo ihr gerne reingeht? Oder ist das jetzt für euch so, oh nein, gar keinen Bock?
3: Also bei mir ist es so, ich gehe eigentlich gerne rein, weil ich dann schon mal einen ersten Einblick in die Berufswelt bekomme.
2: Ich habe mich auch jetzt mehr gefreut, zum kommen.
0: Und mal so gefragt, wir sind auch die Organisatoren so mit auf den Weg. Hey, fragt doch mal bei den Jugendlichen selber noch, was ihr so von der Berufsmesse haltet und was ihr auch euch noch würdet wünschen. Ihr habt jetzt schon mal ein paar Stände gesehen. Was würdet ihr sagen, was muss die Berufsmesse noch machen, damit ihr vielleicht noch würdet sagen, mal, ist noch besser gewesen oder ist perfekt gewesen?
3: Also ich finde, man muss es eigentlich gar nicht mehr machen. Ich finde sie so perfekt, wie sie ist.
0: Ja, schön. Bei dir?
2: Ich würde vielleicht noch ein paar Berufe ausstellen, die man halt auch nach der Kante machen kann. Also auch so medizinische Berufe oder so. Aber sonst ist eigentlich auch alles gut gewesen.
0: Und jetzt, wie geht es bei euch noch weiter jetzt heute Nachmittag? Wo geht ihr noch hin? Habt ihr noch irgendetwas vor? Oder wenn ihr sagt, die sind unsere 5 Berufe abgehakt, ich gehe heim.
3: Also ich gehe sicher noch mal schauen, wegen den Berufen, die ich angestrichen habe.
2: Ja, ich auch.
0: Und wenn ihr jetzt hier nachher wie heute eben mit der Klasse habt ihr den Ausflug, wenn ihr nachher dann zurückkommt, nächste Woche wieder Schule und alles, was macht ihr denn mit den Informationen und Erfahrungen, die ihr jetzt wie gesammelt habt?
3: Wir müssen dann ein Plakat machen über das, was wir hier gelernt haben, über den Beruf.
0: Dann das präsentieren der Klasse und dann sagen die so, wie hast du den Beruf ausgesucht oder ist einfach so, cool, du willst da werden?
2: Also es ist eher das Zweite.
0: Okay, gut. Ja, kann ja auch sein. Und welche Stände haben euch besonders gefallen, vielleicht jetzt auch unabhängig von euren Interessen? Ich bin jetzt eher so jemand, der dort, wo man vielleicht noch etwas essen kann oder so, ist immer gäbig. Habt ihr auch irgendwie so ein paar Goodies mitnehmen?
2: Ja, also ich kann schon Smarties nehmen, aber mir haben auch die Stände gefallen, wo man etwas praktisch machen konnte. Also zum Beispiel bei der Apothekerin habe ich so Medikamente, also sind nicht Medikamente gewesen, aber so wie dargestellt, dass Medikamente abfüllen konnte. Das hat mir auch sehr gefallen.
0: Sehr gut. Und das heisst, ihr seid jetzt auch ein bisschen schlauer nach heute? Oder sind mehr Fragen aufgetaucht?
3: Also ich bin definitiv ein bisschen schlauer, wenn ich werde nach dem Tag.
2: Ich habe jetzt auch ein bisschen geordnetere Gedanken, weil ich bin vorher noch nicht so richtig klar gewesen, wann ich werden wollte.
0: Sehr gut. Danke vielmals, dass ihr da eure Eindrücke so ein bisschen geteilt habt. Habt ihr vielleicht noch einen Tipp, jetzt, ihr seid ja schon mal durchgelaufen, für andere Jugendliche, die jetzt noch zuhören, wie man am besten so in so eine Berufsmesse hingehen sollte?
3: Einfach immer offen sein für alles.
2: Und man soll sich halt auch vorbereiten, dass man auch parat ist.
0: Das sind zwei sehr gute Tipps. Danke vielmals. Und dann wünsche ich euch heute Nachmittag noch viel Vergnügen und viel Erfolg dann nachher bei der Lehrstellensuche.
3: Danke vielmals.
2: Danke.

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1: Am Mikrofon Sarina Zengerle. Das Bundesgericht hat einen Entscheid der Beschwerdeinstanz UBI gegen das Schweizer Fernsehen aufgehoben. Die Berichterstattung über die Gaza-Proteste an Universitäten im Frühjahr 2024 habe das rundfunkrechtliche Vielfaltsgebot nicht verletzt. Die unabhängige Beschwerdeinstanz für Radio und Fernsehen UBI hatte zuvor eine Beschwerde zur TV-Berichterstattung des SRF gutgeheißen. Sie warf dem SRF darin vor, verharmlosend und einseitig über die Proteste berichtet zu haben. Die Staatsanwaltschaft Baden im Kanton Aargau hat eine weitere Strafuntersuchung gegen einen bereits angeklagten Ex-Grossrat eröffnet. Gegen den ehemaligen SVP-Grossrat Patrick Frey wurde bereits wegen versuchten Mordes und schwerwiegender Sexualdelikte Anklage erhoben. Die Staatsanwaltschaft fordert eine lebenslange Freiheitsstrafe. Wie die Aargauer Staatsanwaltschaft nun schreibt, erhielt die Staatsanwaltschaft und die Polizei nach der Anklageerhebung neue Hinweise auf mögliche Beweismittel. Diese betreffen Räumlichkeiten, die nicht zum Wohnbereich des Beschuldigten gehört hatten. Bei einer Hausdurchsuchung stellten die Ermittler Datenträger sicher, die nun ausgewertet würden. Die Außenpolitische Kommission des Ständerates befürwortet die neuen Verträge mit der EU deutlich. Mit 9-3 Stimmen sprechen sich die Ständerätinnen und Räte für ein Ja zu den bilateralen 3 aus. In einer Mitteilung des Parlaments heißt es, die Außenpolitische Kommission des Ständerates unterstütze nach monatelangen Beratungen die Stabilisierungen der Beziehung zwischen der Schweiz und der EU. Der Gesamtständerat wird in der Herbstsession Ende Monat über das Vertragspaket beraten und entscheiden. Zum Sport: Tennis. Der australische Tennisstar Nick Kyrgios hat seine einmonatige Sperre verbüßt und darf ab sofort wieder an Turnieren teilnehmen. Der Australier war nach einem positiven Dopingtest auf Kokain im Juni vorläufig suspendiert worden. Die Sperre endete am Donnerstag, dies teilte die zuständige internationale Integritätsbehörde ITIA mit.
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3: Das Wetter der Region Schaffhausen. Es ist ein weiterer heisser Tag. Auch heute wieder haben wir Temperaturen bis um die 29, vielleicht sogar 30 Grad, heute, die noch erwartet sind. Aktuell zeigt mir jetzt das Thermometer wie bei 26 Grad. Es fühlt sich aber schon wirklich nach mehr an. Es gibt wirklich auch nochmal wichtige Möglichkeit, um heute Sonne zu tanken hier in der Region Schaffhausen.
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3: Ja, da geht's weiter mit der Sendung hier auf Radio Munot. Wir sind live vor Ort heute vom BBZ Schaffhausen. Am Mikrofon gehört jetzt gerade der Nicolas Valero und gegenüber von mir hockt jetzt der
5: Nico Boninger.
3: Genau, den wir vorhin in der letzten Stunde vor allem gehört haben. Wir haben jetzt gerade den nächsten Gast hier bei uns parat. 2 Stunden noch to go, der Jubiläumsausgabe von der Schaffhauser Berufsmesse und unserer eben Bus-Sendung. Wir haben uns jetzt schon mal ein bisschen akklimatisiert und jetzt auch vorher mit den Hauptpersonen von den Jugendlichen haben wir da geredet gehabt. Jetzt wollen wir aber wissen, wie was die Organisation Autoren zu diesem Jubiläum sagen. Bei uns ist damit gerade der Michael Kummer vom Vibilea selber zu Gast. Mit ihm gehen wir auch gerade noch ein ausführlicher auf Geschichte und eben da auf das Jubiläum. Ich am Mikrofon eben der Nico Seruth und der Nico Bollinger und jetzt sind gerade zu Gast bei uns der Michael Kummer. Bevor er aber so weit ist, gibt es jetzt noch ein bisschen Musik. Billy Ray Cyrus.

0: Country Rock Vibes von Billy Ray Cyrus, Edge of Breaking Heart sind wir da unterwegs. In den Nachmittag, in den Freitagnachmittag, ja, haben wir es.
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0: Genau, wir sind an der Berufsmesse live mit unserem Radio Munot Mobil und ich gucke nicht mehr live da, alleine da, sondern gegenüber mir hockt jetzt der Michael Kummer, Geschäftsführer vom Ausbildungszentrum Vibileo. Schön, sind Sie da.
2: Ja, danke vielmals für die Einladung.
0: Genau, wir haben ja Halbzeit, oder ihr habt Halbzeit bei der Schaffhauser Berufsmesse. Gestern ist schon der ganze Tag Betrieb gewesen, heute auch nochmal und auch morgen Abschluss. Sind Sie zufrieden bis jetzt? Sind Sie ein gutes Halbzeit-Fazit?
2: Ja, selbstverständlich sind wir zufrieden. Klar, es darf ein bisschen mehr laufen, gestern Mittag und jetzt auch heute gefühlt ein bisschen, ja, hat noch ein bisschen Luft. Aber gestern Abend war öffentlich schon gewesen, wo ja morgen auch noch wird sein. Und dort war auch die Qualität sehr, sehr gut gewesen, wo es mit den Eltern gekommen sind. Und das macht richtig Spass, wenn du interessierte junge Leute hast, die darfst, unsere Berufe näher bringen.
0: Wie haben Sie so die Stimmung so erlebt vor Ort? Sie haben gesagt, es könnte gemütlich, es darf ein bisschen mehr los sein, aber sonst, wie ist so die Stimmung?
2: Die Stimmung ist, glaube ich, sehr gut organisiert und ja, und ganz ein wichtiger Anlass für die jungen Leute.
0: Sie von der Vibileo sorgen ja dafür, dass auch viele Jugendliche so im handwerklichen Bereich einen Anschluss finden nach der Schule. Wie ist die Situation aktuell heutzutage so?
2: Ja, also ist klar, handwerklicher Beruf ist immer ein bisschen, ja, es wird immer schwieriger, wenn niemand mit dreckigen Hemden machen, aber wir brauchen in Zukunft Leute, die auch machen, etwas machen, es können nicht alle nur studieren und darum muss es einen guten Mix geben und es wäre auch schön, wenn unsere Gesellschaft das auch wird estimieren und nicht den Handwerkerberuf abmachen, weil das ist ganz, ganz wichtig.
0: Es gibt ja ganz viele Handwerkberufe, vom Automechnik über die Logistik weiter, alles Mögliche, irgendwie Schreiner und so weiter, Sanitär Spengler. Wie schaffen wir es, jemanden von so einem handwerklichen Beruf zu überzeugen? Wie kann man das den jungen Männer, Frauen übermitteln?
2: Ja, ich bringe das Beispiel vielleicht von mir. Ich selber habe auch Automatiker gelernt. Früher hat es noch Elektromechaniker geheissen. Und ich habe heute noch das Herzblut. Und ich merke selber, wenn ich da von meinem Beruf erzählen darf, da, ja, das ist einfach eine coole Geschichte, wenn man da zeigen darf, was man kann alles machen. Und ich sage immer, du kannst nur Feuer entfachen, wenn du selber auch brennst. Und das sage ich auch unseren Lernenden, die am Stand stehen. Heute haben wir die Chance zum Berufsstolz oder? Und den Jungen wirklich euer Herzblut überzubringen und das ist cool zum zu sehen.
0: Kannst du vielleicht ein Beispiel machen? Was hat es jetzt da vor Ort so im handwerklichen Bereich? Also wie wird da in den Jungen, die jetzt da schauen können, den Beruf gezeigt und schmackhaft gemacht auch?
2: Ja, ich komme wieder mit dem Beruf Automatiker, der mit Automation zu tun hat. Und wir haben eine Abfüllanlage unten bei uns im Raum, rein, wo man sieht, was der Automatiker alles machen kann. Und dann läuft das alles automatisch ab. Und da braucht es ganz viele Kompetenzen, die die jungen Leute lernen müssen. Sechs vom Montieren von den mechanischen Elementen bis zum Verdrahten, Verschlauchen und nachher auch das Programmieren. Und am Schluss muss noch irgendwo das Bedienpanel visualisieren werden und programmiert, dass der Bediener dann das kann bedienen kann.
0: Also unbedingt dann auch mal anschauen gehen, wenn man da schon vor Ort ist beim BBZ oder der Berufsmesse. Michael Kummer vom Geschäftsführer vom Ausbildungszentrum Vibileo. Wir machen eine Musikpause, also eine musikalische Pause, tun ein bisschen Musik laufen lassen und sind dann nachher zurück im zweiten Teil von unserem Gespräch.

0: For the Kids in America. Gehen wir zurück zu den Kids in Schaffhausen am BBZ.
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0: Ja, das wird angedeutet, ich weiß gerade nicht, was los ist, aber bei meinem Studiobus macht sich alles selbstständig. Ich weiß es auch nicht. Vielleicht hat einfach zu warm. Genau. Wir machen weiter. Wir haben gerade vorhin ja schon im ersten Teil vom EZ-Gespräch mit dem Micha Kummer, Geschäftsführer vom Ausbildungszentrum WWE Leo, geredet. Halten Sie es noch aus da im Bus, das ist warm.
2: Es ist warm, ja, aber geht schon.
0: Mögen Sie sich auch noch an letztes Jahr erinnern, wo Sie da waren? Da ist, glaube ich, anders zu und her gegangen.
2: Es hat ziemlich fest geregnet, genau.
0: Wir haben Wetterextreme auch da bei unserem Radio Monobus. Wir haben ja schon über Berufsmesse geredet, seit 20 Jahren gibt es die. Die hat sich auch immer wieder vielleicht ein bisschen angepasst, weiterentwickelt. Und so ist es ja auch mit den Berufen und auch den Anforderungen, auch die Jugendlichen an Berufen. Es gibt auch immer mehr digitale Komponenten. Sind die auch im handwerklichen gefragt. Wie schauen Sie dazu, da drauf zurück, vielleicht auch auf die gute alte Zeit, die sich so verändert hat, wenn man einen handwerklichen Beruf angeht?
2: Ja, definitiv. Also die Digitalisierung ist bei uns auch angekommen und auch ganz wichtige Kompetenzen, die sicherlich bei uns auch kommen und wir immer mehr berücksichtigen müssen. Wir haben ja Fachleute, die können für die Zukunft bestehen und das gehört halt einfach dazu heute und darum ist das ganz, ganz wichtig. Also ja.
0: Wie passt ihr euch oder wie passen sich Firmen an den Wandel an? Tünt ihr auch von der Wibelea aus da irgendwie unterstützen?
2: Ja, wir haben natürlich die Bildungsverordnung, die unsere Bibel ist, sage ich mal. Wir müssen uns an dem grundsätzlich halten. Aber jetzt gerade im Thema KI, wo ja das grosse Thema ist, wenn wir als Wibelea proaktiv sind und sagen, wie gehen wir mit dem um, mit den Lernenden, was bringen wir ihnen bei? Weil wir sind ganz fest überzeugt, wenn der KI einfach sagt, das ist ein Seich, da mit dem befassen wir uns nicht, dann werden wir überholt, links und rechts. Sondern wir müssen die Jungen lernen, mit dem richtig umzugehen.
0: Wie würden Sie es einschätzen? Ist es heutzutage einfacher oder schwieriger und komplizierter geworden, um sich mit einer Lehrstelle auseinanderzusetzen und schlussendlich auch etwas Passendes zu finden?
2: Ja, es hat so wie zwei Seiten. Auf die einen Seite eben die Digitalisierung heisst ja, dass ich eigentlich überall zu jeder Zeit mich informieren kann, wo auf die einen Seite einfacher ist, auf die andere Seite ist so eine Reizüberflutung da, dass es schwierig wird für die jungen Leute, um überhaupt können, das Richtige dann rauszufiltrieren, was für sie auch dann eben matchentscheidend ist.
0: Wie kann vielleicht jetzt so eine Berufsmesse in den heutigen, also heute und morgen jetzt noch helfen, um sich dann vielleicht für eine Berufswahl zu entscheiden oder für eine Berufsrichtung, sage ich jetzt mal.
2: Ja, indem ich es nicht nur an einem Bildschirm anschauen kann, sondern dann ich eben mal live gesehen, was die Berufe alle machen. Und das Coole finde ich auch, die meisten Stände haben ja junge Lernende dort, die aktuell gerade voll im Tagesgeschäft drin sind, die ihnen dann auch können erzählen können, was sie dort für Erlebnisse haben. Und dort ist die Hemmschwelle sicherlich auch viel kleiner, wenn ein Schüler mit einem jungen Lernenden kann reden, wieder mit einem alten Mann, sage ich jetzt mal, wo vielleicht ein bisschen weiter weg ist für die Jungen, oder?
0: Jetzt vielleicht noch, höre ich vielleicht auch die ein oder anderen Eltern heute zu, wo eben Kinder jetzt gerade in dieser Phase sind, wo es um Berufswahl, Berufsentscheidung geht. Was haben Sie für Tipps für die Jugendlichen?
2: Ja, ich eigentlich mehr einen Tipp an die Eltern, dass wirklich auf die Jungen auch ein bisschen hören, weil das Ziel soll ja sein, dass sie etwas machen, wo sie Herzblut dafür haben, wo sie auch ein bisschen Talent dafür haben und auch ein bisschen Druck rausnehmen in den Eltern, dass die Entscheidung, die sie jetzt treffen, gar nicht so matchentscheidend ist für das ganze Leben, sondern wichtig in unserer Gesellschaft und das ist ja das Coole, ist, dass man irgendwo mal einen Abschluss hat und dann stehen alle Wege eigentlich offen. Und, aber ich finde wichtig, dass das, was sie machen, wirklich gern machen. Macht es einfacher.
0: Also mit Leidenschaft macht es einfacher, wenn man die kann irgendwie entdecken und auch entfalten lassen.
2: Absolut, genau.
0: Michael Kummer, Geschäftsführer vom Ausbildungszentrum Wibelea, haben da gehört. Danke vielmals, dass Sie da vorbeigekommen sind bei unserem Senderbus da von Radio Monot.
2: Danke auch vielmals. Prost, schönen Tag noch.
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0: Ja, erste Jahre mit Avessi, haben ihr gehört, halbe drei haben wir es jetzt und wir senden live auch die nächste halbe Stunde und dann die Stunde darauf aber noch vom BBZ, dem Berufsbildungszentrum Schaffhausen aus. Am Mikrofon hören wir aktuell den Nicolas Valero, aber ich bin nicht allein, ich habe Unterstützung dabei, gegenüber von mir hockt.
1: Hallo, das ist Nico Boringa.
0: Ja, Nico. Wie findest du bis jetzt die Stimmung da so an der Berufsmesse?
1: Heiß, wirklich heisse Stimmung haben wir da drin. Also,
0: ja, wir da drin schon.
1: Wir da drin. Nein, ich bin vorher einmal ein bisschen durchgelaufen. Wirklich, die Stimmung im BBZ, in der Schaffhauser Berufsmesse ist gut. Ich glaube, ich habe noch nie so viele Kinder interessiert gesehen, so Jugendliche, die wirklich mal etwas lernen wollen. Ich meine, sonst so in der Schulräume, da ist immer so, jetzt müssen wir noch wieder in den nächsten Raum hin und wieder etwas lernen. Aber da drinnen ist es wirklich motiviert.
0: Ich glaube, es ist auch zum Teil noch interaktiv ein bisschen. Es ist ja nicht nur irgendwelche Flugblätter oder irgendwelche Infotafeln lesen, sondern man kann auch noch ein bisschen da und dort etwas machen, habe ich jetzt ja vorne schon gehört.
1: Gehabt. Genau, ich habe vorhin gerade oben bei der Klientenspar- und Leihkasse habe ich gesehen, da kann man theoretisch sogar eine Art ein Mini-Escape-Room machen mit Rätsel rund um den Beruf dort.
0: Und dann noch das Konto eröffnen, oder was?
1: Tresor knacken, aber kommt aufs Gleiche raus.
0: Sehr gut. Ja, es gibt ja alle möglichen Berufe, wo man irgendwann sich für eben

0: Ich kann ehrlich gesagt da nicht abkürzen. Ich bin als HKV gegangen, man kennt es unter dem HKV. Genau, er kommt dann nachher gerade bei uns vorbei und redet dann auch über rund um die Schaffhauser Berufsmesse, wo man dann natürlich seine Eindrücke uns, ja, das Gemüt gehen lassen.
1: Führen
0: lassen.
1: Gemütlich.
0: Es ist einfach warm.
1: Es ist wirklich warm. Also, es ist draußen schon heiß, aber bei uns bläht die Sonne halt auch noch zu den Scheiben rein. Es ist wirklich, also, wer jetzt schon ein bisschen früher einen Saunamarathon will, heute wäre ein guter Zeitpunkt bei uns im Radio Mono Mobilbus, wo wir hier ja fort sind bei der Schaffhauser Berufsmesse. Also da können wir näher dran annehmen.
0: Genau, wir dürfen es auch schon mal reinschauen. Er ist ein bisschen versteckt. Er ist da hinter dem ersten Gebäude, grossen Hauptgebäude, wo es in zwei Teile übergeht, so in einer Seitengasse stimmen wir da.
1: Genau, wenn ihr reinlauft, eigentlich alles links suchen. Dann, wo es schon wieder rausgeht, über die Notfalltreppe ein Stück rauf und dann stehen wir gerade. Das solltet ihr doch finden.
0: Genau, Mikrofon neben Nico Bollinger und der Nicolas Valero machen jetzt weiter mit Musik und dann empfangen wir nachher den Raphael Kröchi bei uns hier im Sendebus.

0: gemütlich legen mit dem Frank Ocean und seinem Track Lost da auf Radio Monat in Freitag. Und durch den Freitagnachmittag, durch 20 vor 3 haben wir es. Spezialsendung da auf Radio Monat. Wir sind live vor Ort vom Berufsbildungszentrum Schaffhausen.
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0: Genau, so ist es. Berufsmesse zum 20. Mal, Jubiläumsausgabe. Bei mir hockt jetzt der Raphael Kreuchi, GLP Kantonsrat und Rektor von der Handelsschule KV Schaffhausen gegenüber im Sendungsbus. Was sind so Ihre Gedanken, Ihre Erinnerungen an die Berufsmesse?
2: Ja, meine Erinnerungen, die sind eigentlich aus meiner Jugend keine, weil da hat es zu meiner Zeit noch gar nicht gegeben. Also es ist jetzt halt auch schon mehr als 20 Jahre her, wo ich die Oberstufe gemacht habe und dort hat man sich ein bisschen anders müssen informieren. Es hat natürlich Informationsanlässe von der Schule aus und da, wo die Eltern gewusst haben oder wo die Kollegen gemacht haben, hat man dann so als Beruf gewählt. Aber ja, ich habe es nicht recht gewusst und bin darum in Kante und immer ein bisschen in die Schule und da bin ich eigentlich bis jetzt geblieben irgendwie.
0: Eben, wenn man so durchläuft, eben, man sieht ja ganz viele Stände, alles Mögliche. Es ist auch sehr eine sehr interaktive Ausstellung, habe ich so das Gefühl. Man kann mit den Leuten reden, auch die jetzt gerade zum Teil auch angefangen haben. Eben, das ist wahrscheinlich früher vielleicht ein bisschen ja, stierer oder alles ein bisschen weniger informativ gewesen.
2: Ja, ich meine, das ist natürlich ja, okay. Eine riesige Chance oder, für die Jugendlichen, dass sie da die Möglichkeit haben, die vielen, vielen Berufe anzuschauen, in der Oberstufe, vor der Berufswahl. Das können sie machen, zusammen mit den Lehrern, zusammen mit Eltern. Super, auch für alle, die Lehrbetriebe haben, die Lehrstellen anbieten, dass man da sich sieht und matcht und gerade kann miteinander reden auf kleinem Raum. Also das Geschäftige, das ist natürlich wirklich super. Und wie gesagt, ich kenne es einfach seit meinen letzten 20 Berufsjahren, wie sich das entwickelt hat. Und ich bin auch froh, dass es nicht immer noch grösser war. Das ist wirklich eine Grösse, die nicht Show ist, sondern wo die Leute wirklich sehen, was im Betrieb also auf sie zukommt.
0: Also Sie sind heute auch schon ein bisschen unterwegs, vielleicht auch schon gestern auch schon rumgelaufen? Oder?
2: Ja, ich bin gestern auch unterwegs. Es war eine neue Eröffnung. Gestern einmal an unseren Stand bei der HKV unser Zimmer auch geholfen einrichten. Gestern Morgen. Ja, von dem her bist du jetzt länger unterwegs. Ja.
0: Und wie ist so die Stimmung, die Sie wahrgenommen haben? Haben Sie sich auch ein bisschen mit anderen austauscht oder vielleicht auch mit den jungen Austauschern, die vor allem da sind?
2: Ja, beides. Also an der Eröffnung hat man natürlich ganz viele Leute von der Berufsbildung, Wirtschaft, Politik gesehen. Sie können austauschen. Und dann im Rundgang nachher hat man mit den Ausstellern, mit den Lehrbetrieben und auch mit den Jugendlichen können reden. Natürlich am liebsten bei uns im Zimmer über KV und Detailhandel, aber natürlich auch an anderen Orten.
0: Genau, wir können ja sonst dann auch noch auf das KV selber dann eingehen, was ihr vielleicht so auch da bietet in diesen Tagen jetzt an der Berufsmesse. Aber eben, Sie sind ja nebst GLP Kantonsrat auch eben Direktor vom Schaffhauser HKV. Also sind auch ein aktiver Teil vom Ausbildungssystem in Schaffhausen und in der Schweiz, kann man so sagen. Was würden Sie sagen, sind wir gut aufgestellt, was den Bereich angeht, Ausbildung generell oder eben vielleicht aufs KV bezogen oder sehen Sie noch Verbesserungspotenzial?
2: Ich glaube jetzt ganz allgemein, die Schweizer Berufsbildung ist natürlich etwas super, so, wenn wir uns mal die Berufsbildung anschauen, die duale Bildung. Man geht in einen Lehrbetrieb, hat dort einen Vertrag arbeiten und geht derzeit noch in die Schule, weitere Sachen lernen. Ich glaube, da beneidet uns das Ausland, da weiss man gar nicht so, dass es nur 4-5 Länder in Europa sind, die dann auch die geringste Jugendarbeitslosigkeit haben. Dank dem, also von dem her sind wir sehr gut aufgestellt und ich finde in Schaffhausen, man kann sich immer verbessern, wir sind besonders gut aufgestellt. Man hat das gestern schon anlässlich von der Eröffnung gesagt, dass wir eine tiefe Maturitätsquote haben, nicht so viel gehen an die Kante, nur die, die nachher auch einen Anschluss finden an die Uni. Und sonst sind wir super aufgestellt mit der Lehren und mit der BM auch. Also ich finde, Schaffhausen macht das sehr gut.
0: Und da tut natürlich auch die Berufsmesse ihren Beitrag dazu leisten. Wir gehen in eine kurze musikalische Pause und dann sind wir zurück im zweiten Teil des Gesprächs mit dem Raphael Kreuchi, dem Rektor vom HKV Schaffhausen.
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0: 12 Minuten noch. Dann ist auch die Stunde schon wieder voll. Da, wir sind vor Ort live am BBZ. Da ist nämlich Berufsmesse zum 20. Mal. Ihr hört den Radio Minuten Spezialsendung live aus dem Senderbus. Und zusammen mit dem Raphael Kreuchi, dem Rektor vom HKV Schaffhausen.
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0: Ja, Kreuchi, wir haben ja vorne schon über Berufsmesse geredet. Sie haben selber gesagt, eben, früher war das ganz anders gewesen. Da hat es das noch nicht so in der Art und Weise gegeben, wo sie selber noch in die Schule gegangen sind und sich mit der Berufswahl umeinander geschlagen haben. Eben, sie vertreten ja da einerseits auch so ein bisschen das HKV, also die Handels-KV-Schule Schaffhausen. Wie wichtig ist die Berufsmesse für das KV Schaffhausen?
2: Ja, ist natürlich auch sehr wichtig für das KV und für alle KV-Berufe, oder? Man muss sehen, da sind ganz viele Branchen, die zusammengeschlossen sind, wo ausbildet, wo Betriebe da sind, wo das KV vorstellen. Und bei mir als Schule, wir tun dann einfach den schulischen Teil da ein bisschen aufzeigen und repräsentieren in einem Zimmer, wo dann alle sagen, ah, da werden die Schule, oder? Aber ich denke, es ist für beide Teile sehr wichtig, weil es ist der grösste Beruf nach wie vor, oder? Wo in der Schweiz gewählt wird und auch in Zukunft wird gewählt werden, nebst dem Detailhandel. Detailhandelsberufe sind ja auch bei uns und die Handelsmittelschule.
0: Und wie, so gefühlt in jedem Beruf, es findet ja Veränderungen statt, es ist eigentlich langweilig, aber man muss immer gewisse Sachen wie unter anderem künstliche Intelligenz, also KI, nennen. Das ist ja gerade besonders bei Berufen, wo viel auch im Büro am PC geschaffen wird, ja recht anspruchsvoll. Da muss man auch ein bisschen auf Zack bleiben. Wie sehen Sie das?
2: Das ist natürlich ein ganz wichtiger Punkt, oder? Die Veränderungen, die auf einem zukommen. Ich denke, jeder Beruf, nicht nur das KV, der verändert sich. Es gibt Strukturwandel und Schule, auch nicht nur das KV. Alle Schulen müssen sich dem Strukturwandel, die müssen dem nachziehen. Und sonst funktioniert es nicht. Und da gibt es ganz viele Elemente davon. Eines davon ist, wie Sie sagen, oder? Dass wir jetzt künstliche Intelligenz haben. Die hat uns alle ein bisschen überrollt. Aber nur damit umgehen. Und das ist ein typischer Fall für Strukturwandel. Die künstliche Intelligenz wird nicht weggehen. Man kann sie nicht verteufeln, man kann nicht schimpfen darüber, sondern man Nutzen holen daraus raus. Oder? Da gibt ganz viele Chancen. Und die Schule muss da versuchen, möglichst schnell mitzukommen. Es ist nicht immer ganz einfach, wenn es so schnell geht, aber man versuchen mitzukommen.
0: Dann müssen Sie als Rektor müssen Sie sich auch mit dem auseinandersetzen und vielleicht gewisse Sachen auch in den Weg leiten. Oder wie, was sind da so die jüngsten Entwicklungen? Können Sie noch etwas verraten?
2: Ja, da gibt es nicht viel zu verraten. Ich selber, ich finde es super, ich nutze es mega gern. Also, das ist ein Sekretär für mich, ChatGPT und so weiter. Also, da schlägt kein Geiss weg. Also, da tut einem die Arbeit erleichtern, wenn man es richtig anwendet. In der Schule ist es so, dass wir Reformen hatten, im KV und im Detailhandel, wo das ebenfalls berücksichtigt. Die Jungen, die arbeiten mit Biogeräten, sie arbeiten digital und Schlussprüfungen. Die sind Open Source mit diesen Tools und man muss damit umgehen, dass man die Prüfung rechtzeitig abschliessen kann und man muss damit umgehen, dass man immer noch in die richtige Antworten gibt. Also es hat sich vieles verändert, aber Grundstrukturen sind trotzdem noch die gleichen.
0: Veränderung ist ein gutes Stichwort. Zurück zu der Berufsmesse, wo wir jetzt ja da 20 Jahre irgendwo auch ja, feiern tun, oder Berufsmesse feiern das. Wir sind auch mit dabei mit unserem Radio Unot Sender Mobil. Was wünschen Sie sich vielleicht für die Zukunft? Im Zusammenhang mit der Berufsmesse Never Change the Running System, also alles so behalten, wie es ist, oder soll es auch vielleicht in Zukunft mal eine Veränderung geben?
2: Ja, also ich finde es super, dass es Berufsmesse gibt. Die Berufsmesse soll weiterhin so sein. Sie soll aber auch nicht irgendwelche überdimensionale Ausmaße bekommen, weil ich glaube, es ist gut, wenn ich es eingangs gesagt habe, dass die Leute wirklich näher aufeinander sind und dass es nicht irgendeine Riesenhalle und eine Riesenshow ist, sondern dass wirklich, dass man sich da trifft und die Jungen dann schlussendlich einen Beruf finden, wo sie schon Fuße bleiben lassen und eine gute Ausbildung machen lassen. Schaffhausen und falls wieder mal vorgehen, dass sie dann wieder mal zurückkommen auf Schaffhausen. Also ich glaube, das ist ein wichtiger Pfeiler von der Berufsmesse, dass sie eben auch so ein bisschen den Standort Schaffhausen stärkt.
0: Danke, Raff Kroichi, Rektor vom HKV und GLB Kantonsrat, dass Sie vorbeigekommen sind, hier bei uns im Radio Monot Senderbus, live vom PBZ an der Berufsmesse.
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1: Am Mikrofon Sarina Zengerle. Das Bundesgericht hat einen Entscheid der Beschwerdeinstanz UBI gegen das Schweizer Fernsehen aufgehoben. Die Berichterstattung über die Gaza-Proteste an Universitäten im Frühjahr 2024 habe das rundfunkrechtliche Vielfaltsgebot nicht verletzt. Die unabhängige Beschwerdeinstanz für Radio und Fernsehen UBI hatte zuvor eine Beschwerde zur TV-Berichterstattung des SRF gutgeheißen. Sie warf dem SRF darin vor, verharmlosend und einseitig über die Proteste berichtet zu haben. Die Staatsanwaltschaft Baden im Kanton Aargau hat eine weitere Strafuntersuchung gegen einen bereits angeklagten Ex-Grossrat eröffnet. Gegen den ehemaligen SVP-Grossrat Patrick Frey wurde bereits wegen versuchten Mordes und schwerwiegender Sexualdelikte Anklage erhoben. Die Staatsanwaltschaft fordert eine lebenslange Freiheitsstrafe. Wie die Aargauer Staatsanwaltschaft nun schreibt, erhielt die Staatsanwaltschaft und die Polizei nach der Anklageerhebung neue Hinweise auf mögliche Beweismittel. Diese betreffen Räumlichkeiten, die nicht zum Wohnbereich des Beschuldigten gehört hatten. Bei einer Hausdurchsuchung stellten die Ermittler Datenträger sicher, die nun ausgewertet würden. Die Außenpolitische Kommission des Ständerates befürwortet die neuen Verträge mit der EU deutlich. Mit 9-3 Stimmen sprechen sich die Ständerätinnen und Räte für ein Ja zu den bilateralen 3 aus. In einer Mitteilung des Parlaments heißt es, die Außenpolitische Kommission des Ständerates unterstütze nach monatelangen Beratungen die Stabilisierungen der Beziehung zwischen der Schweiz und der EU. Der Gesamtständerat wird in der Herbstsession Ende Monats über das Vertragspaket beraten und entscheiden. Zum Sport: Tennis. Der australische Tennisstar Nick Kyrgios hat seine einmonatige Sperre verbüßt und darf ab sofort wieder an Turnieren teilnehmen. Der Australier war nach einem positiven Dopingtest auf Kokain im Juni vorläufig suspendiert worden. Die Sperre endete am Donnerstag, dies teilte die zuständige internationale Integritätsbehörde ITIA mit.
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3: Wir merken es gerade am eigenen Leib. Es ist heute Nachmittag heiß in der Region Schaffhausen. Temperaturen von um die 30 Grad sind angezeigt oder angekündigt. Das Thermometer bei uns offiziell zeigt jetzt nur 26 Grad an. Glaube ich nicht ganz. Bei uns im Bus drin, da ist es nämlich ordentlich heiß. Deswegen viel Sonne. So geht es noch am Morgen ähnlich weiter. Kommen dann aber doch noch Wolken dazu und gibt auch einen Regengutsch. Das mit tun dann mit Temperaturen so um die 25 Grad morgen im höchsten Wert. Und dann haben wir noch eine aktuelle Verkehrsmeldung innen bekommen, die A4. Winterthur Schaffhausen bei der Ausfahrt Martal steht das Auto auf der rechten Fahrspur. Ungesichert im Weg, dort müssen wir also darum besonders gut aufpassen und halt vorsichtig fahren und lieber mal schnell die Augen einmal mehr offen haben. Dort nämlich beim Martal bei der Ausfahrt zwischen Winti und Schaffhausen auf der A4.
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3: Wir sind jetzt live hier beim 20-Jahr-Jubiläum von der Schaffhauser Berufsmesse. 2006 ist damals losgegangen mit der ersten Berufsmesse hier in Schaffhausen. Auch damals schon im Schaffhauser BBZ. Jetzt, 20 Jahre später, ist vieles immer noch gleich. Der Ort ist der gleich, der Zeitpunkt ist der gleich und trotzdem, die Schaffhauser Berufsmesse hat sich doch auch in dieser Zeit ordentlich gewandelt. Und natürlich auch immer mit ein bisschen neuen Firmen und Ständen, die da mit dabei sind. Aber auch jedes Jahr ein neuer Schübel Jugendliche. Und trotzdem gleich geblieben ist Swiss Tech, die ist seit Jahren Stammgast an der Berufsmesse. Wir reden darum mit einem, der da schon vieles miterlebt hat, was die Berufsmesse anbelangt. Und jetzt nachher bei uns ein bisschen aus dem Nähkästchen plaudern kann. Er kommt jetzt nachher nämlich gerade bei uns vorbei. Für euch im Studiobus, hier live vor noch für die nächste Stunde, sind der Nicolas Valero und der Nico Bollinger. Wir wünschen weiterhin ganz gute Unterhaltung.

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0: Seit 2 Stunden sind wir da schon bei der Schaffhauser Berufsmesse vor Ort, haben mit Jugendlichen geredet, die heute durch die Berufsmesse laufen, mehr mit Organisatoren geredet und jetzt auch vorher schon mit der Politik. Jetzt wollen wir aber nochmal mit denen reden, die dafür sorgen, dass es da der Berufsmesse überhaupt Zeug gibt zum Anschauen, nämlich einem von den Ausstellern.
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0: Bei mir ist jetzt drum der Günther Thaus von der Swisstech. Schön, hast du dir das können einrichten, jetzt auch trotz der ganzen Berufsmesse? Ist ja immer ein bisschen, auch wahrscheinlich für euch jetzt, ein bisschen Tohuwabohu.
2: Ja, danke mal, danke vielmals für die Einladung. Ja, es ist schon immer, wir wollen ja auch ein bisschen Trubel haben. Und die jungen Leute kommen bei uns vorbei. Ja, wichtig ist, dass einfach etwas machen können. Ich finde das sehr wichtig, dass sie spüren, was der Beruf überhaupt ist.
0: Jetzt für mich, ihr seid ja wirklich schon ja, gefühlt eine Ewigkeit mit dabei, da an der Schaffhauser Berufsmesse.
2: Ja, wir sind eigentlich bei der Gründung dabei gewesen, im 2006. Da ist man mal mit 4 verschiedenen Berufen zusammengesessen und dann hat man mal diskutiert und dann hat man mich da gefragt, was ist für dich das Wichtigste, warum dass wir die Berufsmesse machen? Dann sage ich, ja, für mich ist sehr wichtig, dass die Jungen nicht mehr mit den Lehrern auf Zürich gehen oder auf St. Gallen. Das ist ein Weiter und ein Türenweg, das war auch hier die Tür gewesen. Und dass sie eigentlich auch die Firmen, die sie interessiert, dass die auch vor Ort sind. Und dann kannst du ein Gespräch machen. Ich habe viele so Anekdoten, wo man dann miteinander geredet hat, ja, darf ich zu dir kommen, Schnupperlehre machen? Selbstverständlich. Und da hat es ganz gute Sachen daraus geworden.
0: Dann, wenn wir da schon ein bisschen aus dem Nähkästchen plaudern, kannst du mal so eine von diesen speziellen Geschichten vielleicht erzählen? Ja. Gibt es da irgendwie so ein paar, die da bis heute sehr eingebrennt sind?
2: Ja, das ist so. Wir haben ja noch Berufe stellen sich vor im BBZ. Das ist immer gut, dass die Jungen wissen, um was das geht. Dann hatte ich glaub 25 Schüler. Ich habe dann ihnen meine Nummer gegeben und habe gesagt, du, wenn ihr irgendein Problem habt, ruft mal an. Dann hat einer, der Sanitärplaner wollte machen, hat sich bei einer Firma vorgestellt und die haben dann gesagt, ja, wir haben jetzt gerade Zeit. Dann hat er mir 2 Tage später am Abend, als er von der Schule kam, angerufen und hat dann gesagt, du, ich habe mich gemeldet, aber die haben gerade Zeit. Dann sage ich, bei wem hast du gemeldet? Dann hat er mir gesagt. Dann habe ich am nächsten Tag dem Chef angerufen und habe gesagt, du, das kann aber nicht sein, dass ich jetzt euch Junge schicke. Und ihr lehnt ab. Ja, ich weiss von dem gar nicht. Dann sage ich, bist du gut. Ich sage, er soll dir nochmal anrufen, darf ich da? Dann hat er ihm angerufen, dann ist er dort Schnupperlehre machen. Und der schafft heute noch dort, hat das höchste Diplom. Und der Chef ist Gott der Frau gewesen.
0: Ich merke dem Fall mit so viel Einsatz und Hartnäckigkeit jetzt in dem Fall, wo sie da am Werk sind, also Schnuppern eben und gerade der Kontakt mit den Firmen, in dem Fall sehr wichtig aus ihrer Sicht.
2: Das ist sehr wichtig, dass sie auch ein bisschen begleitet werden, weil die einen sind halt ein bisschen mehr dynamischer und die anderen sind zurückhaltend, was gar auch nicht eine schlechte Eigenschaft ist. Aber dann solltest du rein und ich habe immer meine Nummer gegeben und habe gesagt, einfach wenn ihr Probleme habt, und er hat viel, nicht ein Problem, aber einfach du, wie soll ich das machen? Dann sage ich, machst du das so und so. Und die haben mir dann irgendwann zurück angerufen und haben gesagt, super, ich hasse.
0: Vielleicht auch ganz schnell noch für die Leute draussen, Swisstech, die Firma, die Sie da heute vertreten, oder wo Sie auch schon lange dafür arbeiten, muss man auch dazu sagen, vielleicht nicht ganz allen im Begriff, was macht ihr genau?
2: Swisstech Schaffhausen ist ein Gesamtverband von der Gebäudetechnik und wir haben verschiedene Berufe, Spengler, Sanitär, Heizung, Lüftung, Klima, Sanitärplaner, Heizungsplaner, Lüftungsplaner und das ist das ganze Paket, wo wir eigentlich alles ein bisschen abdecken in jeglicher Form und ja, wir hoffen, dass wir noch viele Lehrlinge bekommen. Denn.
0: Das heisst, also, wenn ich zuhause mit egal was eigentlich ein Problem habe, ich melde mich einfach mal bei euch und in 90% der Fälle können wir mal helfen.
2: Ja, man kann ihm auf jeden Fall helfen, weil ich frage ihn dann, was er gerne machen will. Dann sage ich ihm ein bisschen die Firma, wohnst du? Ja, im Klecki, ja, dann nehmen wir das Klecki. Oder? Nehmen wir dort jemanden, oder da haben wir auch, oder da haben wir auch. Und dann habe ich vielmal vorgängig angerufen, das hat er dann nicht gewusst. Und habe gesagt, du, es meldet sich dann jemand von uns und ich wäre froh, wenn ihr das machen würdet. So ist schon ein bisschen, ja, ein bisschen müßig sein.
0: Also, ja, ich merke das schon. Ihr seid ja aber nicht nur Schaffhausen, ihr habt ja auch schweizweit Ableger.
2: Ja.
0: Vielleicht geht es mal zum Vergleich. Ich meine, ich hoffe jetzt mal, ihr redet auch ein bisschen untereinander, unter den verschiedenen Ablegern miteinander. Oder habt ihr da irgendwie Stunk? Nein, Spaß beiseite. Schaffhauser Berufsmess, hören die irgendwie von den anderen Orten auch, dass dort die Angebote gibt und dass es auch so gut funktioniert? Oder ist der Schaffhauser jetzt vielleicht besonders gut, oder wo die anderen sagen, wäre auch cool, wenn man so etwas hätte wie so eine Schaffhauser Berufsmesse?
2: Ja, weil wir ziemlich die Ersten waren, die mit angefangen haben, haben dann einmal die Thurgauer gesagt, man hat sich ja einander kennt in den Vorständen. Ich war am Schweizer Vorstand gewesen, und da hat man sich ein bisschen kennt. Du, wie machen die da? Dann sage ich, du, wir können mal etwas essen am Abend, dann zeige ich euch da. Ich gebe euch Beispiel, wir haben Flöten gemacht, jetzt machen wir Elefantenzeug aus Blech. Oder Gießkanne oder irgendetwas, ja, können wir so ein Muster haben. Das sage ich selbstverständlich. Kann das sagen, was kostet? Könnt ihr das machen bei euch in der Gegend? Und so haben wir uns immer austauscht. Also da gibt es keine Rivalität, weil sind ja alle im gleichen Boot drin.
0: Sie haben auch gesagt, eben 2006 schon mit dabei gewesen, den Start miterlebt, auch geholfen mit ein bisschen koordinieren. Ich meine, heutzutage ist ja schon ein grosses Gewimmel und geläuftet innen. Ich gehe jetzt mal davon aus, bei einer ersten Ausgabe, wo vielleicht vieles noch neu ist. Ein kleines Chaos, oder haben Sie das dort schon gut im Griff gehabt?
2: Nein, die Messeleitung hat hier schon, man hat ja miteinander besprochen, ist natürlich ein anderer Aufbau gewesen. Man hat erst müssen schauen, wo stimmen wir überhaupt. Wir sind zum Beispiel im Keller gewesen, wo ich dann gesagt habe, im Keller, da kommt gar niemand runter. Aber man hat einmal müssen testen und die Messeleitung ist eigentlich schon von Anfang an immer geschaut, wo können wir euch positionieren, wo ist es besser für euch. Und da ist immer super abgelaufen, wie auch heute. Und die haben immer geschaut, dass es läuft und haben das sehr, sehr gut organisiert, was manchmal auch nicht schwierig ist. Es hat immer mit Geldfragen zu tun. Heute ist man ja immer mehr am Sparen. Darum sind wir sehr, sehr angewiesen auf Sponsoren. Das ist nicht nur wir von der Gebäudetechnik, sondern für die Lehrlinge zum Ausbilden brauchen wir Sponsoren. Und da verdienen wir nichts dran. Ich habe immer das Gefühl gehabt, wir verdienen da auch dort die Messeleitung. Die meinen immer, die verdienen Geld wie verrückt, oder? Und das ist aber nicht so, weil da geht meistens auf mit einem bisschen Ding, das man nachher wieder braucht, zum Material kaufen. Also es ist eigentlich schrägstrich mehr ehrenamtlich.
0: Vielleicht auch mal ganz schnell gefragt, 2006 bei der Ersten mit dabei, ja. Jetzt 20 Jahre später beim Jubiläum mit dabei. Was hat sich jetzt in dieser Zeit alles geändert? Ist alles ein bisschen grösser, neuer, anders geworden?
2: Nein, die Messeleitung, da muss ich wieder sagen, die hat immer geschaut, dass man sich gut positionieren kann. Und es ist auch natürlich durch die langen Jahre, hat man da immer können ein bisschen verbessern, ein bisschen, nicht, dass vorher schlecht war, aber immer ein bisschen mehr etwas dazu tun. Und heute muss ich sagen, auch jetzt, da ist ein herzlicher Dank an die Messeleitung. Da kannst du hingehen, wenn du irgendetwas hast, dann stehen die da und die helfen dir gerade. Heute haben wir mit dem Computer Probleme gehabt. Ich bin auch nicht so ein Computerspezialist. Dann ist einer oben von dem Computer oben runtergekommen, hat da alles schnell eingestellt, ohne Probleme. Perfekt.
0: Ja, ich sage jetzt mal, gerade Computer hakt immer mal wieder. Das ist auch bei uns so. Vielleicht jetzt einmal gerade trotzdem, wie muss man sich jetzt auch noch ein bisschen weiterentwickeln mit der Schaffhauser Berufsmesse? Was haben Sie für eine Vision für jetzt da die Möglichkeit, das Angebot oder vielleicht auch ja, die Sachen, die man bieten, damit auch die Schülerinnen und Schüler immer noch auf ihre Kosten kommen?
2: Ich finde es sehr wichtig, das habe ich auch am Anfang schon gesagt, du musst mit den Jungen etwas machen. Du kannst nicht einfach irgendwie ein Pult anstellen und irgendwie ein Prospekt anstellen oder so etwas, sondern du musst, egal was ist, musst du mit den Jungen etwas machen und musst sie eben auch ernst nehmen und zuhören, was sie sagen. Oder ich tue immer eher zuhören, wie dass ich zuerst etwas sage. Was willst du, was hast du, wo willst du gehen? Ist das gut? Und dann erzählen sie selber von diesen Geschichten. Und dann kannst du dann einhaken und sagen, ich würde da und da machen. Also einfach einen Rat geben und nicht einen Befehl. Ja, das ist dann nicht so gut. Aber die Jungen, muss ich sagen, die machen das teilweise super gut. Also die wir hier hatten, der grösste Teil ist, wie sagt man dem Sack gut?
0: Ja, Sack gut. Das finde ich, darf man einfach so direkt sagen. Gehört auch mit dazu. Vielleicht jetzt gerade noch für auch die Jugendlichen Tipps, wie man da über sich durch eine Berufsmesse durchschauen und trotzdem am Schluss mit mehr Wissen heimkommen, wie jetzt irgendwie mehr Verwirrung.
2: Ja, ich würde Ihnen empfehlen, da habe ich auch unseren Schülern gesagt, dass man sich vorher mal ein bisschen Gedanken macht, nicht nur auf einen Beruf, sondern auf zwei, drei Berufe. Was würde mir passen? Dann würde ich die Berufe anschauen und dann kann man das sacken lassen. Und nachdem würde ich eben, wenn ich jetzt sage, ja gut, ich mache jetzt Bulimech oder ich mache Spengler, dann würde ich dort mal beim einen Firma würde ich eine Schnupperlehre machen. Und wenn mir das passt, vom Grundsatz her, würde ich mich nicht unbedingt festlegen, sondern ich würde nochmal eine zweite Firma machen. Weil ich habe auch schon miterlebt, dass ein Junge in einer Firma ist und dann hat er einfach einen Monteur gehabt, ja, wo nicht gerade so konform war. Und dann hat es dem abgelöscht. Und dann bin ich mit ihm zu einer Rand dafür und habe gesagt, los, die zwei, drei Tage, die würde ich jetzt nochmal in Kauf nehmen. Gehst zu dem, ich habe dann mit dem Chef geredet. Dann hat ihm auf einmal der Beruf wieder gefallen, weil er hat sich immer auf die Person bedingt, ob es gut oder schlecht ist. Und nachdem sollte man nicht unbedingt den Beruf wählen, weil wenn ich dann auf einmal komme, habe ich dann die zwei gar nicht, dann habe ich nochmal noch jemand anderes.
0: Ja. Günther Thus von der Swisstech, danke vielmals für den Einblick in ja, Ihre Erfahrungen aus dem Leben, aber auch von der Schaffhauser Berufsmesse. Und natürlich noch weiterhin viel Erfolg jetzt auch noch heute und morgen hier an der Schaffhauser Berufsmesse.
2: Ja, ich würde mich noch gerne bedanken, wenn ich das darf.
0: Natürlich.
2: Bei allen Sponsoren, ob es jetzt da bei der Berufsmesse selber oben ist oder bei unseren Sponsoren. Ich würde mich auch bei unserem Team bedanken. Sie sagen mir immer Großvater, weil ich, das könnten meine Kinder und meine Enkelin sein. Das ist auch noch lustig. Und natürlich auch beim Radio Muno und dem ganzen Team würde ich mich bedanken, weil es ist wirklich lässig da. Und ich hoffe, dass die Berufsmesse noch ewig lang geht, weil das ist ein Zückerli für unsere jungen Leute.
0: Merci danke vielmals. Danke sagen dürfen wir immer. Da werden Sie nie abklemmen. Danke vielmals.
2: Gut aus. Merci vielmals.
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mittlerweile schon nach der halben Vier haben wir es, da an dem Freitagnachmittag. Wir sind da immer noch live vor Ort bei der Schaffhauser Berufsmesse und starten jetzt auch rein in die letzte halbe Stunde. Unsere Sondersendung rund um 20 Jahre Schaffhauser Berufsmesse ist angebrochen. Seit dem Eis stehen wir mit unserem Radio Monatsmobil hier in der Schaffhauser Berufsmesse und reden mit den verschiedensten Leuten, die da irgendwie ihre Finger im Spiel haben. Zum Abschluss schauen wir noch kurz auf die allgemeine Lage im Kanton Schaffhausen, was das Gewerbe anbelangt. Der Präsident vom Kantonalen Gewerbeverband erzählt das jetzt uns gerade noch kurz in der nächsten halben Stunde. Wieso das so eine Berufsmesse besonders wichtig ist für die Wirtschaft dort in Schaffhausen und vielleicht erzählt er uns auch noch von seinen eigenen Erfahrungen von früher. Da muss ich noch mal schauen, ob er vielleicht doch noch an der Berufsmesse selber auch mit

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0: mit lockeren Vibes. Unterwegs Big Mountain, Baby, I Love Your Way. Wir haben vorher schon ein bisschen Querweisslack wegen dem Alter und ich habe mich da auch schon ein bisschen auf dünnes Eis begeben. Bei mir ist jetzt nämlich gerade der Luca Schacke und es geht darum, Alter, hat es noch gelangen für die erste Berufsmesse oder nicht? Das fragen wir am besten nachher dann gerade ihn selber.
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0: Ich musste nämlich gerade auch noch mal kurz nachfragen. Luca Schacke, sagst du vielleicht gerade noch für alle Leute draußen, bist transparent, wie alt bist
2: du? 36.
0: Sehr gut. Eigentlich, rein vom Alter her, wärst du wie ein Jahr zu früh gewesen. Genau. Weil ja vor 20 Jahren, 2006 die erste. Aber genau, du hast trotzdem irgendwie dort so ein bisschen mit, halbe irgendwie.
2: Genau, halbe irgendwie. Genau. Ich wäre eigentlich vom Alter her, hätte es gepasst, dass ich noch an die Berufsmesse hätte können gehen. Bin aber dort mal so gern im Bachschulhaus noch gewesen, dass ich gefunden habe, ich bleibe noch ein bisschen dort. Und habe dann schon dort gewusst, wann ich vom Beruf werden würde. Ich hatte einfach so einen super Garagist dort mal. Und dann nachher ist es schon passiert gewesen. Aber sonst, ganz ehrlich, das war dort mal gewesen. Ich habe 2007 nachher die Lehre angefangen, ist das eigentlich gerade voll im Kopf gewesen und ich würde heute wieder müssen suchen, sofort an die Berufsmesse gehen.
0: Sehr gut, eben, Sie haben ja auch die Erfahrungen gemacht. Ich habe jetzt vor spaßeshalber im Vorgespräch gesagt, abhängig, du bist einfach, eben wie du gesagt hast, nie davon losgekommen, von dieser Schaffhauser Berufsmesse.
2: Nein, wer mich ein bisschen kennt, weiß, dass ich natürlich ein Ur-Schaffhauser, in dem Sinne Stadt-Schaffhauser bin und verwurzelt war. Ich habe die Lehre eben gerade da nebenan an der Steigstrasse gemacht. Ich bin ins BBZ in die Schule gegangen, ich bin im BBZ in die überbetrieblichen Kurs gegangen. Ich habe den einen oder anderen Hausabwart und Lehrer vielleicht auch mal ein bisschen auf die Spitze getrieben da in diesem Schulhaus und bin nachher dann eigentlich mit dem Autogewerbe verbunden. Und jetzt heute mit dem kantonalen Gewerbe immer dem Schulhaus und dem Berufsbildungszentrum voll verbunden gewesen. Und für mich, wie es heimkommt, immer wieder eine Freude.
0: Ich habe genau das, was ich vielleicht noch gesagt habe, Präsident vom kantonalen
2: Gewerbeverband. Genau.
0: Danke. Sorry. Ja, ist schon gut. Weißt, haben wir kurz aus Versehen Verein aufgeschrieben, da hätte ich, wie man gerade gut selber gesagt hast, weißt. Genau, und natürlich eben Steigerage Spiringen.
2: Genau.
0: Dort noch, wo du auch noch ein bisschen arbeiten tust, nicht nur koordinieren.
2: Absolut.
0: Denken Sie, wenn Sie jetzt früher noch an der Schaffhauser Berufsmesse gewesen wären, wäre es nicht etwas anderes geworden wie ein Autogewerbe? Oder ist schon irgendwie früher klar gewesen, mit 4 schon mit der Hotwheel-Autohöhle gespielt und mit 5 schon die eigenen Sachen zusammengeschraubt?
2: Nein,
0: oder?
2: Gar nicht. Also ich bin so ein klassischer, unstimmiger Typ gewesen. Offen gestanden, ich habe mal gedacht, ich werde Pathologe, habe ich gemerkt, muss man studieren, ist mir zu mühsam geworden. Ich bin auch dann wirklich, ich bin dann über Spitz gegangen, habe dort dann auch ein bisschen geschaut, was ich immer alternativ machen. Eben, ich wäre hier noch ein Hölziger geworden, Zimmermann oder Schreiner wäre noch im Raum gestanden. Nein, ganz ehrlich, ich bin einer, mich begeistert das Handwerk als Ganzes, das Gewerbe bei der ganzen Vielfältigkeit. Darum fühle ich mich auch so wohl in dieser Rolle, wo ich bin. Und ich würde heute wieder in die Berufsmesse gehen und das alles anschauen, was wir da haben. Ich meine, hey, 95% von allen Berufen, die man lernen kann, haben wir da wirklich vertreten. Es lohnt sich also wirklich, um da hinzukommen, auch wenn man wirklich nicht weiss, um was es geht. Darum, ich würde wieder da hinzukommen und ich weiss nicht, ob ich wieder in die Richtung gehen würde. Es gibt so viele andere coole Berufe, die ich einfach genauso gerne machen würde.
0: Jetzt gerade für das regionale Gewerbe, für die regionalen Betriebe. Ja. Wieso ist die Berufsmesse so wichtig?
2: Ich denke, wenn man sich mal verdeutlicht, dass halt Berufsbildung am Schluss nichts anderes ist eigentlich als Grundlage zu schaffen für morgen, für unsere Arbeitnehmer und für das Gewerbe morgen oder auch weiterführend dann für die neuen KMU oder die neuen Unternehmer, dann ist das der Grundstein. Da legen wir eigentlich die Grundlagen. Und ich denke, man darf auch sagen, dass die Berufsmesse ja nicht nur das Gewerbe vertritt, sondern auch andere Berufe und Weiterbildungsmöglichkeiten, auch Kant ist vertreten, auch PA ist vertreten. Und ich glaube, das ist das Wichtige, oder? Schülerinnen und Schüler, Kinder mit ihren Eltern können da hinkommen und einfach die ganze Facetten und Breite von Berufen sehen, die man lernen können und so eigentlich im Sinne vom ganzen Gewerbe und der Industrie und der Wirtschaftsstandort Kanton Schaffhausen ist da die Grundlage. Das ist für mich der Grundstein und darum ist Berufsbildung auch so extrem wichtig für mich.
0: Seit Jahren hört man ja auch immer wieder, wenn es rund um Job, Arbeiten und eben auch Ausbildungen geht, auch immer wieder das Wort Fachkräftemangel. Hilft jetzt da gerade so eine Berufsmesse auch mit oder braucht es da keine Ahnung noch mehr?
2: Ja, auch da sind wir wieder am gleichen Punkt, oder? Schaffe ich einen eigenen Nachwuchs? Weil ich meine, wenn ich natürlich meine Leute gut ausbilde, selber von der Pike auf wirklich auch vom Handwerk auch erlernen lassen, und das spielt auch wieder da keine Rolle, was für ein Handwerk, dann haben wir natürlich den besten Arbeitnehmer, der es schon kennt, die Region kennt, die Gegebenheiten kennt, wie wir arbeiten, wie wir funktionieren. Und ich denke, jeder Arbeitgeber, der am Schluss einen Arbeitnehmer braucht, der muss irgendwo mal ausgebildet worden sein. Und da haben wir die Antwort, so schließt sich der Kreis.
0: Jetzt gibt es ja die aktuelle Schaffhauser Berufsmesse auch schon wieder 20 Jahre. In dieser Zeit hat sich da schon einiges geändert, ein bisschen gewandelt. Ich gehe jetzt mal den Fuss zum Positiven. Was erwartet Sie jetzt noch künftig von der Schaffhauser Berufsmesse?
2: Ich erwarte oder ich hoffe, und sofern das auch in meinen Möglichkeiten liegt, werde ich auch dazu beitragen. Ich möchte die Berufsmesse weiterhin als eine der wichtigsten Grundlagen für Berufsbildung und Findung von möglichen Berufen für die Schülerinnen und Schüler und die jungen Leute auch im Kanton Schaffhausen beibehalten. Gerade auch bei der Eröffnung treffen sich wirklich alle Leute, die eigentlich in Sachen Berufsbildung und Ähnlichem im Kanton Schaffhausen kommen, dann zusammen, und das ist so ein wichtiger Anlass auch. Ich wünsche mir, dass wir die Berufsmesse so weiter aufrechterhalten können, dass sie weiterhin so floriert und dass die Leute auch den Mehrwert daraus sehen und ganz viele junge Leute dann aus dem heraus eigentlich auch wissen, was will ich mal werden und wo will ich hingehen und vielleicht auch so vielleicht schon Unternehmen teilweise kennenlernen.
0: Jetzt gehe ja mal davon aus, oder ich hoffe es zumindest. Sie sind heute ja sicher auch schon mal ein bisschen durch die heiligen Hallen durchgeschlendert. Haben Sie schon ein bisschen Kontakt gehabt mit vielleicht eben Jugendlichen, die heute ein bisschen am Umschauen sind? Wie sind so die Rückmeldungen gewesen?
2: Ich bin gestern schon mit unserem Regierungsrat Patrick Strasser durchgelaufen. Ich bin natürlich dann nochmal durchgelaufen. Ich bin jetzt heute Nachmittag nochmal durchgelaufen. Nein, mir ist es auch wichtig, dass ich auch die Nähe habe. Mir ist es natürlich vor allem wichtig, dass ich die Nähe auch zu den Lehrbetrieben bzw. zu denen, die sich auch Beruf vorgestellt haben. Ich habe dort vor allem Rückmeldungen abgeholt, weil es ist, man muss sich schon vorstellen, oder? Die Leute nehmen sich den Aufwand und stellen auch Arbeitskräfte zur Verfügung stellen, die im Betrieb fehlen, dass sie nachher dann eigentlich da können ausstellen und einen Beruf präsentieren als Ganzes, wo vielleicht ihnen nachher direkt gar nicht bringt. Und ich glaube, für mich ist es natürlich wichtig, dass ich die Augen ein bisschen abhole und auch ein bisschen spüre, ist das für sie auch richtig so. Und dort habe ich sehr positive Rückmeldungen, vor allem auch, dass sie gute Gespräche mit den Schülern haben und dort ein grosses Interesse rum ist. Und ich glaube, dann geht einem das Herz auf, weil um das geht es eigentlich da, oder? Wir wollen eigentlich den Arbeitgeber mit potenziellen zukünftigen Lernenden ein bisschen zusammenbringen und denen die Vielfalt von unserer Arbeitswelt positiv zeigen.
0: Wie schaffen wir es denn eigentlich, zum Jugendlichen vom eigenen Betrieb, aber auch vom eigenen Job zu überzeugen? Muss man da irgendwie so ein bisschen sagen, ja, wir sind das Beste, wir sind das Größte, das ist super bei uns? Oder muss man da gnadenlos ehrlich sagen, du kannst bei uns da und da machen, aber das hat dafür auch die und die Nachteile. Was ist da wichtiger?
2: Ich bin ja ein Fan von authentisch sein und ehrlich sein insofern. Ich glaube, wenn man einen Lehrbetrieb anschaut oder wenn man sich ein Handwerk oder einen Beruf anschaut, dann müssen wir nicht Gold verkaufen. Ich glaube, wir müssen das sagen, wo der Beruf, und es gibt in jedem Beruf so viel Schönes und Gutes und Positives, wo ja auch bereichernd ist für jeden, der dann da lernt, dass man aber auch sagt, hey, look, vielleicht ist es bei uns, wenn du in die Forst gehst, wird es mal ein bisschen kalt oder es wird mal ein bisschen heiß oder es ist vielleicht auch mal ein bisschen heikel. Ich glaube, dort muss man die Ehrlichkeit haben, und ich glaube, die jungen Leute haben, ich bin überzeugt davon, die Fähigkeit, um dann das sehr gut einordnen und zu sagen, das passt zu mir und das passt nicht zu mir. Insofern bin ich der Meinung, authentisch und klarstellen, um was es geht und die schönen Facetten zeigen, ohne dass man etwas beschönigt, was vielleicht halt auch mal nicht so cool ist. Bei uns verklemmt man sich auch mal die Töpfe. Das gehört halt einfach dazu, und vielleicht sind es auch nicht immer die saubersten, und auch das gehört dazu. Ich glaube, das ist extrem wichtig, und zum anderen ist es auch wichtig, dass auch die Eltern abgeholt werden und wissen und merken, was braucht es überhaupt und was kommt da auf mein Kind zu. Darum auch dort appelliere ich an die Offenheit und frage und rede mit diesen Leuten. Da sind alle mega offen und tun breitwillig gern stolz erzählen über den eigenen Beruf.
0: Dann vielleicht gerade noch mit Ihren Erfahrungen aus dem Autogewerbe. Wie würdet ihr jetzt sagen, für jetzt jemanden, der vielleicht überlegt, um sich dort eine Lehrstelle zu suchen, würdet ihr sagen, wie würden Sie da den Job ein bisschen schmackhaft machen oder den Leuten näher bringen?
2: Ich selber habe ja drei Lernende. Da ist immer wieder die Frage, wie würde ich es schmackhaft machen? Ich glaube, es ist Begeisterung für Handwerk, handwerkliches Geschick, Technik, da wiederum auch umzusetzen und auch sehen, man leistet etwas, man bewirkt etwas. Ein Auto, das vorher Lärm macht oder Probleme macht oder nicht gerade ausfährt oder verschlagen ist oder was auch immer. Und ich flicke da und ich repariere da und ich stelle das wieder in Stand und das Auto fährt nachher wieder leise geradeaus und der Kunde ist wieder glücklich, dass er wieder fahren damit. Das ist schon auch etwas, was einem viel gibt und ich glaube, da rede ich dann jedem Handwerker auch ein bisschen aus dem Herz, hoffe ich, wenn man etwas geschaffen hat, wo vorher kaputt war oder nicht schön war und man tut das nachher schön machen, herstellen, malen, revidieren, reparieren oder was auch immer, dann erfüllt er einfach einmal mit unglaublich viel Stolz und man sieht, was man auch geschafft hat und man spürt es übrigens am Abend auch, gerade am Anfang von der Lehre ist man auch recht erschöpft.
0: Jetzt vielleicht gerade mal schnell gefragt, eben, wenn Sie sagen, handwerklich, eben da muss man das Gespür haben. Ich jetzt jemand, wo ich offen und ehrlich zugeben kann, ich habe zwei linke Hände. Wenn Sie jetzt merken, es kommt jemand vorbei, wäre sehr motiviert, aber hat wirklich einfach zwei linke Hände, würden Sie dann sagen, vielleicht doch nicht, oder? Würden Sie sagen, mal, wir probieren das.
2: Ich bin der Meinung, auch da Ehrlichkeit siegt am Schluss. Es bringt am Schluss beiden nichts, das habe ich auch gestern bei der Eröffnung gesagt. Wir sind alle, jeder hat seine eigene Fähigkeit und die eigenen Talente, so wie jetzt angesprochen. Ich glaube, wichtig ist da die Schnupperlehre. Die Schnupperlehre empfehle ich wirklich jedem und sie ist auch oftmals, führt sie nachher zu einem Lehrvertrag. Sie hilft den Arbeitgeber und den Lehrbetrieb, zum herauszufinden, wer ist geeignet und wer nicht. Und auf der anderen Seite hilft es den Schülerinnen und Schülern auch herauszufinden, ist das etwas für mich? Und ganz ehrlich, ich glaube, sehr oft ist es, findet man sich dort auch. Also ich glaube, wenn jetzt mit zwei linken Händen und absoluter Unfähigkeit ist auch die Begeisterung wahrscheinlich überschaubar und dann stellen sich die Fragen gar nicht. Ich persönlich, ich kann für mich reden, ich finde, man muss den Mut haben, zu mal sagen, hey, look, du bist sehr interessiert, du machst es gut, aber es ist vielleicht nicht ganz dies und jetzt, wie finden wir eine Lösung? Ich bin aber auch der Meinung, man kann auch mal probieren. Wenn man jetzt kurz den Bogen spannt, ich war ein bisschen Pfeife in Mathe und Geometrie, Physik und Chemie in der Schule. Meine Sek-Lehrer wissen, wovon ich rede. Aber kaum bin ich in die Lehre gegangen, hat sich das gekehrt. Bin ich einer von der Klassenbesten fast geworden, weil ich es habe verbinden mit dem Handwerk. Und da ist natürlich auch wieder etwas, wo ich appelliere. Wir sind in einer Entwicklungsphase in dem Alter, wo wir wirklich auch viel Potenzial vielleicht können entwickeln können. Und wenn da ein Lehrbetrieb auch sieht und spürt, dann kann natürlich auch viel entstehen.
0: Gerade wenn wir schon bei der gnadenlosen Ehrlichkeit sind, ich kann dafür sagen, Geografie ist jetzt nicht meine Stärke gewesen. Ich würde jetzt auch gerne sagen, ich bin nachher richtig gut geworden. Jetzt, morgen ist ja dann nochmal Tag der offenen Tür, sagen wir mal, da können alle vorbeikommen, eben auch mit den Eltern. Sie haben vorher gesagt, eben, das ist auch, jetzt kommt es dran, noch Luft, jetzt lehnt es mal noch alles durcheinander, ja, ist auch gut. Eben gerade auch wichtig, dass da quasi die Eltern gut inkludiert werden. Vielleicht noch ein paar Tipps für morgen, wenn eben die Familie vorbeikommen.
2: Hey, also ich bin wirklich der Meinung, und ich habe das auch schon mehrfach gesagt, ich glaube, Eltern ist das Wichtigste, lasst eure Kinder führen und lasst euch Kinder entscheiden. Ich glaube, allzu oft stellen wir fest, dass ein Lehrerbruch am Schluss vielleicht auch ist, weil Eltern zu sehr gedruckt haben in eine Richtung. Ich glaube, da ist es extrem wichtig, begleitet euch Kinder an die Berufsmesse und fragt da, was für euch auch relevant ist. Was bedeutet das überhaupt? Was hat es für Gefahren oder für Vor- und für Nachteile? Aber begleitet eure Schüler, also eure Kinder da hin, und lasst sie frei entscheiden, was sie interessiert und begleitet sie möglichst offen. Und fragt alles, was euch interessiert.
0: Sehr gut. Ich würde sagen, mit dieser Art und Weise sollen die Leute morgen hingehen. Die Jugendlichen und die Eltern, die hier noch vorbeikommen bei der Schaffhauser Berufsmesse, 20 Jahre Jubiläum. Vielen Dank fürs Vorbeikommen, Luca Schacke, Präsident vom Kantonalen Gewerbeverband. Und auch natürlich für die mal gnadenlose Ehrlichkeit.
2: Kann man da ja schon sagen. Danke, viel mal fürs Interview. Merci.
0: Wir sind jetzt hier 3 Stunden lang live vor Ort gewesen an der Schaffhauser Berufsmesse mit unserem Radio Munot Mobil. Unsere Sondersendung neigt sich jetzt am Ende zu. Wir gehen jetzt gerade wieder zurück zu uns ins herkömmliche Studio. Ab der 4 übernimmt dort jetzt gerade wieder der Samuel Peter. Vielen Dank fürs Zuhören. Euch durch den Nachmittag, hier an der Schaffhauser Berufsmesse geführt haben, der Nicolas Valero und der Nico Wollinger. Vielen Dank fürs Einschalten.
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1: Am Mikrofon Sarina Zengerle. Nach dem gestrigen Brandanschlag auf eine Baustelle in der Nähe von Rüstungsunternehmen in München sind zwei Tatverdächtige in Untersuchungshaft gekommen. Dies teilt die Generalstaatsanwaltschaft München und das Landeskriminalamt Bayern mit. Bei den Verdächtigen handelt es sich um eine 28-jährige Frau und einen 38-jährigen Mann. Ihnen wird Sachbeschädigung und versuchte Brandstiftung zur Last gelegt. Sie sollen aus dem Auto heraus Brandsätze geworfen haben. Die Ermittler gehen bei der Tat von einem politischen Motiv aus. Die UNO kritisiert das Vorgehen Israels im Westjordanland in einem neuen Bericht scharf. Gemäß dem Bericht des UN-Menschenrechtsbüros sollen israelische Sicherheitskräfte Anfang 2025 beim gewaltsamen Vorgehen in drei Flüchtlingslagern im besetzten Westjordanland gegen das Völkerrecht verstoßen haben. So tötete das israelische Militär gemäß Bericht palästinensische Zivilisten, zerstörte Infrastruktur und vertrieb mehr als 33 Bewohnerinnen und Bewohner. Es bestehe deshalb auch der Verdacht auf ethnische Säuberungen. Israel gab an, mit der Operation mit dem Namen Eiserne Wand militante Gruppen in den Lagern zerschlagen zu wollen. Kurz vor Beginn der Heizsaison drohen Schweizer Hausbesitzern deutlich höhere Kosten. Denn die Preise für Heizöl sind im Zuge der erneuten Eskalation im Nahen Osten regelrecht explodiert. Gemäß Angaben einer Vergleichsplattform für Heizkosten steht der Preis für Heizöl aktuell auf dem höchsten Stand seit 5 Monaten und beträgt rund $1,400 pro Tonne. Damit hat sich der Preis seit Ende Februar verdoppelt. Die Migrol rät Hausbesitzerinnen und Besitzern deshalb, Heizöl möglichst früh oder gestaffelt nachzubestellen, um das Preisrisiko so zu reduzieren. Die Eidgenössische Postkommission Postcom muss die Rechtmäßigkeit von zwei Firmenübernahmen der Schweizerischen Post prüfen. Das hat das Bundesgericht entschieden. Konkret geht es dabei um die Übernahme einer Softwarefirma und eines Werbeunternehmens durch die Post. Zwei Konkurrenzfirmen der Post wehrten sich gegen diese Käufe und argumentierten, der Schweizerischen Post fehle für diese privatwirtschaftlichen Tätigkeiten eine gesetzliche Grundlage. Die Aufsichtsbehörde Postcom wies die Zuständigkeit in diesem Bereich zunächst zurück. Das Bundesgericht erachtet sie nun doch als zuständig und schließt damit eine Gesetzeslücke.
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3: Das Wetter ist Sommer, viel Sonne und Temperatur.

25 Grad. Mehr Sonne gibt es dann wieder am Sonntag und Höchstwert um die 28 Grad. Kein Feierabend und Wochenendverkehr bis jetzt auf unserem Verkehrsradar. Es sollte noch mehr oder weniger rund laufen. Wir wünschen allen unterwegs ganz eine gute Reise. Der Schlussspurt geht los. Richtung Wochenende mit unserer Abendshow auf Radio Munot. Haben eure Unterhosen schon mal einen Preis bekommen? Also nicht irgendwie der eventuelle Inhalt, sondern wirklich die Unterhosen selber. Die Frage, die tönt doof, ist aber ernst gemeint, weil gestern Abend hat unter anderem die Uni Zürich einen internationalen Preis gewonnen. Und das wegen ein paar dreckigen Unterhosen. Warum, dass es den Preis gibt und was sonst noch für skurrile Forschungsprojekte ausgezeichnet worden sind, das ist ein Thema da bei uns. Geht in gut 7 Minuten. Am Mikrofon, das ist der Samuel Peter. Mit den superen, aber preislosen Unterhosen. Weiterhin einen guten Freitagnachmittag wünsche ich.

0: Band singt Sun of Jamaica. Soundtrack zum aktuellen Wetter. Im Herbstmonat September haben wir heute nochmal so einen richtigen Sommertag mit Wert so um die 30 Grad. Es gibt auf dieser Welt ganz einen Haufen Preisverleger und Preise für alles Mögliche, oder sagen wir für fast alles. Nicht nur für den besten Film gibt es ja den Oscar, sondern auch die Goldene Himbeere für den schlechtesten Film. Und gestern Abend, da hat es unter anderem dreckige Schweizer Unterhosen einen Preis gewonnen. Gestern Abend sind in Zürich nämlich die alternativen Nobelpreis vergeben worden, eine Art satirischer Nobelpreis, wo immer vor dem echten Nobelpreis vergeben wird. Und auch wenn es ein bisschen lustig tönt, hat alles ein bisschen einen ernsten Hintergrund. Und so hat eben auch die Uni Zürich so einen Preis abgestaubt, weil sie Unterhosen vergraben haben. Inlandredakteur Felix Haldimann, um was geht's da genau?
1: Die Unterhosen in der Erde sollen zeigen, wie viel Leben im Boden steckt. Und zwar haben die Gärtnerinnen und Bauern Unterhosen aus Baumwolle vergraben. Und je schneller die Unterhosen sich zersetzt haben, desto mehr Leben hat es im Boden.
0: Die Ig Nobelpreis, eben die alternative Nobelpreis, die haben immer ein eigentlich unseriöses Forschungsthema, aber die Forschung selber ist sogar sehr seriös.
1: Die Ig Nobelpreis sollen zuerst zum Lachen und dann zum Nachdenken anregen. Und das gelingt immer wieder. Zum Beispiel, ob sozialer Status das eigene Verhalten beeinflusst. Ja, sagt ein internationales Forschungsteam. Menschen mit viel Geld tendieren dazu, den Süßigkeitenvorrat von Kindern zu plündern.
0: Ganz brutal, was da herausgefunden worden ist. Aber auch sonst haben viele von den ausgezeichneten Forschungsprojekten einen sozialen Hintergrund.
1: Genau, US-Forschende konnten zeigen, dass ein guter Freund oder eine gute Freundin nicht zwingend nett sein muss. Menschen haben ihre Freunde gern, wenn sie besonders gemein zu anderen Personen sind, wo man selber nicht gern hat. Für ein alltägliches Problem hat ein weltumspannendes Team den Physikpreis gewonnen. Sie wollten herausfinden, wie man verhindern kann, dass es bei meinem Pissoir ein bisschen nicht zurückspritzt. Und so skurril die Forschungsprojekte sind, so schräg ist auch die Preisverleihung. Forschende sind als Bananen verkleidet, in Zürich auftreten oder haben sich Hörner aufgesetzt. Und wer einen Preis bekommen hat, ist mit Papierflüger beworfen worden. Das Jahr war zum ersten Mal die Veranstaltung nicht in den USA, wegen der Regierung von Donald Trump. Es sei nicht möglich, mit gutem Gewissen Preisträger oder Journalisten in die USA einzuladen.
0: Preisträger, die Bananenkleider haben und Papierflüger werfen, wenn sie Preise gewinnen. Das ist genau mein Humor. Der Felix Haldimann berichtet über den Ig Nobelpreis oder eben den alternativen Nobelpreis, wo unter anderem vergrabene Unterhosen oder nicht zurückspritzende Pissoirs auszeichnet.

0: is your mit Bad Moon Rising hier im Schlusssport. Richtig Wochenende 20. Ab 4 haben wir es. Lehrpersonen im Kanton Zürich sind aktuell überlastet und sollen beim Vor- und Nacharbeiten von ihren Lektionen entlastet werden. Dieser Meinung sind Befürworterinnen und Befürworter vom neuen Zürcher Lehrpersonalgesetz. Am 27. September wird im Kanton Zürich darüber abgestimmt. Im Vergleich zu früher haben die Lehrpersonen mehr Zusatzaufgaben zu erledigen. Ein Grund dafür ist die Anpassung vom Berufsauftrag vor rund 10 Jahren im Kanton Zürich, so Sibylle Jüttner, SP-Kantonsrätin aus Andelfingen.
1: Eindeutig 2022 ist klar geworden, dass der neue Berufsauftrag die geleistete Arbeit nicht richtig abbildet. Also es geht nicht darum, dass wir jetzt einfach irgendetwas Neues erfinden, sondern wir beheben ein strukturelles Problem, das der eingeführte Berufsauftrag bis heute mit sich bringt.
0: Um die Lehrpersonen zu entlasten, hat der Zürcher Kantonsrat darum Anfang März eine Änderung vom Lehrpersonalgesetz beschlossen. Weil aber die SVP und die FDP dagegen das Kantonsratsreferendum ergriffen haben, hat jetzt die Stimmbevölkerung das letzte Wort. Der FDP-Kantonsrat Walter Staub aus Flach sagt, er sehe zwar das Problem, aber es werde falsch angegangen.
2: Im Moment haben wir eine Gesetzesvorlage, die wir zum Abstimmen haben, die sollte am Schüler helfen. Genau das macht es nicht, sondern es tut einfach mit dem Giesskannenprinzip ein bisschen Lektionen reduzieren und den Lehrpersonen ein bisschen Geld weitergeben, ohne dass der Schüler oder das Schulsystem hinterfragt wird.
0: Wie viel dass die Entlastung der Lehrpersonen wird kosten und was sowieso hinter dieser Volksabstimmung zum Zürcher Lehrpersonalgesetz genau steht, da berichten wir noch ein bisschen ausführlicher darüber heute in unserem Infoabend nach dem 5.

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0: absolut der Privati auf Radio Monat. Ganz genau, 16:30 ist es jetzt. Darum macht Musik schnell Pause und es gibt Regionalnachrichten. Und die gibt es vom Jimmy Sauter.
1: Ziel der Aalstudie des städtischen Stromversorgers SH Power ist es, das Verhalten der Aale besser nachvollziehen zu können. Das sagt Noemi Brohm, Fachspezialistin Umwelt von SH Power, im Interview mit Radio Monat.
2: Die Aalstudie ist eine sogenannte Sonarstudie und die hat das Ziel, um die zeitliche Abwanderung der Aal zu erfassen und auch dort draussen Massnahmen abzuleiten.
1: Beim Schaffhauser Rheinkraftwerk werden immer wieder Aale durch Turbinen verletzt oder getötet. Um geeignete Massnahmen zum Schutz der Aale eruieren zu können, ist deshalb eine Studie lanciert worden. Dabei werden moderne Sonartechnologien eingesetzt. Die Untersuchungen dauern voraussichtlich bis Januar 2027. Der Schlussbericht soll dann im Sommer fertiggestellt sein. Finanziert wird die Studie vom Bund. Der Schaffhauser Stadtrat hat ein neues Reglement für die Videoüberwachung von städtischen Gebäuden bewilligt. Das teilt die Stadt mit. Mithilfe von sichtbaren Überwachungskameras sollen Personen davon abgehalten werden, Straftaten zu begehen. Dadurch sollen Gebäude wie auch unbeteiligte Passantinnen und Passanten geschützt werden. Eine flächendeckende und systematische Überwachung der städtischen Gebäude sei nicht geplant. Auch eine automatische Gesichtserkennung sei nicht vorgesehen. Zudem sollen die Kameras keinen Ton aufnehmen und nur punktuell zum Einsatz kommen. Als Standorte werden das Stadthaus und die neue Kammgarn-Bibliothek genannt. Spätestens nach 20 Tagen sollen die Aufnahmen gelöscht werden. Bereits heute sind in der Altstadt zahlreiche Überwachungskameras an städtischen Gebäuden angebracht. Der Kanton Zürich unterstützt die Opfer der Flutkatastrophe in Nepal. Wie der Regierungsrat mitteilt, hat er eine Spende von 500.000 Franken bewilligt. Das Geld wird dem gemeinnützigen Fonds entnommen. Jeweils 250.000 Franken werden an die Glückskette und an die Hilfsorganisation Helvetas überwiesen. Am 26. August wurde Nepal von einer Sturzflut getroffen. Es gibt mehr als 1.200 Tote. Tausende werden noch vermisst. Auch der Schaffhauser Regierungsrat hat bereits eine Spende genehmigt. Zum Schluss noch eine Polizeimeldung. In der Zürcher Gemeinde Wiel im Rafzerfeld ist heute am frühen Morgen

0: werden. Später wurde er mit einem Helikopter in ein Spital geflogen. Die genaue Unfallursache wird noch abgeklärt.
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2: Das Wetter ist und bleibt sommerlich sonnig. Die Sonne scheint fleissig. Blau ist der Himmel meistens. Und die Temperatur im Sendegebiet so um die 30 Grad. Morgen dann ein bisschen mehr Wolken. Eventuell auch mal im Tag durch ein bisschen Regen möglich. Mit Höchstwert um die 26 Grad. Am Sonntag soll es dann wieder vor allem sonnig sein. Mit Höchstwert um die 28 Grad. Oben Verkehrsradar ist etwas gegangen, haben drei Meldungen drauf, zweimal für die A4. Winterthur Richtung Schaffhausen, zwischen Winterthur Nord und Henket und auch zwischen Benken und Schaffhausen Süd. Da geht es stockend vorwärts, respektive auch noch auf mehreren Abschnitten. Dort kann es ein bisschen Geduld brauchen von der A4 Winterthur Richtung Schaffhausen. Und auf der H4 Schaffhausenstrasse zwischen Bülach Nord und Kreisel Kreuzstrasse. Auch dort hat es Stau wegen Verkehrsüberlastung. Viel neue Schweizer Musik gibt es heute bei Radio Monat. So haben wir heute in der Mittagsshow das neue Stress-Album «How to Heal» vorgestellt. Stress ist aber auch live auf Besuch vorbeikommen heute vor Mittag und hat uns mehr über das neue Werk erzählt. Auch über sein Buch, seinen Ratgeber, den er geschrieben hat. Das ganze Interview mit dem Stress, das gibt es online in unserer Mediathek unter dem Album von der Woche oder auch unter Live-Gästen zum Nachlesen. Und in ein paar Minuten gibt es nochmal neue Musik von einem neuen Album, und zwar eins aus Schaffhausen von Simon Langhardt. Unter anderem so tönt der 52-jährige Schaffhauser, der viele Jahre schon in einer Band gespielt hat und jetzt aber Ende September sein allererstes Solo-Werk rausbringt. Wer er genau ist, wie seine Musik tönt und warum er eben auch Solo angefangen hat, Musik machen, all das erfahren wir und hören den neuesten Song von ihm in der Schweizer Musikrubrik Swissmade, gerade in ein paar Minuten. Am Mikrofon ist der Samuel Peter. Guten Schlusssport, richtige Woche wünsche ich.

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0: Phil Collins, Can't Stop Loving You, hier auf Radio Monat. Schlusssport richtig Wochenende und jetzt gibt es neue Musik aus der Schweiz, respektive ist ein Song, den wir in ein paar Augenblicken hören, sogar Schaffhausen made. Ein kleines Land mit grosser Musik. Das ist Swiss Made. Heute unter der Lupe ein relativ neues Soloprojekt aus Schaffhausen von einem Herr, der anscheinend seit 1991 Kontrabass spielt bei der Stammheimer Band The Peacocks. Hier der Peacocks hinten dran im Bass gehört ihr, den wir jetzt thematisieren. Nicht nur als Musiker habt ihr ihn vielleicht schon gehört und gesehen, sondern vielleicht ist er auch schon über den Weg gelaufen im Museum zu Allerheiligen. Was er damit dort am Hut hat, hat der 52-jährige Simon uns erzählt, wo er sich so flott selber vorgestellt hat.
1: Hallo zusammen, ich bin der Simon Langhardt, ich bin Musiker, wohnhaft in Schaffhausen und bin aufgewachsen in Oberstammheim, Zürich-Wieland, wohne aber schon länger jetzt in Schaffhausen und ich kann natürlich nicht von der Musik leben. Ich arbeite nebenbei im Museum zu Allerheiligen.
0: Seit 1991 ist er also Bassist in einer Band und startet jetzt mit 50 noch eine Solo-Karriere. Respektiv ist der Grundidee losgegangen im Corona-Jahr 2020, wo er eben mit seiner Band nicht hat können auftreten.
1: Weil der Sohn war hier noch klein gewesen und konnte ich eigentlich nur in der Nacht üben und hat gedacht, dann spiele ich doch Gitarre, E-Gitarre, einfach ohne Verstärker, das ist nicht so laut. Hat dann ein bisschen angefangen E-Gitarre zu spielen und hat mal gedacht, hey, ich könnte eigentlich selber mal Lieder aufnehmen, selber alles machen.
0: So hat er angefangen, selber Musik zu machen. Ein kleines Album ist entstanden mit ein paar eigenen Solo-Songs drauf von Simon Langhardt. Und das eben auch mit Unterstützung vom Kanton und der Stadt Schaffhausen, die ihn beim Machen vom Album mit Fördergeldern unterstützt haben. Das Album heisst «Alone», kommt offiziell am 25. September raus. Wir hören jetzt eine von den Vorab-Singles, und zwar «Rhythm Bound», also so ein übersetzt «Rhythmusbunden».
1: Der Rhythmus vom Leben, so wie Ameisen, sind ja die Menschen auf eine Art auch. Ich habe es eigentlich dann so in diesem übertragenen Sinn gemacht und es wiederholt sich auch. Es ist ja jeden Tag mehr oder weniger gleich. Es ist auch gleich, wenn man den Job wechselt, wenn man zügelt vielleicht, man hat einen neuen Partner, Partnerin. Schlussendlich ist es immer wieder gleich. Man ist einfach in dem Rhythmus vom Leben. Da wollte ich eigentlich so darstellen in diesem Lied. Ja.
0: Wie das in Musik tönt, das hören wir jetzt. Und eben, wer mehr von Simon Langhardt möchte hören, sein Solo-Debütalbum «Alone» kommt am 25. September raus. Jetzt einer von den Vorab-Songs bei uns. Da ist «Rhythm Bound» vom Schaffhauser Musiker Simon Langhardt.

Rhythm Bounce heisst der Song. Musik aus Schaffhausen vom Simon Langhardt. Wir treffen sie auf seinem Solo-Debütalbum Alone, das dann am 25. September rauskommt.

0: In diesem Jahr sind vom Schweizerischen Fischereiverband schwere Vorwürfe gegen das Kraftwerk Schaffhausen erhoben worden. Grund dafür ist, dass tausende Aal bei der Abwanderung von der Turbine verletzt oder getötet worden sind. Und darum hat man jetzt Massnahmen ergriffen, um eine Lösung zu finden. Und das ist unter anderem ein Thema heute Abend im Schaffhausen Fernsehen. Sophie Wirtz gibt einen Überblick über das Programm von heute.
1: Am 1. September sind zwei neue Kameras bei SH Power angebracht worden für die Beobachtung von Aal. Die zuständige Projektleiterin und Umweltmanagerin von SH Power, Noemi Brom, erklärt.
2: Auch das, dass halt eben die Aal sozusagen vom Süßwasser ins Meer reinwandern, in der Schweiz somit schon 11 Kraftwerke durchlaufen. Insgesamt sind es 21, bis sie im Meer rein sind. Einfach das Risiko ist, dass sie verletzt werden und somit gar nicht ankommen. Das heisst, man nimmt aus einer Population eine grosse Menge weg, was einfach aus biologischer Sicht irgendwann einen Bottleneck gibt.
1: Für den Fischabstieg gibt es noch keine gute Lösung. Darum ist die Aalstudie ins Leben gerufen worden, wo kann auf andere Kraftwerke übertragen werden.
2: Ob das jetzt weltweit ist, das mag ich mich jetzt nicht dazu äußern. Aber es ist sicher in der Schweiz weit und vor allem am Hochrhein wird es Wissenszuwachs liefern. Und für die Kraftwerke, für die 11, die wir hier haben, sicher auch hoffentlich für zukünftige Lösungen beitragen.
1: Wie genau die Studie funktioniert, erfahrt ihr heute Abend ab 6 Uhr in den News im Schaffhauser Fernsehen zusammen mit dem Wichtigsten vom Tag. Nach den Nachrichten geht es weiter mit der Irina Zender und der Sarah Walter, die zu Gast sind im heute im Gespräch. Das sind zwei von 9 sogenannten Body Moms, die diesen Sommer auf Body Entdeckungstour sind. Ihre Mission ist es gewesen, herauszufinden, wo man im Kanton am besten badet. Eine erste Bilanz ziehen sie im heute im Gespräch. Darauf aber gibt es noch Folge vom Reisemagazin Globe TV und Street Life Stars in Cars. Ab 7 Uhr werden die Sendungen stündlich wiederholt.

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1: Am Mikrofon Sarina Zengerle. Kurz vor Beginn der Heizsaison drohen Schweizer Hausbesitzern deutlich höhere Kosten. Denn die Preise für Heizöl sind im Zuge der erneuten Eskalation im Nahen Osten regelrecht explodiert. Gemäss Angaben einer Vergleichsplattform für Heizkosten steht der Preis für Heizöl aktuell auf dem höchsten Stand seit 5 Monaten und beträgt rund 1400 Dollar pro Tonne. Damit hat sich der Preis seit Ende Februar verdoppelt. Die Migros rät Hausbesitzerinnen und Besitzern deshalb, Heizöl möglichst früh oder gestaffelt nachzubestellen, um das Preisrisiko so zu reduzieren. Die UNO kritisiert das Vorgehen Israels im Westjordanland in einem neuen Bericht scharf. Gemäß dem Bericht des UN-Menschenrechtsbüros sollen israelische Sicherheitskräfte Anfang 2025 beim gewaltsamen Vorgehen in 3 Flüchtlingslagern im besetzten Westjordanland gegen das Völkerrecht verstoßen haben. So tötete das israelische Militär gemäß Bericht palästinensische Zivilisten, zerstörte Infrastruktur und vertrieb mehr als 33 Bewohnerinnen und Bewohner. Es bestehe deshalb auch der Verdacht auf ethnische Säuberungen. Israel gab an, mit der Operation mit dem Namen Eiserne Wand militante Gruppen in den Lagern zerschlagen zu wollen. Nach dem gestrigen Brandanschlag auf eine Baustelle in der Nähe von Rüstungsunternehmen in München sind 2 Tatverdächtige in Untersuchungshaft gekommen. Dies teilt die Generalstaatsanwaltschaft München und das Landeskriminalamt Bayern mit. Bei den Verdächtigen handelt es sich um eine 28-jährige Frau und einen 38-jährigen Mann. Ihnen wird Sachbeschädigung und versuchte Brandstiftung zur Last gelegt. Sie sollen aus dem Auto heraus Brandsätze geworfen haben. Die Ermittler gehen bei der Tat von einem politischen Motiv aus. In Kiew ist das Hauptgebäude des ukrainischen Geheimdienstes SBU von einem russischen Drohnenangriff getroffen worden. Wie der ukrainische Präsident Zelensky auf Telegram schreibt, zielte die Drohne direkt auf das Arbeitszimmer des SBU-Chefs. Er habe deshalb den Auftrag gegeben, den Russen spiegelbildlich auf diesen Schlag zu antworten. Angaben der Stadtverwaltung zufolge gab es beim Angriff in Kiew mindestens 5 Verletzte.
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3: Sommerlich geht es in Vira beginnen

mit um die 28 Grad. Verkehrsmeldung haben wir drei drauf, zweimal fürs A4. Eine ist A4 Winterthur Richtung Schaffhausen, zwischen Winterthur Nord und Henkert stockt und auf mehreren Abschnitten stockt zwischen Banken und Schaffhausen Süd. Und auch noch Bezirk Bülach auf der H4 Schaffhausenstrasse zwischen Bülach Nord und Kreisel-Kreuzstrasse. Dort hat es Stau. Und in Zürich wird am 27. September über eine Änderung vom Lehrpersonalgesetz abgestimmt. Bei einem Ja sollen die Lehrpersonen entlastet werden. Der Kantonsrat hat die Änderung Anfang März entschieden. Die SVP und die FDP haben dann das Referendum ergriffen. Das nicht, weil sie das Problem nicht gesehen haben, sondern weil die Gesetzesänderung Kosten von rund 83 Millionen Franken pro Jahr mit sich bringt. Was die Argumente dafür und dagegen sind, fassen wir für euch zusammen. Geht in gut 7 Minuten. Am Mikrofon, da ist der Samuel Peter. Ich wünsche einen ganz guten Start ins Wochenende.

0: Die erste und erfolgreichste Castingband aus Deutschland, No Angel, mit ihrer allerersten grossen Single Daylight in Your Eyes. Da gehört auf Radio Muno zu unserem Infoabend. Jetzt sind gerade 12 Minuten ab der 5. Kanton Zürich stimmt die Stimmbevölkerung am 27. September über eine Änderung vom Lehrpersonalgesetz ab. Konkret geht es darum, ob Lehrpersonen sollen entlastet werden sollen. Anfang März hat der Kantonsrat die Änderung vom Lehrpersonalgesetz angenommen. Dann ist aber ein Referendum ergriffen worden. Jennifer Gisler hat mit den Befürwortern und den Gegnern geredet, was für und was gegen neues Personalgesetz spricht. Soraya Weber fasst das Ganze zusammen.
1: Seit dem Jahr 2016-2017 wird die geleistete Arbeit von Lehrpersonen im Kanton Zürich nicht mehr über die Anzahl Lektionen, sondern über Jahresarbeitsstunden berechnet. Das sind aktuell 1,5 Stunden pro Lektion. Aufs Jahr aufgerechnet sind das dann 58 Stunden pro Lektion. Dazu kommen 100 Stunden, die die Lehrpersonen für Zusatzaufgaben zur Verfügung haben. Wie Sibyl Jüttner, SP, Kantonsrätin aus Andelfingen, sagt, hegen sich jetzt aber die Schulklassen verändert. Die Lehrpersonen haben mittlerweile viel mehr zu tun als früher, sagt sie.
2: Wir haben andere Kinder, wir haben andere Eltern, wir haben Corona gehabt, wir haben Digitalisierung, wo wirklich Kind und Jugend verändert. Und das heisst, dass eben doch einiges an Zusatzaufwand, Koordination, teilweise auch vielleicht ein bisschen anspruchsvollere Eltern, noch heterogenere Klassen und so weiter vorhanden sind.
1: Der Kantonsrat will mit einer Änderung vom Lehrpersonalgesetz die Lehrpersonen entlasten. Neu hätten sie für jede Lektion pro Jahr 59 Stunden Arbeitszeit zur Verfügung und für alle Zusatzaufgaben 160 Stunden. Für den Walter Staub, FDP-Kantonsrat aus Flach, nicht der richtige Ansatz, um die Lehrpersonen zu entlasten.
3: Im Moment haben wir eine Gesetzesvorlage, die wir zum Abstimmen haben, die sollte am Schüler helfen. Genau das macht es nicht, sondern es tut einfach mit dem Gießkannenprinzip ein bisschen Lektionen reduzieren und den Lehrpersonen ein bisschen Geld weitergeben, ohne dass der Schüler oder das Schulsystem hinterfragt wird.
1: Dazu kommt, dass auch Lehrpersonen entlastet werden, die es nicht nötig haben, findet der Walter Staub. Und die Gesetzesänderung wird die Gemeinden und den Kanton einiges kosten.
3: Grundsätzlich bin ich dafür, dass man zuerst dem Schüler schauen muss. Und das wird immer wieder betont, dass der Schüler im Mittelpunkt ist. Aber mit dieser Vorlage, die wir jetzt haben, ist es nicht. Und es verursacht 83 Millionen Franken, die zu 80% sogar Gemeinden übernehmen müssen. Und da bin ich vehement dagegen.
1: Sagt der Zürcher FDP-Kantonsrat Walter Staub. Die anderen 20% würde der Kanton übernehmen. Seiner Meinung nach müsste mehr am integrativen Schulmodell arbeiten und das anpassen, um die Lehrpersonen zu entlasten. Anders sieht das die Andelfinger SP-Kantonsrätin Sibyl Jüttner. Sie sagt, das würde noch viel mehr kosten.
2: Je separativer wir unterwegs sind, desto noch mehr kostet das ganze System. Also das ist im Prinzip eben eine Scheinlösung. Abgesehen davon, dass ich keine Freundin bin von einfach voraus einer Separation, sondern ich finde, wir haben eine Aufgabe, dass wir so gut es geht, Kinder integrativ beschulen.
1: Der Regierungsrat empfiehlt ein Nein, genauso wie die FDP, die SVP und die EDU. Ein Ja empfehlen die Mehrheit vom Kantonsrat sowie die SP, die Grünen, die EVP, die GLP und die Mitte. Die Abstimmung im Kanton Zürich über die Änderung vom Lehrpersonalgesetz ist am 27. September.
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0: Lenny Kravitz mit I'll Be Waiting. Da auf Radio Monat. Ich bin Info Abig und aber im in der abigen Stunde, wo wir jetzt an dieser Stelle aufs Wetter schauen, obwohl jeder wahrscheinlich weiss, wie es aktuell aussieht. Es ist der erste Freitag vom Monat, heisst First Friday. Das Wetter spielt mit, wenn es nicht schon fast ein bisschen zu warm ist.
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0: So sind wir heute drin im selten Hitzetag im Monat September. Selten, aber nicht ganz außergewöhnlich. Und es wird auch wahrscheinlich nicht der letzte sein. Am Wochenende gibt es warme Temperaturen, aber nicht nur Sonne. Ralf Rickli vom Meteotest.
2: Ja, wir haben eine schwache Kaltfront, die die Alpen anzieht, durch die Streifen am Mond, die bringt sie erst einmal Wolkenfeld und so ab Mitte, Vormittag, Mittag könnte es noch mal kurz regnen und dann später am Nachmittag dünnen die Wolken langsam wieder aus, bleiben dann nach Süden hier an den Bergen hängen. Das ist so der Prozess, den man morgen erwartet. Und die Temperatur bei etwa 26 Grad am Sonntag sind die Wolken wieder weg. Wahrscheinlich sehr ein ähnlicher Tag wie heute wettermässig. Tageshöchstwert noch bei 28 Grad.
0: Und dann noch der Blick auf die nächste Woche, wo nach aktuellen Prognosen auch noch mal relativ heiß losgeht.
2: Ja, wir sind nach wie vor in der warmen Luft. Montag ziemlich sonnig. Dort gibt es eine gewisse Unsicherheit. Was passiert mit Quellbewölkung, die am Sonntag über Frankreich entsteht und dann langsam nach Osten zieht? Die Engländer haben da eine Konvergenzzone drin, die auch Regen bringt. Die anderen Modelle, die sind eher ein bisschen zurückhaltend. Die bringen ein paar Wolkenfelder und Trocknungswetter am Montag. Macht das einfach einmal als so Klammerbemerkung. Sonst, Montag, ja, sehr warm wieder, 28 Grad oder knapp drüber. Erst am Dienstag, da kommt dann kühlere Luft, paketweise von Westen her, der Wind nimmt auch zu und dann gibt es mal ab und zu einen Spritzregen. Schwergewicht vom Regen ist am Mittwoch und am Donnerstag am Morgen. Und dann haben wir noch Temperaturen in der zweiten Wochenhälfte um 20 Grad oder knapp drunter.
0: Jetzt aber zuerst einmal, nein, ist die Temperaturen ein bisschen im sommerlichen Bereich, unter anderem aber auch mit relativ viel Sonne dann am Sonntag, wie wir gehört haben im Wetterausblick mit einem Ralf Rickli vom Meteotest.
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0: der Damien Pounder mit seinem Bad Day hier auf Radio Muno zum Start ins Wochenende rein. Halb sechs haben wir sitzen. Darum macht Musik einmal mehr schnell Pause und es gibt Regionalnachrichten mit dem Jimmy Sauter.
1: Ziel der Aalstudie des städtischen Stromversorgers SH Power ist es, das Verhalten der Aale besser nachvollziehen zu können. Das sagt Noemi Brohm, Fachspezialistin Umwelt von SH Power, im Interview mit Radio Monat.
2: Die Aalstudie ist eine sogenannte Sonarstudie und die hat das Ziel, um die zeitliche Abwanderung der Aal zu erfassen und auch dort draussen können, Massnahmen abzuleiten.
1: Beim Schaffhauser Rheinkraftwerk werden immer wieder Aale durch Turbinen verletzt oder getötet. Um geeignete Massnahmen zum Schutz der Aale eruieren zu können, ist deshalb eine Studie lanciert worden. Dabei werden moderne Sonartechnologien eingesetzt. Die Untersuchungen dauern voraussichtlich bis Januar 2027. Der Schlussbericht soll dann im Sommer fertiggestellt sein. Finanziert wird die Studie vom Bund. Der Schaffhauser Stadtrat hat ein neues Reglement für die Videoüberwachung von städtischen Gebäuden bewilligt. Das teilt die Stadt mit. Mithilfe von sichtbaren Überwachungskameras sollen Personen davon abgehalten werden, Straftaten zu begehen. Dadurch sollen Gebäude wie auch unbeteiligte Passantinnen und Passanten geschützt werden. Eine flächendeckende und systematische Überwachung der städtischen Gebäude sei nicht geplant. Auch eine automatische Gesichtserkennung sei nicht vorgesehen. Zudem sollen die Kameras keinen Ton aufnehmen und nur punktuell zum Einsatz kommen. Als Standorte werden das Stadthaus und die neue Kammgarn-Bibliothek genannt. Spätestens nach 20 Tagen sollen die Aufnahmen gelöscht werden. Bereits heute sind in der Altstadt zahlreiche Überwachungskameras an städtischen Gebäuden angebracht. Der Kanton Zürich unterstützt die Opfer der Flutkatastrophe in Nepal. Wie der Regierungsrat mitteilt, hat er eine Spende von 500.000 Franken bewilligt. Das Geld wird dem gemeinnützigen Fonds entnommen. Jeweils 250.000 Franken werden an die Glückskette und an die Hilfsorganisation Helvetas überwiesen. Am 26. August wurde Nepal von einer Sturzflut getroffen. Es gibt mehr als 1.200 Tote. Tausende werden noch vermisst. Auch der Schaffhauser Regierungsrat hat bereits eine Spende genehmigt. Zum Schluss noch eine Polizeimeldung. In der Zürcher Gemeinde Wiel im Rafzerfeld ist heute am frühen Morgen ein Autofahrer bei einem Unfall schwer verletzt worden. Das teilt die Zürcher Kantonspolizei mit. Der 40-jährige Mann war um kurz vor 5 Uhr auf der Badener Landstraße von Rafz in Richtung Wiel unterwegs. Aus noch ungeklärten Gründen kam er in einer leichten Kurve von der Straße ab. Er kollidierte anschließend mit einer Betonbrücke. Der Autofahrer musste von der Feuerwehr befreit werden. Später wurde er mit einem Helikopter in ein Spital geflogen. Die genaue Unfallursache wird noch abgeklärt.
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4: Es bleibt sommerlich, da zum Start des Wochenende. Viel Sonne, Temperaturen aktuell immer noch so um die 30.

Strasse. Auch dort staut es im Moment wegen zu viel Verkehr. Es ist nicht nur Start ins Wochenende, sondern eben auch der erste Freitag vom Monat September, heisst Schaffhausen das First Friday. Wo ich vorhin zu Mittag hole, zwischen der Mittag- und Abendshow, habe ich gedacht, was ist da los auf dem Frauenmarktplatz? Sieht ja aus wie ein Laufsteg und es ist einer. So, unter anderem gibt es eine Modeschau heute im Rahmen vom First Friday. Die zweite Fashion Friday Modeschau auf dem Frauenmarktplatz Schaffhausen zwischen 7 und 8, 19 und 20 Uhr. Gibt natürlich auch heute wieder ganz einen Haufen zu erleben, Strassenkonzerte oder auch die SN, Schaffhausen Nachrichten von unserem Gebäude bieten da Karikaturen an oder man kann es Schaffhausen Fernsehen anschauen und dort auch noch eine Grußbotschaft aufnehmen. Ganz ein Haufen ist los. Informationen und einen Überblick, was für Geschäfte da mitmachen, gebt es im Internet unter www.firstfriday-schaffhausen.ch. Das heute Abendsprogramm. Wir schauen früher auf morgen. Da ist nämlich das SIG-Arealfest. Was hinter dem steckt und genau wird los sein, das ist ein Thema in unserem Veranstaltungstipp. Und den gibt es gerade in ein paar Minuten. Am Mikrofon ist der Samuel Peter. Ich wünsche einen ganz guten Start in den Freitagabend.

0: sind super Schrempf.
1: Auf Radio Monat zum Start ins Wochenende. Schön, sind ihr mit dabei. Und wenn ihr noch nicht wisst, was ihr zum Beispiel morgen könntet unternehmen, da ist ein Vorschlag.
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1: Restaurant, ein Mini-Hotel, Wohnungen und ein Haufen Firmen. Auf dem SIG-Areal zu Neuhausen kommt ein Haufen zusammen. Ursprünglich hat die SIG ihr 170-jähriges Bestehen mit einem grossen öffentlichen Fest gefeiert. Und aus dem heraus ist SIG-Arealfest entstanden, was es eben auch dieses Jahr wieder gibt. Der Überblick, was wird los sein, hat Sophie Wirth.
3: Morgen schon am 11 Uhr geht's los mit dem SIG-Arealfest, mit dem Street-Food-Festival, Kinderparadies und einem dichten musikalischen Programm, wie der Tobias Hunziker aus Mokka sagt.
4: Wir haben eine grosse Live-Bühne mit super Artists. Also die Noemi Besa ist unser Hauptact, der kommt am 8:30 bis 9:30 dann spielt mit der Band, die super unterwegs ist im Moment, auch an grossen Festivals. Claudia Masica, Salsa und Goza mit Salsa. Wir haben Zoe Blue, die von einer Deutschland-Tournee heimkommt, also super spezielle, schöne Bands, die dann spielen.
3: Auch die, die ein bisschen mehr Bewegung brauchen, finden etwas.
4: Wir haben sehr viele Tänzerinnen und Tänzer von verschiedenen Tanzschulen, die einen Auftritt machen. Wir haben Zirkus Evoala, der einen Auftritt macht von Neuhausen. So alles rundum, viele Attraktionen und viele verschiedene Sachen, die sich sicher lohnen, zum vorbeikommen.
3: Neben all diesen Ständen gibt es auch für alle Gewundernasen etwas. Sebastian Waldmeier aus dem OK bezeichnet es als Herzstück vom SIG-Arealfest.
5: Ein grosses Zelt, wo die Community am Rheinfall sich präsentiert, so nennen wir das. Dort sind viele Firmen und Angebote, die ansässig sind auf dem SIG-Areal. Man kann sich informieren. Es gibt Führungen durch Firmen, Gebäude, wo man kann anschauen kann. Man kann das Areal auch mal von innen erleben, dort, wo man sonst keinen Zutritt hat.
3: Zusammengefasst, es hat für alle etwas dabei.
5: Es ist ein wunderschönes Areal, das jetzt ja seit ein paar Jahren offen und zugänglich ist. Es hat einen enormen Flair und mit diesen alten Industriebauten und den neubauten Sachen ist das sicher ein Besuch wert, auch schon nur, um das anzuschauen. Wir haben perfektes Wetter am Samstag. Man kann sogar einen kurzen Abstecher und Reinfall machen und wieder raufkommen. Also auf alle Fälle ein Besuch wert.
3: Sagt Sebastian Waldmeier aus dem OK. Das SIG-Arealfest ist morgen vom 11 Uhr am Morgen bis um 11 Uhr am Abend. Der Event ist gratis und Infos dazu findet ihr auch nochmal zum Nachlesen auf der Webseite vom SIG-Areal.
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9: Hey zusammen. Hallo zusammen. Hallo zusammen mit dem Song of My Life.
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11: Song of My Life.
9: Der Song, der erinnert mich immer an meine Trainingseinheiten zuhause.
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9: Wenn ich das Lied höre, bin ich wieder voll da.
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12: 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Hallo, ich bin Laila und mein Song of My Life ist Don't Look Back in Anger von Oasis. Weil ich finde einfach die Message mega schön, dass man schauen sollte und immer das Positive sehen sollte.

0: Don't Look Back in Anger. Da fragt immer noch zum Schlusssport von unserer Infoabendstunde. 9 Minuten noch, dann 6. Und es ist ja nicht nur Wochenende, sondern ein Schwing-Highlight steht bevor. Morgen ist das Kilchberger Schwingen. Und das ist eben eines der grösseren Schwingen. Und wer schon sich beim Schwingen auskennt, weiss, es gibt ja immer so einen Turnierbrunnen, so einen hölzernen Brunnen geschnitzt. Sieht amigs recht cool aus. Dort, wo sich die Schwinger amigs waschen, ich weiss gar nicht, vor und nachher, glaub's, so ein bisschen nass machen. Und der Festbrunnen vom Kilchberg Schwingen, der ist schon vor den ersten Kämpfen für die Garde drauf. Das ist kein Witz, anscheinend. Der Brunnentrog vom 18. Kilchberg Schwingen. Festbrunnen ist offiziell schon angeboten worden. Das höchste Gebot bei 2790 Franken. Und das Ganze also kein Witz, sondern der Brunnen wird so also wirklich versteigert und das ganze Geld fließt dann in die Nachwuchsförderung vom Schwingclub. Und wenn das bei 2780 Franken sollte bleiben, wäre es ein richtiges Schnäppli, weil das Exemplar vom bernisch-kantonalen Schwingfest vor rund 2 Monaten, das ist für fast 26'000 Franken verkauft worden. Aber Geschichte dazu ist grossartig. 7 Freunde aus der Innerschweiz haben das Erinnerungsstück damals unter Alkoholeinfluss ersteigert.
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0: Wenn man den Brunnen würde in Euro ersteigern, wäre es ein günstiger. 1 Euro kostet nämlich im Moment 94,07 Rappen. Nein, umgekehrt ist es. Nein, doch. Ja, egal. US-Dollar. So, US-Dollar Latt, da geht noch schnell. Der kostet im Moment 80,94 Rappen. Und das Kilo Gold notiert bei 115'637 Franken. Der SMI, spannend, selten gesehen. 0,01% im grünen Bereich. Also ein ganz schönes Plus im Vergleich zu heute Morgen. Geht der SMI ins Wochenende mit 14'395 Punkten.

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1: Am Mikrofon Sarina Zengerle. Die Säuglingssterblichkeit und die Anzahl der Totgeburten sind in der Schweiz gegenüber dem Vorjahr leicht gestiegen. Gemäss dem Bundesamt für Statistik BFS wurden 2025 in der Schweiz 274 Todesfälle von Säuglingen im ersten Lebensjahr sowie 363 Totgeburten verzeichnet. Dies bedeutet einen Anstieg von respektive 5,5 und 9,7% gegenüber dem Vorjahr. Im langjährigen Schnitt sinken die Fälle allerdings. Die Gründe für den aktuellen Anstieg könnten gemäß BFS mit den vorhandenen Daten nicht ermittelt werden. Mögliche Einflussfaktoren seien ein hohes Alter der Mutter bei der Geburt sowie individuelle Gesundheitsrisiken oder Verhaltensweisen. In Kiew ist das Hauptgebäude des ukrainischen Geheimdienstes SBU von einem russischen Drohnenangriff getroffen worden. Wie der ukrainische Präsident Zelensky auf Telegram schreibt, zielte die Drohne direkt auf das Arbeitszimmer des SBU-Chefs. Er habe deshalb den Auftrag gegeben, den Russen spiegelbildlich auf diesen Schlag zu antworten. Angaben der Stadtverwaltung zufolge gab es beim Angriff in Kiew mindestens 5 Verletzte. Die UNO kritisiert das Vorgehen Israels im Westjordanland in einem neuen Bericht scharf. Gemäß dem Bericht des UN-Menschenrechtsbüros sollen israelische Sicherheitskräfte Anfang 2025 beim gewaltsamen Vorgehen in 3 Flüchtlingslagern im besetzten Westjordanland gegen das Völkerrecht verstoßen haben. So tötete das israelische Militär gemäß Bericht palästinensische Zivilisten, zerstörte Infrastruktur und vertrieb mehr als 33.000 Bewohnerinnen und Bewohner. Es bestehe deshalb auch der Verdacht auf ethnische Säuberungen. Israel gab damals an, mit der Operation mit dem Namen Eiserne Wand militante Gruppen in den Lagern zerschlagen zu wollen. Nach dem gestrigen Brandanschlag auf eine Baustelle in der Nähe von Rüstungsunternehmen in München sind 2 Tatverdächtige in Untersuchungshaft gekommen. Dies teilt die Generalstaatsanwaltschaft München und das Landeskriminalamt Bayern mit. Bei den Verdächtigen handelt es sich um eine 28-jährige Frau und einen 38-jährigen Mann. Ihnen wird Sachbeschädigung und versuchte Brandstiftung zur Last gelegt. Sie sollen aus dem Auto heraus Brandsätze geworfen haben. Die Ermittler gehen bei der Tat von einem politischen Motiv aus.
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3: Sommerlicher Start in das Wochenende, in das 1. September-Wochenende. Die Sonne die zeigt sich fleissig, bis es dunkel wird. Temperaturen mit 30, 31 Grad. Sehr warm. Morgen dann eher ein bisschen mehr Wolken. Auch nicht ganz ausgeschlossen, dass es im Verlauf des Tages mal ein bisschen Regen geben kann. Temperaturen werden trotzdem warm mit Höchstwert um die 26 Grad. Und am Sonntag dann wieder mehr Sonne auf dem Programm und noch mal ein bisschen wärmere Werte mit um die 28 Grad. Auf dem Verkehrsradar immer noch die beiden Vieris drauf. A4 für Winterthur Richtung Schaffhausen zwischen Winterthur Nord und Henket und auf mehreren Abschnitten zwischen Benken und Schaffhausen Süd geht es im Moment stockend vorwärts. Wegen Verkehrsüberlastung und Stauen tut es auf der H4 Schaffhausenstrasse zwischen Bülach Nord und dem Kreiselkreuzstrasse. Wir wünschen allen noch unterwegs ganz eine gute Fahrt ins Wochenende.
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3: Los geht's mit dem ersten Wochenende im September 2026 und das starten wir wie gewohnt informiert mit unserem Infokompakt. Grüezi miteinander. Wir schauen in den nächsten gut 10 Minuten nochmal zurück auf den heutigen Freitag, 4. September. In Zusammenarbeit mit dem Kanton und der Stadt Schaffhausen hat der Verein DocSH eine Art ein Telefonbuch für Unterstützungsangebote erstellt. Ob es ein neuer Hausarzt ist, ein Therapieplatz oder auch eine Suchtberatung, auf Find Help hat es über 500 Angebote, wo man sich durchklicken kann. Wie das Ganze zustande gekommen ist und wie es funktioniert, das ist ein ausführliches Thema in gut 3 Minuten. Zuerst geht es bei uns aber ums Älterwerden. Am Mikrofon, da ist der Samuel Peter. Schönen guten Abend miteinander. Ein Sturz oder eine plötzliche Erkrankung im Alter, die das Leben von heute auf morgen verändert. Das kann jedem und jeder von uns passieren. Viele Seniorinnen und Senioren sind für solche Situationen im Alter aber zu wenig bis gar nicht vorbereitet und stehen dann vor diversen Herausforderungen. Um sich genug früh können informieren oder sich auch einen Überblick verschaffen, was es für Angebote im Kanton Schaffhausen gibt, ist gestern die Expo 55 Plus gewesen. Unsere Reporterin Soraya Weber ist beim abschliessenden Podiumsgespräch vorbeischauen.
4: Selbstbestimmt zuhause wohnen. Ein Wunsch, den viele Seniorinnen und Senioren im Alter haben. Darüber diskutiert wurde und ist gestern auch am ersten Podiumsgespräch im Rahmen der Expo 55 Plus im Pavillon im Park. Wie Geschäftsleiterin von ProSenectute Kanton Schaffhausen, Jolanda Gottardi, sagt, hätten sie da ein Ziel verfolgt.
5: Wir haben ihnen mitgegeben, dass es möglich ist, selbstbestimmt zu Hause zu wohnen, dass man aber auch wirklich noch einiges arbeiten muss, damit in der Zukunft auch die zunehmend älteren Menschen gut zu Hause wohnen können. Und auch aufzeigen, dass man die Selbstbestimmtheit leben muss, dass man darf und muss fragen.
4: Für das hat ProSenectute Kanton Schaffhausen, wo der alles organisiert hat, drei verschiedene Gäste eingeladen. Das, um einen vielseitigen Einblick in die unterschiedlichen Player bei dieser Thematik zu geben.
5: Einerseits Frau Morger, 86, die immer noch zuhause lebt, dank einem Service, der auf sie abgestimmt ist. Und wir haben aber auch den Professor Höpflinger, der sehr viel Auskunft gegeben hat über die ganze Forschung. Und auf der anderen Seite auch den Kanton mal gehört, dass man auch mal weiss, was läuft eigentlich im Hintergrund.
4: Der Professor Dr. François Höpflinger hat als Alters- und Generationenforscher den Besuchenden vor allem eins mitwillen auf den Weg gegeben.
6: Dass es Sinn macht, relativ frühzeitig sich auf eine kritische Phase im Alter vorzubereiten, sich zu informieren und herauszufinden, was für Angebote in der Region vorhanden sind.
4: Das liegt daran, dass die ältere Generation sich in der Regel nämlich die Sport um die Zukunft im Alter kümmert. Neben dieser Information nehmen die Besucherinnen und Besucher aber noch einiges mehr mit.
7: Ich nehme mit, das Gefühl, im Kanton Schaffhausen ist wahrgenommen worden, dass sich die Bedürfnisse der alten Menschen verändert haben.
8: Dass man, wenn man will, kann älter werden, aber dass man viel muss selber tun für das, dass man selbstbestimmter muss sein.
9: Dass ich jetzt wieder weiss, viele Leute mit dem gleichen Problem konfrontiert werden und dass absolut, was sie machen müssen, wir müssen sprechen zueinander.
4: An der Expo 55 Plus hat es nicht nur ein Podiumsgespräch gegeben, sondern die Leute ab 55 haben sich auch informieren und verschiedenstes erleben. Das von morgen um 10 Uhr bis am Nachmittag um 4 Uhr, so die Jolanda Gottardi, die Geschäftsleiterin von ProSenectute Kanton Schaffhausen.
5: Wir haben Unternehmungen, Angebote da, die spezifisch von und für Schaffhausen sind. Dass man niederschwellig kann Informationen holen kann, dass man sich ein bisschen durchschwemmen kann. Wir haben ja auch Referate, wo man einen Wissensinput und ein bisschen Anreiz, Gedankengänge kann sich reinholen.
4: Das Jahr hat es die Expo 55 Plus zum vierten Mal gegeben und es sei ein Erfolg gewesen. Genauso wie auch das erste Podiumsgespräch zum Schluss von dieser Expo. Zum endgültigen Abschluss hat es dann für alle noch ein Apéro gegeben, um den Tag nochmal Revue passieren zu lassen. Die nächste Expo 55 Plus von ProSenectute Kanton Schaffhausen ist voraussichtlich für in 2 Jahren geplant.
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0: Im Kanton Schaffhausen gibt es eine neue Gesundheitsplattform. Mit Find Help hat der Verein DocSH ein digitales Suchverzeichnis für Unterstützungsangebote in den Bereichen Soziales, Gesundheit und Prävention erstellt. Betroffene, Angehörige und Fachpersonen sollen sich so schnell und unkompliziert an die korrekte Stelle können wenden. Wie das Ganze funktioniert und woher die Idee dahinter kommt, das hat Jennifer Gisseler beim Verein nachgefragt.
1: Sie probieren, so ein bisschen ein Bindeglied zwischen den wichtigsten Schaffhauser Gesundheitsakteuren zu sein. Seit 8 Jahren gibt es den Verein DocSH. Seit dort lancieren sie immer wieder neue Projekte. So organisieren sie diverse Anlässe und Events, um sich austauschen und zu vernetzen. Aber auch beim Gesundheitsnetz Kleckernort haben sie einen wichtigen Beitrag geleistet. Anfang des Monats haben sie jetzt ein neues Projekt lanciert, eine Webseite mit dem Namen Find Help. Die soll eine Art ein digitales Telefonbuch sein für Unterstützungsangebote, so der Ari Späth, Geschäftsführer von DocSH.
2: Man kann über verschiedene Filter kann man sich Angebote zusammenstellen, man kann aber auch mit einer Stichwortsuche, die sehr, sehr gut funktioniert, wo alles indiziert ist. Wir haben auch eine konkrete Anleitung mit Tipps und Tricks auf dieser Webseite, wo man anschauen kann, wenn man Hilfe braucht. Und was mir auch wichtig ist, wenn es irgendeine Notfallsituation hat, dann gibt es auch einen extra Button, wo so Angebote gerade erscheinen, die rund um die Tour erreichbar sind.
1: Die Webseite ist nicht komplett neu, nur die Schaffhauser-Seite schon. Angeknüpft ist das an Find Help Schweiz.
2: Wo wir eigentlich dran gegangen sind und schauen, wie kann man so eine Plattform umsetzen, da haben wir ja verschiedene Möglichkeiten evaluiert, auch komplett alles selber erstellen. Und dann sind wir eigentlich auf die Plattform oder auf die Organisation gestoßen, Find Help Schweiz, da kommt ursprünglich aus dem Kanton St. Gallen. Die Plattform wird aber schon in vielen Ostschweizer Kantonen eingesetzt und ja, da verhebt dort.
1: Trotzdem hat die Erarbeitung rund 300 Arbeitsstunden gefordert und ist auch nicht gratis gewesen. Wobei die Benutzung und auch die Erwähnung als Unterstützungsangebot nichts kostet, hat das Erstellen von der Seite 150'000 Franken gekostet und wird auch weiterhin rund 25'000 bis 30'000 Franken Unterhaltskosten pro Jahr generieren. Unterstützt wird das Projekt vom Kanton, der Jakob und Emma Winder Stiftung und auch vom Jubiläumsfonds von der Schaffhauser Kantonalbank haben sie einen Zustupf bekommen. Seit dem 1. September ist die Seite jetzt online und es hat schon ein Haufen Angebote drauf. Schaffhausen sei grundsätzlich, was Hilfsangebote angeht, gut aufgestellt.
2: Wir haben jetzt auf der Plattform sind bereits knapp 600 Angebote live, wo Leute aus dem Kanton Schaffhausen können in Anspruch nehmen. Wir sind noch etwa bei rund 100 in Kontakt, wo wir noch Details am Ausarbeiten sind. Also ich denke, ja, dass wir bis Jahresende irgendwo bei knapp 700 Angebote werden sein und das ist für so einen kleinen Kanton wie wir sind eigentlich sehr, sehr erfreulich.
1: Die Seite, die wird laufend ausgearbeitet. Es sind auch jetzt schon Ausarbeitungsideen für Checklisten oder Ratgeber rum. Wie auch für ihre Kapazitätsangabe, da zum Beispiel, was Hausärzte angeht. Von den Fachkräften aus ist überhaupt dort die Idee entstanden, um so eine Seite zu erstellen. Jetzt soll sie aber für alle eine Hilfe bieten.
2: Es ist sowohl für die Betroffenen, wie auch die Angehörigen, wie auch Fachpersonen, die irgendwo eine Herausforderung haben, sei es im medizinischen Bereich, sei es im sozialen Bereich, sei es im Bereich Prävention. Also da führen wir eigentlich aus diesen drei Bereichen eigentlich die Angebote zusammen. Da kann sie eine Suchtberatung, da kann sie ein Physiotherapeut, da kann sie ein niederschwelliges Betreuungsangebot, also da ist wirklich die ganze Bandbreite drin.
1: Seit Anfangsmonat ist ein neues Projekt vom Verein DocSH online. Findet dort man es entweder, wenn man Find Help Schaffhausen in einer Suchmaschine sucht oder direkt schaffhausen.findhelp.ch eintippt.
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0: Der Verein DocSH, der eine neue Gesundheitsplattform namens Find Help auf die Beine gestellt hat und das Podiumsgespräch an der Expo 55 Plus für selbstbestimmtes Wohnen im Alter. Das sind unsere beiden Beiträge im Infokompakt und die gibt es wie ein Haufen anderes, wo wir darüber berichtet haben, jederzeit auf unserer Webseite radiomuno.ch oder auch mit unserer Handy-App zum Nachhören.
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0: In der Stadt Schaffhausen werden die Aufräumarbeiten nach dem Unwetter vor einer Woche noch mehrere Wochen dauern. Das schreibt die Stadt in einer Mitteilung. In der Stadt selber haben sie unter anderem müssen Tiefgaragen auspumpt und beschädigte Dächer repariert werden. Die Schäden an den Gebäuden hätten aber vergleichsweise schnell können behoben werden. Mehr Aufwand braucht es im Waldgebiet. Aus Sicherheitsgründen bleiben der Waldfriedhof und auch weitere Wälder drum im Moment noch gesperrt. Der Schaffhauser Stadtrat hat ein neues Reglement für die Videoüberwachung von städtischen Gebäuden bewilligt. Das teilt die Stadt mit. Mit der Hilfe von sichtbaren Überwachungskameras sollen Personen von Straftaten abgehalten werden. Mit dem sollen die Gebäude, aber auch unbeteiligte Passantinnen und Passanten geschützt werden. Eine flächendeckende und systematische Überwachung von städtischen Gebäuden sei aber nicht geplant. Auch eine automatische Gesichtserkennung sei kein Thema. Außerdem sollen die Kameras keinen Ton aufnehmen und spätestens nach 20 Tagen sollen die Aufnahmen wieder gelöscht werden. In der Thurgauer Gemeinde Homburg ist ein Mann bei einem Unfall mit einem Heißluftballon gestorben. Wie die Thurgauer Kantonspolizei heute mitteilt, ist der Unfall gestern Abend im Ortsteil Saalen-Rüthenen passiert. Das Opfer ist ein 86-jähriger Deutscher. Der genaue Unfallhergang ist noch nicht bekannt und wird abgeklärt. Die Staatsanwaltschaft von Kreuzlingen hat eine Strafuntersuchung eröffnet, die von der Bundesanwaltschaft weitergeführt wird.
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0: So viel Info kompakt für die Arbeitswoche. Schluss. Das nächste News-Update am 6:30 mit unseren Regionalnachrichten. Dann gibt es zum Start des Wochenende unseren Musikmix namens Musikbox und zwischen 7 und 8 noch die Abendsendung zum Start des Wochenende, wo heisst Jukebox Melodies, die Oldies-Sendung mit dem Rolf Meister. Am Mikrofon war bis dahin ist Samuel Peter. Bedanke mich fürs Zuhören, wünsche weiterhin gute Unterhaltung und ganz einen guten Start ins Wochenende.

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1: Am Mikrofon ist Jimmy Sauter. Ziel der Aalstudie des städtischen Stromversorgers SH Power ist es, das Verhalten der Aale besser nachvollziehen zu können. Das sagt Noemi Brohm, Fachspezialistin Umwelt von SH Power, im Interview mit Radio Munot.
2: Die Aalstudie ist eine sogenannte Sonarstudie und die hat das Ziel, um die zeitliche Abwanderung der Aal zu erfassen und auch dort draussen können Massnahmen abzuleiten.
1: Beim Schaffhauser Rheinkraftwerk werden immer wieder Aale durch Turbinen verletzt oder getötet. Um geeignete Massnahmen zum Schutz der Aale eruieren zu können, ist deshalb eine Studie lanciert worden. Dabei werden moderne Sonartechnologien eingesetzt. Die Untersuchungen dauern voraussichtlich bis Januar 2027. Der Schlussbericht soll dann im Sommer fertiggestellt sein. Finanziert wird die Studie vom Bund. Der Schaffhauser Stadtrat hat ein neues Reglement für die Videoüberwachung von städtischen Gebäuden bewilligt. Das teilt die Stadt mit. Mithilfe von sichtbaren Überwachungskameras sollen Personen davon abgehalten werden, Straftaten zu begehen. Dadurch sollen Gebäude wie auch unbeteiligte Passantinnen und Passanten geschützt werden. Eine flächendeckende und systematische Überwachung der städtischen Gebäude sei nicht geplant. Auch eine automatische Gesichtserkennung sei nicht vorgesehen. Zudem sollen die Kameras keinen Ton aufnehmen und nur punktuell zum Einsatz kommen. Als Standorte werden das Stadthaus und die neue Kammgarn-Bibliothek genannt. Spätestens nach 20 Tagen sollen die Aufnahmen gelöscht werden. Bereits heute sind in der Altstadt zahlreiche Überwachungskameras an städtischen Gebäuden angebracht. Der Kanton Zürich unterstützt die Opfer der Flutkatastrophe in Nepal. Wie der Regierungsrat mitteilt, hat er eine Spende von 500.000 Franken bewilligt. Das Geld wird dem gemeinnützigen Fonds entnommen. Jeweils 250.000 Franken werden an die Glückskette und an die Hilfsorganisation Helvetas überwiesen. Am 26. August wurde Nepal von einer Sturzflut getroffen. Es gibt mehr als 1.200 Tote. Tausende werden noch vermisst. Auch der Schaffhauser Regierungsrat hat bereits eine Spende genehmigt. Zum Schluss noch eine Polizeimeldung. In der Zürcher Gemeinde Wiel im Rafzerfeld ist heute am frühen Morgen ein Autofahrer bei einem Unfall schwer verletzt worden. Das teilt die Zürcher Kantonspolizei mit. Der 40-jährige Mann war um kurz vor 5 Uhr auf der Badener Landstraße von Rafz in Richtung Wiel unterwegs. Aus noch ungeklärten Gründen kam er in einer leichten Kurve von der Straße ab. Er kollidierte anschließend mit einer Betonbrücke. Der Autofahrer musste von der Feuerwehr befreit werden. Später wurde er mit einem Helikopter in ein Spital geflogen. Die genaue Unfallursache wird noch abgeklärt.
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1: In der Nacht auf morgen Samstag kühlt es in der Region Schaffhausen ab bis auf etwa 16 Grad am frühen Morgen. Morgen kann es dann am Morgen möglicherweise noch vereinzelt ein paar Regentropfen geben. Grösstenteils sollte der Samstag aber trocken sein. Und am Nachmittag gibt es wahrscheinlich auch einige sonnige Phasen. Bei den Temperaturen können wir morgen Nachmittag bis zu 26 Grad erwarten.

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1: Am Mikrofon Sarina Zengerle. Im Rahmen des angekündigten verstärkten wirtschaftlichen Drucks auf den Iran haben die USA Sanktionen gegen eine türkische Bank verhängt. Das teilte das Finanzministerium in Washington heute mit. Konkret sanktioniert wird die Golden Global Bank sowie Tochterunternehmen mit Sitz in Istanbul. Diese hätten Transaktionen im Wert von mehreren Millionen US-Dollar für die iranischen Revolutionsgarden ermöglicht. Durch die Sanktionen werden sämtliche Vermögenswerte der genannten Personen und Unternehmen in den USA gesperrt und Geschäfte mit ihnen untersagt. So das US-Finanzministerium weiter. Nach der Flutkatastrophe in Nepal verdoppelt die Schweiz ihre Hilfe auf 2 Millionen US-Dollar. Damit folgt die Schweiz einem Aufruf der Vereinten Nationen, wie das Außendepartement heute mitteilte. Mit den Geldern werden unter anderem Trinkwasser, Notunterkünfte und Nahrungsmittel für die betroffene Bevölkerung finanziert. Zusätzlich zu den finanziellen Hilfen sollen 3 Schweizer Experten vor Ort beim Wiederaufbau helfen und die Katastrophenvorsorge unterstützen. Die zuständige Nationalratskommission spricht sich für ein Ende von Abgangsentschädigungen von Top-Kader der Bundesverwaltung aus. Nach dem Ständerat hat sich die Staatspolitische Kommission des Nationalrates mit 21-0 Stimmen bei 4 Enthaltungen für die Vorlage ausgesprochen. Gemäß einer Mitteilung des Parlaments habe die geltende Regelung zu Abgangsentschädigungen zu Missbräuchen geführt. Deshalb sei ein Festhalten in den Augen der Kommissionsmitglieder nicht mehr vertretbar gewesen. Die Säuglingssterblichkeit und die Anzahl der Totgeburten sind in der Schweiz gegenüber dem Vorjahr leicht gestiegen. Gemäss dem Bundesamt für Statistik, BFS, wurden 2025 in der Schweiz 274 Todesfälle von Säuglingen im ersten Lebensjahr sowie 363 Totgeburten verzeichnet. Dies bedeutet einen Anstieg von respektive 5,5 und 9,7% gegenüber dem Vorjahr. Im langjährigen Schnitt sinken die Fälle allerdings. Die Gründe für den aktuellen Anstieg können gemäss BFS mit den vorhandenen Daten nicht ermittelt werden. Mögliche Einflussfaktoren seien ein hohes Alter der Mutter bei der Geburt sowie individuelle Gesundheitsrisiken oder Verhaltensweisen.
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3: In der Nacht auf morgen Samstag kühlt es in der Region Schaffhausen ab bis auf etwa 16 Grad am frühen Morgen. Morgen kann es dann am Morgen möglicherweise noch vereinzelt ein paar Regentropfen geben. Größtenteils sollte der Samstag aber trocken sein. Und am Nachmittag gibt es wahrscheinlich auch einige sonnige Phasen. Bei den Temperaturen können wir morgen Nachmittag bis zu 26 Grad erwarten.

Der Blake Baker Cunningham Jr., der aus Memphis gekommen ist und dort schon in die Musikergewerkschaft aufgenommen worden ist, im Alter von 14 Jahren. Der jüngste Musiker damals in der Gewerkschaft. Und ihn haben wir gehört 1959 mit dem Titel Scratchin'. 1958 eine von der ersten Aufnahmen vom Adriano Celentano. Und jetzt nämlich der Hula Hoop Rock.

Natürlich, The Locomotion, gespielt von einem französischen Studioorchester, das hier einfach heisst L'Orchestre de Champs-Élysées und eben The Locomotion. Und jetzt zu einer Sängerin, die am 22. August verstorben ist. Sie hat einige Hits gehabt, der grösste, den hören wir jetzt. Die Rede ist von der Shelley Fabares. Sie ist am 22. August verstorben. Sie ist unter anderem auch mit dem Elvis Presley vor der Kamera gestanden im Film Girl Happy 1965 und Spin Out sowie Clambake dann 1967. Ihren grössten Hit ist der, den wir jetzt hören, nämlich Johnny Angel aus dem Jahr 1962. Platz 1 in den US-Charts.

bisschen speziell, Samba mit Hawaii-Gitarre. Poli e Seucho Conjunto ist das gewesen. Und die Schallplatte selber ist aus Brasilien und gehört haben wir den Titel Favela. Und jetzt kommen wir zu einem Musiker und Sänger, der eigentlich zwei Karrieren hatte. Zuerst als Shane Fenton und nachher als Alvin Stardust. Und da hören wir jetzt aus dem Jahr 1962 als Shane Fenton and the Fentones mit Cindy's Birthday.

Band aus Holland mit indonesischen Wurzeln, nämlich Thielmann Brothers, 1976 mit dem Titel Rip It Up. Und jetzt kommen wir zurück in die Schweiz, und zwar zu den Jackies. Und der Jackie hat auch den Titel selber geschrieben, er heisst «Ich kenne einen Priester».

wahrscheinlich in den 60er Jahren entstanden. Meine Platte da ist aus den 70er Jahren. Den Memphis Slim haben wir gehört und der Titel, der hat geheissen «I'm so all alone». Und jetzt kommen wir zu einer Dixieland- und Jazzband. Und zwar das Burik-Letienne New Orleans Ensemble. Und ab dem Album «Salé Dame» der gleichnamige Titel.

relativ kurz gewesen, der Titel, den wir gehört haben, der heisst «À la Bonheur, le Boogie Woogie». Und das Album heisst auch «À la Bonheur, Band Les Soleurs». Und

Und das ist ab der Langspielplatte vom Fadi Volkfest Rapperswil. Und zwar von Juni 1986. Und dort ist es ja meistens so, dass, also so war, die Volksfeste gibt es nicht mehr, dass ja hauptsächlich Fadi-Gruppen auftreten sind und musikalisch manchmal nicht so wahnsinnig war. Aber da, auf dem Album, scheint es mir zumindest, dass einige recht professionelle Bands drauf sind, so wie eben die Crazy Rollers mit ihrer Version vom King Creole.

Crazy Rollers aus Büren live am Rapperswiler Fadi Folkfest im Juni 1986 und sie haben King Creole präsentiert und der zweite Titel, der noch da drauf ist auf dieser LP, ist One Night With You, auch ein Elvis Presley Titel. Jetzt ein bisschen Musikstilwechsel, es wird recht bluesig und zwar hören wir eine Neuerscheinung, die im Juli rausgekommen ist vom Spooky Man. Er ist Klangforscher, Instrumentenbauer aus Rom in Italien und hat auf Voodoo Rhythm Records ein neues Album rausgegeben. Man hört Spooky Man and his Acousmatic Orchestra. Und der Titel heisst Blood, Sweat and Tears.

Pokémon aus Rom mit Blood, Sweat and Tears, ganz neu rausgekommen auf dem Label Voodoo Rhythm Records. Und wir hören jetzt auch den Labelbesitzer, nämlich den Beat Zeller, oder besser bekannt als Beatman oder Reverend Beatman. Und da aber eine eigene CD aus dem Jahr 2007, der Reverend Beatman mit Blue Moon of Kentucky. Es fängt ganz schön außergewöhnlich an und nachher kommt dann der echte Beatman führen.

Ja, Reverend Beatman und seine Version vom Blue Moon of Kentucky. Und jetzt noch Neuveröffentlichung, ganz neu, heute rausgekommen, die zweite Single-Auskopplung aus dem Album, wo vom Simon Langhartz dann am 25. September rauskommt. Das Album heisst Alone, 25. September kommt es dann raus. Und die zweite Single-Veröffentlichung ist heute rausgekommen. Und zwar wirklich auch die Idee vom Label, dass die Single-Veröffentlichung als Vinylplatte rauskommt. Und so ist die Vinylplatte jetzt bei mir auf dem Plattenteller. Und wir hören hier den Simon Langhartz mit Last Day.

Simone Langhart, Single Auskopplung, heute erschienen aus dem Album, das am 25. September erschienen tut. Und der Titel war «Last Day».

Ronnie Smith haben wir gehört, 1958 mit dem Titel My Baby. Und jetzt zu einer Langspielplatte, wo ich eigentlich gedacht habe, ich spiele den längeren Titel. Es lange jetzt aber zeitlich nicht. Darum gibt es die Kurzfassung. Der Bo Diddley und der Chuck Berry haben zusammen ein Album rausgegeben, 1964. Two Great Guitars heisst es. Zwei Titel jeweils, also es hat insgesamt vier Titel drauf. Zwei Titel spielen sie am X zusammen und zwei Titel je der Chuck Berry respektive der Bo Diddley. Und wir hören jetzt den Chuck Berry, also solo ohne Bo Diddley, mit dem Liverpool Drive.

Ja, 8 Top-Hits hat es auf dieser Billig-Langspielplatte. So Honeycomb ist drauf, Diana, Chances Are, Fascination, Tammy und eben That'll Be The Day. Natürlich nicht von den Originalinterpreten gespielt, weil Billig-Schallplatte. Jack Hansen Orchestra hat gespielt und wer gesungen hat, habe ich nie herausgefunden. Entweder ist der Fred Freda oder der Tom Wood gewesen. Der Titel «There'll be the day» kennen wir ja auch vom Buddy Holly. Und das war es wieder. Jukebox Melodies, am Mikrofon war Rolf Meister. Ich hoffe, dass es Spass gemacht hat beim Zuhören und ich hoffe, dass ihr auch das nächste Mal wieder dabei sind. Freitagabend vom 7. bis 8. und am Sonntagabend die Wiederholung vom 10. bis 11. Und wer möchte, hat natürlich auch die ganze Sendung dann ab Anfang von der nächsten Woche auf dem Internet, auf der Webseite von Radio Murat nachlesen. Zum Schluss noch der Joe Bennett und der Sparkle Tones mit Number One on My Love List. Ciao zusammen und macht's gut.

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1: Am Mikrofon ist Jimmy Sautin. Die neue Schaffhauser Online-Plattform FindHelp umfasst bereits mehr als 500 Angebote aus den Bereichen Gesundheit, Soziales und Prävention. Für die Erstellung des Verzeichnisses hat der Verein DocSH rund 300 Arbeitsstunden investiert. Die Entwicklung der Plattform hat rund 150.000 Franken gekostet. Die Webseite kann jedoch kostenlos genutzt werden, wie der Geschäftsführer des Vereins DocSH, Ari Späth, im Interview mit Radio Munot sagt.
2: Wir haben das Glück, dass wir das Projekt finanzieren können mit Beiträgen vom Kanton, von uns, vom Verein DocSH selber, dann grosszügige Beiträge von der Jakob und Emma Windler Stiftung und vom Jubiläumsfonds von der Schaffhauser Kantonalbank.
1: Es gibt bereits Ideen, die Plattform weiter auszubauen, so Späth weiter. So sind beispielsweise Checklisten, Ratgeber und Informationen zu verfügbaren Kapazitäten von Hausärzten geplant. Eine Volksabstimmung über den Gasausstieg der Stadt Schaffhausen soll möglich sein, aber nicht obligatorisch. Dieser Meinung ist eine Spezialkommission des Stadtparlaments. Die Kommission hat sich seit April mit der Vorlage des Stadtrats zum Ausstieg aus der Gasversorgung befasst. Ziel ist, dass bis 2040 kein Gebäude in der Stadt mehr mit Gas geheizt wird. Als Ersatz sind zahlreiche Wärmeverbünde geplant, unter anderem durch den städtischen Energieversorger SH Power. Laut dem Kommissionsbericht unterstützt die Kommission den Gasausstieg mit 7-2 Stimmen. Umstrittener war, ob die Stimmbevölkerung zwingend das letzte Wort haben soll. Mit nur einer Stimme Unterschied wurde ein Antrag für eine obligatorische Volksabstimmung abgelehnt. Als nächstes wird sich der Grosse Stadtrat mit dem Gasausstieg befassen. In Kleinandelfingen sind diverse Unterhaltsarbeiten an Straßen und Wegen ausgeführt worden, damit die Infrastruktur in einem guten Zustand bleibt. Für die Arbeiten hat der Gemeinderat Ausgaben von 45.000 Franken bewilligt. Das ist dem aktuellen Mitteilungsblatt von Kleinandelfingen zu entnehmen. Laut dem Gemeinderat waren die Ausgaben geplant und sind im Budget für das laufende Jahr berücksichtigt worden.
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1: In der Nacht auf morgen Samstag kühlt es in der Region Schaffhausen ab, bis auf etwa 16 Grad am frühen Morgen. Morgen kann es dann am Morgen möglicherweise noch vereinzelt ein paar Regentropfen geben. Grösstenteils sollte der Samstag aber trocken sein. Und am Nachmittag gibt es wahrscheinlich auch einige sonnige Phasen. Bei den Temperaturen können wir morgen Nachmittag bis zu 26 Grad erwarten.

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1: Am Mikrofon ist Jimmy Sautin. Die neue Schaffhauser Online-Plattform FindHelp umfasst bereits mehr als 500 Angebote aus den Bereichen Gesundheit, Soziales und Prävention. Für die Erstellung des Verzeichnisses hat der Verein DocSH rund 300 Arbeitsstunden investiert. Die Entwicklung der Plattform hat rund 150.000 Franken gekostet. Die Webseite kann jedoch kostenlos genutzt werden, wie der Geschäftsführer des Vereins DocSH, Ari Späth, im Interview mit Radio Monat sagt.
2: Wir haben das Glück, dass wir das Projekt finanzieren können mit Beiträgen vom Kanton, von uns, vom Verein DocSH selber, dann grosszügige Beiträge von der Jakob und Emma Windler Stiftung und vom Jubiläumsfonds von der Schaffhauser Kantonalbank.
1: Es gibt bereits Ideen, die Plattform weiter auszubauen, so Späth weiter. So sind beispielsweise Checklisten, Ratgeber und Informationen zu verfügbaren Kapazitäten von Hausärzten geplant. Eine Volksabstimmung über den Gasausstieg der Stadt Schaffhausen soll möglich sein, aber nicht obligatorisch. Dieser Meinung ist eine Spezialkommission des Stadtparlaments. Die Kommission hat sich seit April mit der Vorlage des Stadtrats zum Ausstieg aus der Gasversorgung befasst. Ziel ist, dass bis 2040 kein Gebäude in der Stadt mehr mit Gas geheizt wird. Als Ersatz sind zahlreiche Wärmeverbünde geplant, unter anderem durch den städtischen Energieversorger SH Power. Laut dem Kommissionsbericht unterstützt die Kommission den Gasausstieg mit 7-2 Stimmen. Umstrittener war, ob die Stimmbevölkerung zwingend das letzte Wort haben soll. Mit nur einer Stimme Unterschied wurde ein Antrag für eine obligatorische Volksabstimmung abgelehnt. Als nächstes wird sich der Grosse Stadtrat mit dem Gasausstieg befassen. In Kleinandelfingen sind diverse Unterhaltsarbeiten an Straßen und Wegen ausgeführt worden, damit die Infrastruktur in einem guten Zustand bleibt. Für die Arbeiten hat der Gemeinderat Ausgaben von 45.000 Franken bewilligt. Das ist dem aktuellen Mitteilungsblatt von Kleinandelfingen zu entnehmen. Laut dem Gemeinderat waren die Ausgaben geplant und sind im Budget für das laufende Jahr berücksichtigt worden.
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1: Morgen Samstag sollte es in der Region Schaffhausen grösstenteils trocken sein. Ein paar Regentropfen am Morgen sind aber nicht ganz ausgeschlossen. Bei den Temperaturen können wir morgen Nachmittag ungefähr 26 Grad erwarten. Der Sonntag sollte dann sehr sonnig sein und es wird wahrscheinlich nochmal ähnlich warm.

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1: Am Mikrofon ist Jimmy Sauter. Der Schaffhauser Stadtrat soll einen Gegenvorschlag zur Velo-Initiative erarbeiten. Das empfiehlt eine Spezialkommission des Stadtparlaments. Laut dem Bericht der Kommission war der Entscheid aber äußerst knapp. 5 Mitglieder der Kommission stimmten für einen Gegenvorschlag, 4 waren dagegen. Die Velo-Initiative ist vor einem Jahr eingereicht worden. Sie verlangt, dass bis 2035 alle Quartiere der Stadt über ein sicheres und durchgehendes Velowegnetz miteinander verbunden sind. Der Stadtrat kritisiert das Ziel 2035. Das sei nicht realistisch. Er beantragt deshalb die Ausarbeitung eines Gegenvorschlags, der keinen strikten Termin beinhaltet. Das Stadtparlament wird dann einer der kommenden Sitzungen über das Thema diskutieren. FDP-Kantonsrat Walter Staub aus Flach kritisiert die hohen Kosten, die das neue Zürcher Lehrpersonalgesetz verursachen würde. Davon müssten die Gemeinden den grössten Anteil bezahlen, so Staub im Interview mit Radio Monat.
2: Grundsätzlich bin ich dafür, dass man zuerst dem Schüler schauen muss. Und das wird auch immer wieder betont, dass der Schüler im Mittelpunkt ist. Aber mit der Vorlage, die wir jetzt haben, ist es nicht und es verursacht 83 Millionen Franken.
1: Zudem ist Staub der Ansicht, dass Lehrpersonen entlastet werden sollten, indem wieder vermehrt separativer Unterricht eingeführt wird. Diese Maßnahme würde allerdings noch höhere Kosten zur Folge haben, entgegnet die Andelfinger SP-Kantonsrätin Sibyl Jüttner.
3: Je separativer wir unterwegs sind, desto noch mehr kostet das ganze System. Also das ist im Prinzip eben eine Scheinlösung.
1: Eine Mehrheit des Zürcher Kantonsrats empfiehlt, der Änderung des Zürcher Lehrpersonalgesetzes zuzustimmen. Ziel der Vorlage ist es, die Lehrpersonen zu entlasten. Der Regierungsrat empfiehlt die Ablehnung. Er hatte ursprünglich vorgeschlagen, die Lehrpersonen im Umfang von 31 Millionen Franken zu entlasten. Am 27. September entscheidet nun die Zürcher Stimmbevölkerung. Am 7. November wird im Neuhauser Trottentheater das Schaffhauser Salonorchester auftreten. Das sagt der Neuhauser Kulturreferent Andreas Neunschwander im Interview mit Radio Monat.
4: Das haben wir jetzt noch nie gehabt, Salonmusik. Das ist jetzt wirklich eigentlich, also soweit ich mag zurückdenken, ist das Premiere und ich freue mich schon mal etwas anderes.
1: Bekannte Komponisten der Salonmusik sind unter anderem Frédéric Chopin und Franz Liszt. Das Schaffhauser Salonorchester existiert mittlerweile seit fast 90 Jahren. Es ist im Jahr 1938 unter dem Namen Orchester der Musikfreunde gegründet worden. Seit 2013 wird es von Erich Meili geleitet.
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1: Morgen Samstag sollte es in der Region Schaffhausen grösstenteils trocken sein. Ein paar Regentropfen am Morgen sind aber nicht ganz ausgeschlossen. Bei den Temperaturen können wir morgen Nachmittag ungefähr 26 Grad erwarten. Der Sonntag sollte dann sehr sonnig sein und es wird wahrscheinlich nochmal ähnlich warm.

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1: Am Mikrofon ist Jimmy Sauter. Der Schaffhauser Stadtrat soll einen Gegenvorschlag zur Velo-Initiative erarbeiten. Das empfiehlt eine Spezialkommission des Stadtparlaments. Laut dem Bericht der Kommission war der Entscheid aber äußerst knapp. 5 Mitglieder der Kommission stimmten für einen Gegenvorschlag, 4 waren dagegen. Die Velo-Initiative ist vor einem Jahr eingereicht worden. Sie verlangt, dass bis 2035 alle Quartiere der Stadt über ein sicheres und durchgehendes Velowegnetz miteinander verbunden sind. Der Stadtrat kritisiert das Ziel 2035. Das sei nicht realistisch. Er beantragt deshalb die Ausarbeitung eines Gegenvorschlags, der keinen strikten Termin beinhaltet. Das Stadtparlament wird dann einer der kommenden Sitzungen über das Thema diskutieren. FDP-Kantonsrat Walter Staub aus Flach kritisiert die hohen Kosten, die das neue Zürcher Lehrpersonalgesetz verursachen würde. Davon müssten die Gemeinden den grössten Anteil bezahlen, so Staub im Interview mit Radio Monat.
2: Grundsätzlich bin ich dafür, dass man zuerst dem Schüler schauen muss. Und das wird auch immer wieder betont, dass der Schüler im Mittelpunkt ist. Aber mit dieser Vorlage, die wir jetzt haben, ist es nicht und es verursacht 83 Millionen Franken.
1: Zudem ist Staub der Ansicht, dass Lehrpersonen entlastet werden sollten, indem wieder vermehrt separativer Unterricht eingeführt wird. Diese Maßnahme würde allerdings noch höhere Kosten zur Folge haben, entgegnet die Andelfinger SP-Kantonsrätin Sibylle Jüttner.
3: Je separativer wir unterwegs sind, desto noch mehr kostet das ganze System. Also das ist im Prinzip eben eine Scheinlösung.
1: Eine Mehrheit des Zürcher Kantonsrats empfiehlt, der Änderung des Zürcher Lehrpersonalgesetzes zuzustimmen. Ziel der Vorlage ist es, die Lehrpersonen zu entlasten. Der Regierungsrat empfiehlt die Ablehnung. Er hatte ursprünglich vorgeschlagen, die Lehrpersonen im Umfang von 31 Millionen Franken zu entlasten. Am 27. September entscheidet nun die Zürcher Stimmbevölkerung. Am 7. November wird im Neuhauser Trottentheater das Schaffhauser Salonorchester auftreten. Das sagt der Neuhauser Kulturreferent Andreas Neunschwander im Interview mit Radio Monat.
4: Das haben wir jetzt noch nie gehabt, Salonmusik. Das ist jetzt wirklich eigentlich, also soweit ich mag zurückdenken, ist das Premiere und ich freue mich erstmal etwas anderes.
1: Bekannte Komponisten der Salonmusik sind unter anderem Frédéric Chopin und Franz Liszt. Das Schaffhauser Salonorchester existiert mittlerweile seit fast 90 Jahren. Es ist im Jahr 1938 unter dem Namen Orchester der Musikfreunde gegründet worden. Seit 2013 wird es von Erich Meili geleitet.
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1: Morgen Samstag sollte es in der Region Schaffhausen grösstenteils trocken sein. Ein paar Regentropfen am Morgen sind aber nicht ganz ausgeschlossen. Bei den Temperaturen können wir morgen Nachmittag ungefähr 26 Grad erwarten. Der Sonntag sollte dann sehr sonnig sein und es wird wahrscheinlich nochmal ähnlich warm.

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2: Am Mikrofon ist Jimmy Sauter. Der Schaffhauser Stadtrat soll einen Gegenvorschlag zur Velo-Initiative erarbeiten. Das empfiehlt eine Spezialkommission des Stadtparlaments. Laut dem Bericht der Kommission war der Entscheid aber äußerst knapp. 5 Mitglieder der Kommission stimmten für einen Gegenvorschlag, 4 waren dagegen. Die Velo-Initiative ist vor einem Jahr eingereicht worden. Sie verlangt, dass bis 2035 alle Quartiere der Stadt über ein sicheres und durchgehendes Velowegnetz miteinander verbunden sind. Der Stadtrat kritisiert das Ziel 2035. Das sei nicht realistisch. Er beantragt deshalb die Ausarbeitung eines Gegenvorschlags, der keinen strikten Termin beinhaltet. Das Stadtparlament wird dann einer der kommenden Sitzungen über das Thema diskutieren. FDP-Kantonsrat Walter Staub aus Flach kritisiert die hohen Kosten, die das neue Zürcher Lehrpersonalgesetz verursachen würde. Davon müssten die Gemeinden den grössten Anteil bezahlen, so Staub im Interview mit Radio Monat.
3: Grundsätzlich bin ich dafür, dass man zuerst dem Schüler schauen muss. Und das wird auch immer wieder betont, dass der Schüler im Mittelpunkt ist. Aber mit dieser Vorlage, die wir jetzt haben, ist es nicht und es verursacht 83 Millionen Franken.
2: Zudem ist Staub der Ansicht, dass Lehrpersonen entlastet werden sollten, indem wieder vermehrt separativer Unterricht eingeführt wird. Diese Maßnahme würde allerdings noch höhere Kosten zur Folge haben, entgegnet die Andelfinger SP-Kantonsrätin Sibylle Jüttner.
4: Je separativer wir unterwegs sind, desto noch mehr kostet das ganze System. Also das ist im Prinzip eben eine Scheinlösung.
2: Eine Mehrheit des Zürcher Kantonsrats empfiehlt, der Änderung des Zürcher Lehrpersonalgesetzes zuzustimmen. Ziel der Vorlage ist es, die Lehrpersonen zu entlasten. Der Regierungsrat empfiehlt die Ablehnung. Er hatte ursprünglich vorgeschlagen, die Lehrpersonen im Umfang von 31 Millionen Franken zu entlasten. Am 27. September entscheidet nun die Zürcher Stimmbevölkerung. Am 7. November wird im Neuhauser Trottentheater das Schaffhauser Salonorchester auftreten. Das sagt der Neuhauser Kulturreferent Andreas Neunschwander im Interview mit Radio Monat.
5: Das haben wir jetzt noch nie gehabt, Salonmusik. Das ist jetzt wirklich eigentlich, also soweit ich mag zurückdenken, ist das Premiere und ich freue mich erstmal etwas anderes.
2: Bekannte Komponisten der Salonmusik sind unter anderem Frédéric Chopin und Franz Liszt. Das Schaffhauser Salonorchester existiert mittlerweile seit fast 90 Jahren. Es ist im Jahr 1938 unter dem Namen Orchester der Musikfreunde gegründet worden. Seit 2013 wird es von Erich Meili geleitet.
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2: Heute Samstag kann es am Morgen möglicherweise ein bisschen regnen. Der Tag durch sollte es dann grösstenteils trocken sein. Und am Nachmittag sind auch einige sonnige Abschnitte möglich. Bei der Temperatur können wir heute am frühen Morgen ungefähr 16 Grad erwarten. Am Nachmittag gibt es dann so etwa 26 Grad.